0: jetzt orientieren. Die Führungsspitzen beschlossen ein Papier, das das Reformprogramm noch einmal auflistet. Auch die verpflichtende Krankschreibung ab dem ersten Tag. Außerdem wollen die Bundestagsabgeordneten von Union und SPD den Klimaschutz stärken und das Mietrecht reformieren. Vor allem an den Rentenplänen gibt es intern Kritik. Gut möglich, dass sich hier noch etwas ändern wird. Thomas Bremser, Redaktion.
1: Nach der tödlichen Sturzflut im Grenzgebiet zwischen Nepal und China hat Bundeskanzler Merz beiden Ländern sein Mitgefühl übermittelt. Er habe mit tiefer Betroffenheit von der schweren Flutkatastrophe erfahren, schrieb Merz in seinem Kondolenztelegramm. Unsere Gedanken seien bei den Opfern, ihren Familien und allen Menschen, die ihr Zuhause verloren haben. Bei der Katastrophe kamen mehr als 500 Menschen ums Leben, zahlreiche weitere werden vermisst, darunter auch einige Deutsche. Norwegen trauert um König Harald V. Der Monarch ist im Alter von 89 Jahren gestorben. Sein Sohn hat die Nachfolge angetreten und ist nun als Håkon VIII. Neuer König des Landes.
2: König Harald war für viele Norweger wie ein Großvater. Er war unglaublich beliebt, hatte viel Humor und war dem Volke nah. Er litt mit den Menschen nach den Breivik-Anschlägen und fieberte zuletzt mit der norwegischen Nationalelf bei der Fußball-Weltmeisterschaft. Sein 53-jähriger Sohn Håkon hat große Fußstapfen zu füllen, aber der Job ist ihm nicht fremd. Seit langem ist er für das Königshaus im Dienst. Seine Frau Mette Marit ist nun Königin von Norwegen, auch wenn Haralds Frau Sonja ihren Königinnentitel behält. Sigrid Harms, Oslo.
1: Und noch zum Fußball. Der FC Bayern München ist mit einem Heimsieg in die neue Bundesliga-Saison gestartet. Der Titelverteidiger und Rekordmeister gewann die Eröffnungspartie der 64. Spielzeit gegen den VfB Stuttgart klar mit 5:1.
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1: Ich bin Thomas Brockt. Eine vierköpfige deutsche Familie ist im Katastrophengebiet in Nepal gerettet worden. Nach Angaben der Armee wurde sie gemeinsam mit weiteren Geretteten per Hubschrauber in ein Armeecamp gebracht.
2: Die Familie war nach eigenen Angaben mit einer Wandertour in Zentralnepal unterwegs, als sie von der Flut überrascht wurde. Nun sind die vier in Sicherheit. Wie viele Deutsche noch vermisst werden, ist noch unklar. Das

0: eine Katastrophe nie wieder passiere. Der psychisch labile Co-Pilot hatte den Flieger absichtlich zum Absturz gebracht. Seine Flugtauglichkeit hätte besser überwacht werden müssen, sagen die Kläger. Verantwortlich dafür sei das Luftfahrtbundesamt. Das Gericht sieht das offenbar anders. Die Kläger müssten ihre Ansprüche eher gegen die Airline geltend machen. Man werde die Argumente der Kläger aber nochmal prüfen. Thomas Bremser, Redaktion.
1: Norwegen trauert. Tausende Menschen haben König Harald V. auf seiner letzten Fahrt zum Königsschloss in Oslo begleitet, trotz strömenden Regens. Harald war am Morgen im Alter von 89 Jahren gestorben. Viele standen mit Regenschirmen und norwegischen Flaggen am Straßenrand, um Abschied zu nehmen. Der Sarg soll in der Schlosskapelle aufgebahrt werden, wo Bürgerinnen und Bürger ihrem langjährigen und beliebten Monarchen die letzte Ehre erweisen können. Neuer König ist Haralds Sohn Håkon. Und noch zum Fußball. Der FC Bayern München ist mit einem deutlichen Heimsieg in die neue Bundesliga-Saison gestartet. Der Titelverteidiger und Rekordmeister gewann die Eröffnungspartie gegen den VfB Stuttgart mit 5:1.
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1: Ich bin Thomas Brockt. In Norwegen haben tausende Menschen König Harald V. am Abend auf seiner letzten Fahrt zum Königsschloss in Oslo begleitet, trotz strömenden Regens. Der Sarg soll in der Schlosskapelle aufgebahrt werden. Harald war am Morgen im Alter von 89 Jahren gestorben und Norwegen trauert.
2: Die Anteilnahme hier auf dem Schlossplatz in Oslo, die ist riesengroß. Im Sekundentakt legen Menschen hier Blumen ab. Viele Kinder haben dem gestorbenen König Briefe geschrieben. Wir werden dich sehr vermissen, steht zum Beispiel auf einem. Harald war ein äußerst beliebter König. Er galt als Person, die das Volk geeint hat, der die Menschen zusammengebracht hat. Sein Sohn Håkon, der neue König Norwegens, der tritt also in große Fußstapfen. Julia Weschenbach, Oslo.
1: Gute Nachrichten aus Nepal. Nach der verheerenden Sturzflut, eine vierköpfige deutsche Familie ist im Katastrophengebiet gerettet worden. Per Hubschrauber hat man sie zusammen mit anderen Geretteten zu einem Armeecamp gebracht. Die Bundesregierung spricht

0: Pflegeversicherung oder das Ende der Lohnfortzahlung am ersten Krankheitstag. Das alles verunsichert die Menschen, sagen die Studienmacher. 3/4 der Befragten lehnen die Pläne ab. Und viele sparen mittlerweile lieber, statt das Geld auszugeben. Wenn das so weitergehe, könnte das den wirtschaftlichen Aufschwung stoppen. Thomas Bremser, Redaktion.
1: Und noch zum Fußball. Der FC Bayern München ist mit einem Heimsieg in die neue Bundesliga-Saison gestartet. Der Titelverteidiger und Rekordmeister gewann die Eröffnungspartie gegen den VfB Stuttgart klar mit 5:1.
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1: Ich bin Thomas Brockt. Die USA haben sich nach Angaben von Präsident Trump neue riesige Ölvorkommen in Venezuela gesichert. Mit der Vereinbarung bringen die USA mehr als 65 Milliarden Barrel nachgewiesener Ölvorkommen unter ihre Kontrolle. Das teilte Trump auf seiner Plattform Truth Social mit.
2: Venezuela hat mit die größten Ölvorkommen der Welt und Trump will sich rund ein Fünftel davon sichern. Die USA machen seit letztem Jahr gehörig militärisch und wirtschaftlich Druck. Trump warf Venezuela vor, Öl, Land und Vermögenswerte gestohlen zu haben, die er wiederhaben wolle. Nach den Worten Trumps werden sich die US-Ölvorkommen mit diesem Deal mehr als verdoppeln und damit auch die hiesigen Benzinpreise senken. Wegen denen nämlich ist Trump hierzulande innenpolitisch schwer unter Druck. Aus den USA, Tina Eck.
1: Bundesarbeitsministerin Baas stellt die Pläne der schwarz-roten Regierung zur Einführung einer verpflichtenden Krankschreibung ab dem ersten Tag in Frage. Sie sei koalitionstreu, aber wir sollten uns schon noch mal fragen, ob das sinnvoll sei, sagte die SPD-Chefin der Funke Mediengruppe. So sollte es etwa eine Ausnahme für tarifgebundene Unternehmen geben, die andere Regelungen haben. Die geplante Pflicht ist ein Kompromiss und geht auf einen Wunsch der Union zurück. In Norwegen haben tausende Menschen König Harald V. am Abend auf seiner letzten Fahrt zum Königsschloss in Oslo begleitet, trotz strömenden Regens. Der Sarg soll in der Schlosskapelle aufgebahrt werden. Harald war gestern früh im Alter von 89 Jahren gestorben.
3: König Harald

0: gestartet. Der Titelverteidiger und Rekordmeister gewann die Eröffnungspartie gegen den VfB Stuttgart mit 5:1.
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2: Ich bin Diana Kramer. Bundesarbeitsministerin Bärbel Baas stellt die Pläne der schwarz-roten Regierung zur Einführung einer verpflichtenden Krankschreibung schon ab dem ersten Tag in Frage. Sie sei zwar koalitionstreu, aber man sollte sich schon noch mal fragen, ob das sinnvoll sei, sagte die SPD-Chefin den Funke-Zeitungen.
3: Begeistert von der Idee war die SPD noch nie. Es war ein Kompromiss, weil die Union woanders Zugeständnisse machte. Und die Fraktionsspitzen haben gerade noch mal bekräftigt, dass alle Reformvorhaben bis Jahresende komplett umgesetzt werden sollen, also auch die Krankschreibung ab Tag 1. Baas stellt trotzdem die Sinnfrage, schließlich soll es auch Ausnahmen für Unternehmen mit eigenen Regelungen geben. Und Baas fürchtet deutlich längere Ausfallzeiten, wenn Menschen auch mit leichtem Infekt schon am ersten Tag zum Arzt gehen. Aus Berlin, Thomas Brockt.
2: Die USA haben sich nach Angaben von Präsident Donald Trump riesige Ölvorkommen in Venezuela gesichert. Mit der Vereinbarung bringen die USA mehr als 65 Milliarden Barrel an Ölreserven unter ihre Kontrolle, teilte Trump auf seiner Plattform Truth Social mit. Das entspräche rund einem Fünftel der Vorkommen, die sich Schätzungen zufolge in Venezuela befinden. Laut Trump wurde die Vereinbarung in Absprache mit der geschäftsführenden Präsidentin Venezuelas, Rodriguez, geschlossen. Eine Bestätigung aus Venezuela gibt es noch nicht. Heute entscheiden die Isländer in einem Referendum über die Wiederaufnahme von EU-Beitrittsgesprächen. Es deutet alles auf ein knappes Ergebnis hin.
4: Es ist 13 Jahre her, dass Island aus den Verhandlungen über einen Beitritt zur EU ausgestiegen ist. Ob die wieder aufgenommen werden, wird wohl eine sehr knappe Entscheidung sein. Letzte Umfragen sprechen von einer hauchdünnen Mehrheit für neue Verhandlungen. Denn der Insel im Nordatlantik geht es wirtschaftlich nicht gut und es gibt Sorgen um die künftige Sicherheit ganz ohne eine eigene Armee. Aber es gibt auch Bedenken, den lebenswichtigen Fischfang der EU-Kontrolle zu unterwerfen. Genaueres wird man am Sonntag wissen. Aus Brüssel, Dieter Ebeling.
2: Zum Fußball. Der FC Bayern ist mit einem Heimsieg in die neue Bundesliga-Saison gestartet. Der Titelverteidiger setzte sich in der Eröffnungspartie gegen

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2: Ich bin Diana Kramer. Die USA haben sich nach Angaben von Präsident Donald Trump neue riesige Ölvorkommen in Venezuela gesichert. Mit der Vereinbarung bringen die USA mehr als 65 Milliarden Barrel nachgewiesener Ölvorkommen unter ihre Kontrolle, teilte Trump auf seiner Plattform Truth Social mit.
3: Venezuela hat mit die größten Ölvorkommen der Welt und Trump will sich rund ein Fünftel davon sichern. Die USA machen seit letztem Jahr gehörig militärisch und wirtschaftlich Druck. Trump warf Venezuela vor, Öl, Land und Vermögenswerte gestohlen zu haben, die er wiederhaben wolle. Nach den Worten Trumps werden sich die US-Ölvorkommen mit diesem Deal mehr als verdoppeln und damit auch die hiesigen Benzinpreise senken. Wegen denen nämlich ist Trump hierzulande innenpolitisch schwer unter Druck. Tina Eck, USA.
2: Bundesarbeitsministerin Bärbel Baas stellt die Pläne der schwarz-roten Bundesregierung zur Einführung einer verpflichtenden Krankschreibung schon ab dem ersten Tag in Frage. Bei aller Koalitionstreue sollte man doch die Sinnhaftigkeit nochmal hinterfragen, sagte Baas der Funke Mediengruppe. So sollte es etwa eine Ausnahme für tarifgebundene Unternehmen geben, die andere Regelungen haben. Die geplante Pflicht ist ein Kompromiss und geht auf einen Wunsch der Union zurück. Enorme Schlammmassen und Regenfälle im Flutkatastrophengebiet an der Grenze zwischen China und Nepal erschweren den Rettungsteams die Bergungsarbeiten und Suche nach Vermissten. Wegen der Mengen an abgelagertem Schlamm können auch oft Hubschrauber nicht landen oder starten, sagte ein Armeesprecher. Insgesamt gelten auf beiden Seiten immer noch mehr als 2500 Menschen als vermisst. Die Zahl der Todesopfer ist inzwischen laut Katastrophenschutz auf fast 600 gestiegen. Zum Fußball. Der FC Bayern München ist mit einem deutlichen Heimsieg in die neue Bundesliga-Saison gestartet. 5:1 stand es am Ende gegen den VfB Stuttgart. Bayerns Pavlovic nach dem Spiel bei Sky.
4: Wir haben von Anfang bis Ende alles gegeben und ist oft gegen Stuttgart so, dass sie mit der zweiten Hälfte ein bisschen einbrechen, nicht mehr so viel Kraft haben. Und es war heute wieder so und wir machen immer weiter, hören nicht auf und machen unsere Tore.
2: Alexander Pavlovic vom FC Bayern. Für die Münchner war es das 15. Auftaktspiel in Folge ohne Niederlage.

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1: Ich bin Diana Kramer. Nach der Sturzflut im Himalaya-Gebirge ist die Zahl der Toten nach Angaben der Behörden in Nepal und China auf fast 600 gestiegen. Noch immer werden mehr als 2000 Menschen vermisst, darunter viele Touristen. Die Armee in Nepal stößt vor allem wegen der riesigen Schlammmassen auf immer größere Probleme.
2: Dadurch ist es auch sehr schwierig, Hubschrauber in den betroffenen Gebieten zu landen. Die Armee bringt auf das Gelände eines Trainingscamps hier in Bhattabhaza kontinuierlich Personen mit Hubschraubern in Sicherheit, die teilweise von der Außenwelt abgeschnitten waren. Doch wird befürchtet, dass auch einsetzender Regen die Aktion noch stärker beschränkt. Die Straßen zu Orten hier in den Bergregionen, wo Menschen versorgt werden müssen, sind oft schwer beschädigt. Hilfsorganisationen versuchen teils mit Lastwagen diese Orte zu erreichen. Durch den Regen sind die Wege teils aufgeweicht, Straßen werden schwerer befahrbar. Aus Nepal, Dirk Goddard.
1: Bundesarbeitsministerin Bärbel Baas stellt die Pläne der schwarz-roten Regierung zur Einführung einer verpflichtenden Krankschreibung ab dem ersten Tag in Frage. Sie sei zwar koalitionstreu, man sollte sich aber schon mal fragen, ob das sinnvoll sei, sagte die SPD-Chefin den Funke-Zeitungen.
3: Begeistert von der Idee war die SPD noch nie. Es war ein Kompromiss, weil die Union woanders Zugeständnisse machte. Und die Fraktionsspitzen haben gerade noch mal bekräftigt, dass alle Reformvorhaben bis Jahresende komplett umgesetzt werden sollen, also auch die Krankschreibung ab Tag 1. Baas stellt trotzdem die Sinnfrage, schließlich soll es auch Ausnahmen für Unternehmen mit eigenen Regelungen geben. Und Baas fürchtet deutlich längere Ausfallzeiten, wenn Menschen auch mit leichtem Infekt schon am ersten Tag zum Arzt gehen. Aus Berlin, Thomas Brockt.
1: Die USA haben sich nach Angaben von Präsident Donald Trump riesige Ölvorkommen in Venezuela gesichert. Mit der Vereinbarung bringen die USA mehr als 65 Milliarden Barrel an Ölreserven unter ihre Kontrolle, teilte Trump auf der Plattform Truth Social mit. Das entspreche rund einem Fünftel der Vorkommen, die sich Schätzungen zufolge in Venezuela befinden. Eine Bestätigung aus Venezuela gibt es aber noch nicht. Zum Fußball. Der FC Bayern ist mit einem Heimsieg in die neue Bundesliga-Saison gestartet. Die Münchner setzten sich in der Eröffnungspartie gegen den VfB Stuttgart klar mit 5:1 durch. Für die Bayern war es schon das 15. Auftaktspiel in Folge ohne Niederlage.

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1: Ich bin Diana Kramer. Die USA haben sich nach Angaben von Präsident Donald Trump neue riesige Ölvorkommen in Venezuela gesichert. Mit der Vereinbarung bringen die USA mehr als 65 Milliarden Barrel nachgewiesener Ölvorkommen unter ihre Kontrolle, teilte Trump auf seiner Plattform Truth Social mit.
2: Venezuela hat mit die größten Ölvorkommen der Welt und Trump will sich rund ein Fünftel davon sichern. Die USA machen seit letztem Jahr gehörig militärisch und wirtschaftlich Druck. Trump warf Venezuela vor, Öl, Land und Vermögenswerte gestohlen zu haben, die er wiederhaben wolle. Nach den Worten Trumps werden sich die US-Ölvorkommen mit diesem Deal mehr als verdoppeln und damit auch die hiesigen Benzinpreise senken. Wegen denen nämlich ist Trump hierzulande innenpolitisch schwer unter Druck. Tina Eck, USA.
1: Bundesarbeitsministerin Bärbel Baas stellt die Pläne der schwarz-roten Bundesregierung zur Einführung einer verpflichtenden Krankschreibung ab dem ersten Tag in Frage. Bei aller Koalitionstreue sollte man doch die Sinnhaftigkeit nochmals hinterfragen, sagte Baas der Funke Mediengruppe. So sollte es etwa eine Ausnahme für tarifgebundene Unternehmen geben, die andere Regelungen haben. Die geplante Pflicht zur Krankschreibung ab Tag 1 ist ein Kompromiss und geht auf einen Wunsch der Union zurück. Schlamm, Regen und unpassierbare Straßen. Die Rettungsteams in Nepal und China kämpfen sich auch Tage nach der Sturzflut im Himalaya-Gebirge weiter durch das Katastrophengebiet. Die Zahl der Toten in beiden Ländern ist inzwischen auf mehr als 600 gestiegen. Mehr als 2500 Menschen gelten weiterhin als vermisst, darunter auch über 500 Ausländer. Wie viele Deutsche sich genau in der Region aufhalten, konnte das Auswärtige Amt nicht beziffern. Die Behörde spricht von einer niedrigen zweistelligen Zahl. Zum Fußball. Der FC Bayern München ist mit einem deutlichen Heimsieg in die neue Bundesliga-Saison gestartet. 5:1 stand es am Ende gegen den VfB Stuttgart. Bayerns Alexander Pavlovic sagte nach dem Spiel bei Sky:
3: Es ist oft gegen Stuttgart so, dass sie mit der zweiten Hälfte ein bisschen einbrechen, nicht mehr so viel Kraft haben. Und es war heute wieder so. Und wir machen immer weiter, hören nicht auf und machen unsere Tore.
1: Alexander Pavlovic vom FC Bayern. Für die Münchner war es das 15. Auftaktspiel in Folge ohne Niederlage.
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0: Heute erwarten uns Temperaturen bis 23 Grad. Dazu gibt's heute überwiegend trockenes Wetter in Osnabrück. Heute Vormittag sogar noch mit richtig viel Sonnenschein. Heute Nachmittag kommen ein paar Wolken dazu und erst heute Abend vereinzelt ein paar Tropfen. Das betrifft aber auch nur den Abend. Über Tag bleibt es eher trocken. Morgen am Sonntag ein bisschen kühler, ein Tacken kühler. Temperaturen um 20 Grad. Dazu erstmal bedeckt, hinterher ein bisschen Regen. Und auch die neue Woche startet ähnlich.
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0: Die Blitzer im Landkreis stehen heute unter anderem in Bad Essen. Gute Fahrt.
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0: Ich musste mich hier gerade erstmal ein bisschen sortieren. So, wo stehen die denn heute? Das ist immer eine Liste. Da stehen die dann für jeden Tag. Gestern zum Beispiel in Haßbergen. Morgen in Rieste. Aber nein, heute am 9.

0: Cranberries und Zombie. 9.15 Uhr, US Radio, der Samstagvormittag. Eine Katze als Haustier ist ja schon was Tolles. In einem schönen Zuhause ist das dann auch für die Tiere was Gutes. Aber es geht leider auch anders. Im Osnabrücker Nordkreis sind jetzt 30 Katzen aus schlechter Haltung geholt worden. Die Tiere waren abgemagert, voller Parasiten und teilweise verletzt. Inzwischen geht es ihnen wieder gut und jetzt brauchen sie ein neues Zuhause. Verena Morris aus der US-Radio-Redaktion. Was ist denn genau mit den Katzen passiert?
1: Also du hast es ja gerade schon gesagt, die Tiere wurden unter ziemlich schlimmen Bedingungen gehalten. Viele waren stark von Parasiten befallen, abgemagert, teilweise verletzt. Zwei Katzen waren sogar schon wieder trächtig. Der Veterinärdienst hat deshalb eingegriffen, alle 30 Tiere Mitte Juli aus der Haltung geholt. Inzwischen sind sie medizinisch versorgt, geimpft, entwurmt und wenn sie alt genug sind, auch kastriert.
0: Jetzt geht's den Katzen wieder besser, deshalb sucht der Veterinärdienst Menschen, die die Katzen aufnehmen. Sind denn die jetzt für normale Wohnungen schon geeignet?
1: Nein, und genau das ist auch so der Knackpunkt. Ein Teil der Katzen ist zahm und kann ganz klar als Haustier vermittelt werden. Andere sind extrem scheu und überhaupt nicht an Menschen gewöhnt. Für die ist eine Wohnung eher nichts. Die könnten zum Beispiel auf einem Bauernhof gut aufgehoben sein. Gerade für diese Tiere werden jetzt ganz dringend Interessenten gesucht.
0: Und wer jetzt sagt, ich könnte so eine Katze aufnehmen und ihr ein neues Zuhause geben, was muss ich da tun?
1: Der kann sich beim Veterinärdienst unter tierschutz@lkos.de melden, am besten mit Namen und Kontaktdaten. Die Katzen müssen allerdings selbst im Raum Herford abgeholt werden. Und wichtig ist natürlich, wer eine Katze übernimmt, der sollte wirklich Zeit, Platz und auch die nötige Geduld mitbringen, gerade bei den scheuen Tieren.
0: 30 Katzen wurden im Osnabrücker Nordkreis aus miserablen Bedingungen gerettet. Jetzt haben sie die Chance auf ein besseres Leben. Und vielleicht ist ja auch genau für eine dieser Katzen ein schönes Zuhause dabei. Und das gerade war Verena Morris aus der US-Radio-Redaktion. Danke sehr. Es ist 9.17 Uhr, hier ist der Samstagvormittag. Guten Morgen.

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1: 9.25 Uhr, US-Radio, der Samstagvormittag. Wenn man auf die Seite vom Landkreis Osnabrück geht, dann taucht hier sofort Jost auf. Wer ist Jost? Jost ist ein Chatbot. Das ist so ein Ding, wie auf ganz vielen anderen Seiten auch. Gibt's denn hier auch beim Landkreis? Unten rechts, da muss man dann erst auf Bestätigen drücken. Und dann geht das hier los. Dann fragt er einen, hallo, ich bin Jost und freue mich auf eine interessante Unterhaltung. Und dann kann man hier Terminvereinbarung anklicken, Kennzeichen und so weiter und so fort. Wie gesagt, ein Ding vom Landkreis Osnabrück. Jetzt gibt es sowas auch bei der Stadt Osnabrück. Der Chatbot heißt Toni und was der alles kann, das klären wir in der nächsten halben Stunde. US Radio ist hier, der Samstagvormittag mit Musik von Jake Buck und Lightning Bolt.

0: Razor Light bei US Radio um 9.31 Uhr.
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0: Temperaturen bis 23 Grad heute und dazu heute Vormittag bewölkt. Hier und da mal ein paar Sonnenstrahlen und heute Nachmittag auch bewölkt. Ebenfalls hier und da mal mit ein paar Sonnenstrahlen. Und heute im Verlauf des Abends kann es dann auch anfangen zu regnen. Morgen am Sonntag Temperaturen bis 20 Grad und auch ein Sonne-Wolken-Mix. Ab Nachmittag mit ein bisschen Regen. Und die neue Woche startet auch eher gemischt.
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0: Ne? Ja. Die Blitzer am Landkreis stehen heute unter anderem in Bad Essen. Gute Fahrt.
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0: Schön, schön, schön, schön. Hier ist der Samstagvormittag mit Heiko Prinz. Guten Morgen.

0: Delamitri bei US Radio um 9.43 Uhr. Ich war gerade im Internet beim Serviceportal der Stadt Osnabrück, also service.osnabrück.de. Und wenn man da hinklickt, dann kommt unten rechts die neue KI-Assistentin der Stadt Osnabrück. Da muss man das noch kurz bestätigen und dann geht's auch schon los und die begrüßt einen recht herzlich hier mit den Worten. Ich lese mal vor gerade. Herzlich willkommen beim Bürgeramt der Stadt Osnabrück. Ich bin Toni, Ihre mehrsprachige digitale KI-Assistentin. Ich stehe Ihnen bei Fragen rund um die Dienstleistungen der Stadt Osnabrück zur Seite. Womit kann ich Ihnen heute helfen? Gut, ich habe da jetzt nichts eingegeben. Stattdessen Frage an Jan Molitor aus der US-Radio-Redaktion. Wer genau ist Toni?
1: Toni ist ein digitaler Assistent der Stadt Osnabrück. Er ist direkt im Serviceportal der Stadt eingebunden und beantwortet dort Fragen rund um die Dienstleistungen der Verwaltung. Bürgerinnen und Bürger können dabei entweder mit ihm chatten oder sogar per Voicebot mit ihm sprechen. Also wie man das auch schon von anderen KI-Chatbots wie ChatGPT kennt. Nur, dass Toni halt auf das Serviceportal der Stadt spezialisiert ist. Außerdem hilft Toni dabei, Termine im Bürgeramt zu vereinbaren. Das Besondere, der Assistent ist rund um die Uhr erreichbar und spricht neben Deutsch auch Englisch, Spanisch, Türkisch, Ukrainisch, Russisch und Arabisch.
0: Ja, da hat er ein paar mehr Sprachen drauf als ich, das kann ich mal sagen. Toni ist ein Chatbot, also vor allem digital unterwegs. Aber das Besondere, man kann diese KI auch telefonisch erreichen.
1: Er übernimmt die Hotline des Bürgeramts und kann allgemeine Fragen beantworten oder Rückrufbitten an die zuständigen Mitarbeitenden weiterleiten. Dabei soll der Service für die Bürgerinnen und Bürger 24/7 verfügbar sein. Gleichzeitig sollen dadurch die Mitarbeitenden entlastet werden, weil sie sich stärker auf persönliche Anliegen und Termine vor Ort konzentrieren können.
0: Warum setzt die Stadt Osnabrück denn überhaupt auf so einen KI-Assistenten?
1: Der Hintergrund ist ganz einfach. Viele Anrufe bei der Stadt drehen sich um allgemeine Informationen oder den Bearbeitungsstand von Anträgen. Eine Auswertung von rund 8000 Telefonaten hat gezeigt, dass solche Fragen etwa 3/4 aller Anrufe ausmachen. Genau diese Anfragen kann Toni dann übernehmen. Und zwar rund um die Uhr. Wenn er einmal nicht helfen kann, wird das Anliegen an Mitarbeitende weitergegeben oder einen Rückruf organisiert.
0: Jan Molitor aus der US-Radio-Redaktion über Toni, die neue Chat-KI der Stadt Osnabrück, erreichbar klassisch in Anführungsstrichen, per Chat oder auch per Telefon. Der Samstagvormittag bei US-Radio, jetzt mit Heather Nova, London Rain.

Neue Musik von Samba um 9.52 Uhr. OS Radio, guten Morgen, der Samstagvormittag. Eine neue Kita, der Regelsozialdienst, die Familienbegleiterinnen und alles das unter einem Dach. Das entsteht jetzt gerade in Eversburg im neuen Dienstleistungszentrum Eversburg. Digital ist das bestimmt auch, aber da geht es vor allem um Kita und Familiendienst. Was genau das soll und wie teuer und so weiter und so fort. Details in der nächsten halben Stunde. Und bis zu den Nachrichten um 10 gibt es ja noch Musik von Ed Sheeran und Eyes Closed. Und danach Wolf Alice.

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1: Ich bin Diana Kramer. Die abschlagsfreie Rente nach 45 Beitragsjahren soll nach den Plänen der schwarz-roten Koalition abgeschafft werden. Offen ist allerdings noch, ab wann diese Regelung gestrichen werden soll, die landläufig als Rente mit 63 bezeichnet wird. Bundesarbeitsministerin Bärbel Baas hat sich jetzt in den Funke-Medien für eine Übergangsfrist von etwa 5 Jahren ausgesprochen.
2: Die Menschen müssen Zeit haben, ihre Lebensplanung anzupassen, meint Baas. Heißt, wer kurz vor der Rente steht und damit rechnet, sollte nicht plötzlich mit einer neuen Regelung konfrontiert werden. Deshalb hält Baas 5 Jahre für einen guten Zeitraum, für eine Übergangsfrist, bis die sogenannte Rente ab 63 dann gestrichen wird. Und auch Unionsfraktionschef Frei ist offen für eine Übergangsregelung, hat aber bis jetzt keine konkreten Zeiten dafür genannt. Thomas Thonfeld, Berlin.
1: Die USA haben sich nach Angaben von Präsident Donald Trump riesige Ölvorkommen in Venezuela gesichert. Mit der Vereinbarung bringen die USA mehr als 65 Milliarden Barrel an Ölreserven unter ihre Kontrolle, teilte Trump auf der Plattform Truth Social mit. Das entspräche rund einem Fünftel der Vorkommen, die sich Schätzungen zufolge in Venezuela befinden. Eine Bestätigung von dort gibt es noch nicht. Nach der Sturzflut im Himalaya-Gebirge ist die Zahl der Toten nach Angaben der Behörden in Nepal und China auf mehr als 600 gestiegen. Noch immer werden mehr als 2500 Menschen vermisst, darunter viele Touristen. Die Armee in Nepal kämpft vor allem wegen der Schlammmassen mit großen Problemen bei der Suche nach Personen.
3: Dadurch ist es auch sehr schwierig, Hubschrauber in den betroffenen Gebieten zu landen. Die Armee bringt auf das Gelände eines Trainingscamps hier in Batawasa kontinuierlich Personen mit Hubschraubern in Sicherheit, die teilweise von der Außenwelt abgeschnitten waren. Doch wird befürchtet, dass auch einsetzender Regen die Aktion noch stärker beschränkt. Die Straßen zu Orten hier in den Bergregionen, wo Menschen versorgt werden müssen, sind oft schwer beschädigt. Hilfsorganisationen versuchen teils mit Lastwagen diese Orte zu erreichen. Durch den Regen sind die Wege teils aufgeweicht, Straßen werden schwerer befahrbar. Aus Nepal, Dirk Goddard.
1: Zum Fußball. Der FC Bayern ist mit einem deutlichen Heimsieg in die neue Bundesliga-Saison gestartet. Die Münchner setzten sich in der Eröffnungspartie mit 5:1 gegen den VfB Stuttgart.
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4: Also bitte, bitte Vorsicht, Vorsicht, Vorsicht. Ja, natürlich erzählen die Weltnachrichten hier, wie der FC Bayern gespielt hat. Aber ja, ich weiß natürlich auch, wie der VfL gestern gespielt hat. Deshalb hier noch eine kleine Nachrichtenergänzung lokaler Art, ja? Der VfL Osnabrück hat gestern 1:0 beim VfL Bochum gewonnen. Yay!
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4: Ach ja, das muss ja der Form halber noch alles ergänzt werden, ne? Voll gut, der erste Dreier also des VfL, gestern beim VfL in Bochum. Ja, bis zu 23 Grad heute und dazu heute Vormittag Sonne, heute Nachmittag kommen ein paar Wolken dazu und regnen wird es dann heute Abend. Da wird dann von so Südwesten eine größere Wolkenregenwand uns entgegenkommen. Die ist aber erst heute Abend hier und deshalb bis dahin erstmal trockenes Wetter. Morgen am Sonntag Temperaturen bis 20 Grad und ein eher bedeckter Himmel. Ab Nachmittag kann es ein bisschen regnen und die neue Woche startet auch mit vielen Wolken und ein bisschen Regen und 20 Grad.
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4: Die Blitze am Landkreis stehen heute unter anderem in Bad Essen. Gute Fahrt.
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4: Halli, hallo und Grüße. Hier ist der Samstagvormittag und Heiko Prinz bin ich.
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0: Also ich finde ja Musik von Sam Fender einfach großartig, oder? 10.12 Uhr US Radio, der Samstagvormittag. In Eversburg ist am Donnerstag der erste Spatenstich gemacht worden für ein neues Dienstleistungszentrum für Familien. Und da sollen künftig gleich mehrere Angebote unter einem Dach zusammenkommen. Eine Kita, der Regionalsozialdienst und die Familienbegleiterinnen. Rund 6 Millionen Euro nimmt die Stadt Osnabrück dafür in die Hand. Was genau da entsteht und was Familien davon haben, das klären wir jetzt. Verena Morris aus der US Radio Redaktion. Was entsteht denn da genau an der Eversheide?
1: Geplant ist ein zweigeschossiges Gebäude. Im Erdgeschoss zieht die Kita Eversheide ein mit Platz für 58 Kinder. Durch den Neubau entstehen außerdem 18 zusätzliche Betreuungsplätze. Oben kommen der Regionalsozialdienst West und die Familienbegleiterinnen unter. Insgesamt werden da rund 30 Mitarbeiterinnen und Mitarbeiter arbeiten.
0: Das klingt vor allem nach kurzen Wegen. Was bringt denn das Ganze für die Familien in Eversburg konkret?
1: Die Idee ist, dass die verschiedenen Fachleute enger zusammenarbeiten können. Wenn Erzieherinnen, Sozialarbeiterinnen, Familienbegleiter und Begleiterinnen quasi Tür an Tür sitzen, dann sollen Probleme früher erkannt und Familien schneller unterstützt werden können. Also weniger hin und her fahren, weniger verschiedene Anlaufstellen und einfach mehr Hilfe direkt vor Ort.
0: Und wann geht das Ganze denn los? Also wann können Kinder und Familien da das erste Mal die Angebote nutzen?
1: Wenn alles nach Plan läuft, ist das Gebäude im August 2027 fertig, also rechtzeitig zum neuen Kita-Jahr. Gebaut wird nach einem hohen Energiestandard. Außerdem bekommt das Gebäude auch eine Photovoltaikanlage.
0: In Eversburg entsteht ein neuer Anlaufpunkt für Familien mit Kita, Beratung und Unterstützung, alles unter einem Dach. Die Stadt Osnabrück investiert knapp 6 Millionen Euro in das Projekt und das gerade war Verena Morris aus der US-Radio-Redaktion. Danke sehr. Es ist 10.14 Uhr. Hier ist der Samstagvormittag. Guten Morgen.

10.23 Uhr US-Radio, der Samstagvormittag. Vorgestern war ja ein Riesenhighlight für alle, die gerne Spiele spielen. GTA 6, der neue Trailer bzw. der Gameplay-Reveal ist rausgekommen, ja. Für das Spiel, das erst im November rauskommt. Jetzt wissen wir aber schon mal, wie es aussieht. Und ich habe mir das ganze Ding, das ging eine halbe Stunde lang, ist auch bei YouTube verfügbar, natürlich mit einem speziellen Fokus angeguckt, ne? Nämlich Musik. Das ist ja bei GTA grundsätzlich immer schon seit Jahren ein Riesending. Die Musik, die da drin ist. Wir wussten vorher nicht, welche Musik so komplett drin ist. Das wissen wir eigentlich auch immer noch nicht. Aber jetzt haben wir ein paar mehr Einblicke gekriegt, denn der Trailer war voll mit Musik. Ja, die Bellamy Brothers habe ich vernommen, Def Leppard habe ich vernommen, Lil Wayne habe ich vernommen, Depeche Mode habe ich vernommen. So richtig viele tolle Sachen. Ich glaube, das wird richtig gut. Und unter anderem habe ich auch Phil Collins vernommen. Ganz ein bisschen im Hintergrund. Dies hier, Against All Odds, hören wir uns jetzt an. Guten Morgen.

0: Es ist 10.30 Uhr.
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0: Temperaturen heute bis 23 Grad und dazu im Vormittag ein Sonne-Wolken-Mix. Ab Nachmittag wird es noch ein bisschen bewölkter und heute Abend kann es dann regnen. Das ist so ein dickeres, größeres Regenband, das von Südwesten kommt, also aus NRW-Richtung. Das ist dann heute Abend hier, morgen am Sonntag, Temperaturen bis 20 Grad und erst sehr bedeckt. Hinterher dann noch Regen dazu. Also der bedeckte Part ist morgen der beste, ja. Und die neue Woche, die startet auch eher so ein bisschen bewölkter und regnerischer und 20 Grad und ja.
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0: Ne? Also hält sich in Grenzen so. Ich bin nicht euphorisch. Ich sag das mal ganz ehrlich. Die Blitze im Landkreis stehen heute unter anderem in Bad Essen. Gute Fahrt.
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0: Peter Musekamp, unser Radioexperte, also unser Radiogartenexperte, so. Für Radio ist er jetzt kein Experte, der ist für Gartenexperte. Der zieht sich in der nächsten halben Stunde mal richtig sicher an. Es geht nämlich um Sicherheit im Garten mit Handschuhen und Anzug und allem Möglichen. Ja, warum? Das hat einen ganz bestimmten Grund. Peter Musekamp kümmert sich nämlich um den sogenannten Stechapfel. Was das Ding ist und warum das so gefährlich ist da im Garten, das klären wir in der nächsten halben Stunde. Hier ist übrigens der Samstagvormittag und Heiko Prinz bin ich. Einen schönen

0: Also ich muss ja sagen, ich hätte schon mal irgendwie Bock wieder auf ein Oasis-Konzert, ne? Nicht, dass ich je auf einem war. Das ist aber auch genau der Punkt. Mann, die sind ja zuletzt auf einer Welttournee unterwegs gewesen letztes Jahr und haben im Prinzip Europa fast komplett ausgeklammert. Die waren nur in England da auf ganz vielen Konzerten. Die waren aber auch alle ruckizucki ausverkauft und ansonsten überall anders, nur hier nicht. Es gibt ja Gerüchte, dass angeblich im kommenden Jahr eine große Europa-Tour dann auch auf dem Kontinent hier stattfindet. Ich sag mal, hätte ich Bock drauf, ne? So eine Oasis-Tour. Aber ich hätte auch Bock drauf, an Karten dran zu kommen. Weil, ich glaube, das wäre schon ein bisschen schwieriger, oder?
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0: So Oasis-Karten kriegen, ja. Gehen wir in den Garten. Thema Garten, da brauche ich keine Karten für. Da kann ich einfach so reingehen, zumindest wenn ich die Person kenne, die den Garten betreibt und mich einlädt. Unser Gartenexperte Peter Musekamp ist in dieser Woche ganz besonders vorsichtig, denn es geht ums Thema Stechapfel. Das ist eine wirklich nicht ungefährliche Pflanze. Warum und wie sich Peter Musekamp dagegen schützt, das sagt er jetzt.
2: Ich sag mal gleich als Oberbegriff, wir haben heute Thema Schutzanzug, Gummihandschuhe und wenn es geht auch Schutzbrille aufsetzen. Und ich habe euch da mal einen Stechapfel, die Frucht mitgebracht und auch die Blüte, kennen viele auch als Engelstrompete. Das weist schon darauf hin, wo es hingeht, denn das ist eine, ja, soll man sagen, die hat sich gerade in den letzten Jahren enorm verbreitet. Die hat sich ausgesät und das war jetzt gerade so ein großes Teil, was so 2 Meter hoch und 2 Meter breit war. Da musste man das schon ein bisschen mit Vorsicht dran gehen. Nochmal ganz allgemein, alle Pflanzenteile sind giftig. Es ist egal, ob Laubblüte oder Frucht. Die Früchte werden gerne als Drogen missbraucht. Das Ding ist nicht ohne. Wie gesagt, Vollschutzanzug, weil immer wieder gesagt wird, da kannst du doch einfach so dran und das rausreißen. Nee, ich weiß nicht, wie diese Substanzen wirken und das gibt ruckzuck auch mal einen Schaden. Also lasst sein, entweder Gummihandschuhe und alles Nötige oder jemanden besorgen, der das wegmacht. Denn die Dinger sind nicht ohne. Übrigens, die Früchte, 300 bis 500 Samenkörner, das Zeug verbreitet sich wie die Pest sozusagen.
0: Ja, also nochmal Warnung. Der Stechapfel, das ist wirklich eine ganz gefährliche Sache im Garten. Wer das Ding entdeckt und sich unsicher ist, am besten einen Gartenexperten wie Peter Musekamp, vielleicht nicht Peter selber, der wäre dann etwas arg viel beschäftigt, wenn den plötzlich alle anrufen. Aber es gibt ja noch mehr Menschen, die sich im Garten auskennen, ja, Gartenfachbausch, Werkstätten und so weiter, die dann holen und die Stechäpfel vorsichtig entfernen lassen. Bitte Vorsicht, Stechäpfel sind nicht ungefährlich. So, nicht ohne ist aber auch der Bärenklau.
2: Der Bärenklau, genau dasselbe. Der ist in anderer Form giftig. Das heißt, die Haut setzt ihre Reaktion gegenüber der Sonne zurück. Das heißt, man kriegt sehr viel schneller einen Sonnenbrand. Das kann, wenn man dann mit der Pflanze ohne Schutz arbeitet, dazu führen, dass man richtig Pusteln, Brandblasen bekommt, wenn man damit in der Sonne arbeitet. Manche haben auch allergische Reaktionen. Im Prinzip ist das die gleiche Klasse, die wir gerade auch schon beschrieben haben, sind sich sogar relativ ähnlich bis auf die Blüte. Und der Bärenklau sollte auch möglichst, wenn es geht, ausgegraben werden. Und vor allem vor der Blüte, wenn es geht, auch nur runterhacken. Dann die Blüten haben durchaus bis zu 15.000 Saatkörner. Das Ding verbreitet sich auch. Das kam mal irgendwann Richtung Kasachstan hier rüber und wir werden es nicht mehr los. Und vorsichtig auch da, nicht berühren, Vollschutz, Gummihandschuhe, das ganze Programm. Und auch da, bitte googelt das, dann habt ihr Bilder vom Kopf, weil im Radio kann man es schlecht erklären. Und die sind gerade richtig im Aufmarsch, weil die können durchaus die Trockenheit vertragen. Und das soll uns vielleicht doch zu denken geben.
0: Ja, also Thema googeln, da kann man googeln, wie die Dinger aussehen. Und wenn es ums Thema Wegmachen geht, dann lieber die Experten rufen, wie Peter Musekamp zum Beispiel, unser Gartenexperte. Den vielleicht nicht, aber weil der ist ja auch noch anderweitig beschäftigt. Es gibt genug entsprechende Fachfirmen, ja. Und das war insgesamt mal hier unser Versuch, ein bisschen zum Thema Stechapfel und Bärenklau aufzuklären. Zwei wirklich giftige Dinge im Garten. OS Radio 104,8 ist hier, der Samstagvormittag um 22:45 mit einem Klassiker aus den 70ern, die Dire Straits.

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Unfassbar gute Musik von Olly Murs, oder? Das ist aus 2014. Let me in. 11:05, gleich um 11 gibt's hier die Weltnachrichten. Und danach in der nächsten halben Stunde natürlich wieder Werner und die Veranstaltungstipps. Diesmal mit einem klaren Fokus. Heute ist ja Kulturnacht. OS Radio macht auch unter anderem mit. Und was sonst so geht bei der Kulturnacht, das klären wir dann alles gleich. Das ist Youngblood, Suburban Requiem.

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1: Ich bin Diana Kramer. In der Debatte um die Abschaffung der abschlagsfreien Rente nach 45 Beitragsjahren zeigt sich Arbeitsministerin Bärbel Baas offen für eine Übergangsfrist von etwa 5 Jahren. Nötig seien ausreichende Übergangsfristen und auch Vertrauensschutz, damit die Menschen ihre Lebensplanung anpassen können, sagte die SPD-Chefin den Funke-Zeitungen. Auch die Rentenkommission habe einen Zeitraum von 5 Jahren genannt. Das gebe Orientierung. Die Abschaffung der sogenannten Rente mit 63 ist einer der Kernpunkte der geplanten Rentenreform. Der Bundesnachrichtendienst will auf der Computerspielmesse Gamescom IT-Nachwuchs gewinnen. Die Behörde stellte an ihrem Messestand in Köln ein Upgrade eines Computerspiels vor, mit dem das Interesse an der Arbeit der Auslandsspione geweckt werden soll.
2: BND-Legenden Operation Blackbox heißt das Spiel, bei dem die Gamer ein Datenpaket stehlen und in Sicherheit bringen müssen. Dabei müssen sie am Controller möglichst schnell Muster erkennen und reagieren. Entscheidend dabei höchste Konzentration. Gamer sind technikaffin und schlüpfen gerne in andere Rollen, so die Behörde. Und das macht sie für den BND interessant. Die Hoffnung, über das Spiel soll der Nachwuchs aus der Gaming-Szene Lust auf den BND-Job bekommen. Thomas Thonfeld, Nachrichtenredaktion.
1: Die Isländer entscheiden heute in einem Referendum über die Wiederaufnahme von EU-Beitrittsgesprächen. Es deutet alles auf ein knappes Rennen hin.
3: Es ist 13 Jahre her, dass Island aus den Verhandlungen über einen Beitritt zur EU ausgestiegen ist. Ob die wieder aufgenommen werden, wird wohl eine sehr knappe Entscheidung sein. Letzte Umfragen sprechen von einer hauchdünnen Mehrheit für neue Verhandlungen. Denn der Insel im Nordatlantik geht es wirtschaftlich nicht gut und es gibt Sorgen um die künftige Sicherheit, ganz ohne eine eigene Armee. Aber es gibt auch Bedenken, den lebenswichtigen Fischfang der EU-Kontrolle zu unterwerfen. Genaueres wird man am Sonntag wissen. Aus Brüssel, Dieter Ebeling.
1: Schlamm, Regen und unpassierbare Straßen. Die Rettungsteams in Nepal und China kämpfen sich auch Tage nach der Sturzflut im Himalaya weiter durch das Katastrophengebiet. Die Zahl der Toten in beiden Ländern ist inzwischen auf mehr als 600 gestiegen. Mehr als 2500 Menschen gelten weiterhin als vermisst, darunter auch über 500 Ausländer.
0: 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Das Wetter bei uns in der Region.
4: Bis zu 23 Grad heute. Jetzt gerade scheint auch die Sonne über der Osnabrücker Altstadt. Das kann auch noch so ein bisschen so weitergehen. Heute Nachmittag kommen ein paar Wolken dazu und heute Abend kann es dann regnen. Da kommt so ein Regenwolkenband von Südwesten, also von NRW im Prinzip aus. Das ist dann heute Abend hier. Morgen am Sonntag Temperaturen bis 20 Grad und ein sehr bedeckter, bewölkter Himmel. Hinterher vielleicht mal ein bisschen Sonne, aber auch Regen ist möglich. Und die neue Woche startet auch sonnig, wolkig, regnerisch und Temperaturen bei 20 Grad.
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4: Also es wird nicht so richtig schlimm regnen am Montag, ne? Aber es ist halt überhaupt nicht auszuschließen, dass es ein bisschen regnet. Ja. Die Blitze im Landkreis stehen heute unter anderem in Bad Essen.
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4: Also so ein bisschen Bock hätte ich ja auf Kulturnacht heute Abend schon, ne? Ich habe keine Zeit, aber vielleicht ja ihr, das ist ja vielleicht durchaus eine Möglichkeit. OS Radio macht ja auch mit bei der Kulturnacht, ne? 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Wer also bei der Kulturnacht mitmacht und sowieso in der Innenstadt ist, einfach mal vorbeikommen. Das hier ist aber noch nicht die Kulturnacht, das ist der Samstagvormittag. Heiko Prinz bin ich und ich wünsche einen

0: 11.12 Uhr, US Radio 104,8 ist hier. Guten Morgen.
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0: Seit gestern ist ja Kulturnacht. Und heute ist deshalb auch wieder Kulturnacht, unter anderem mit OS Radio, Tag des offenen Studios oder Abend des offenen Studios. Bitte noch nicht jetzt vorbeikommen, ich bin gerade alleine hier, das wäre ein bisschen ungünstig. Aber heute Abend ab 18 Uhr geht das Ganze. Ja, hier einfach mal dabei sein. Die Kulturnacht also, ein Thema auch für Werner heute.
2: So Leute, ich höre schon überall nur Hektik, kein Personal, ich muss mich auch hier beeilen, die Uhr läuft, die tickt richtig, der Sommer klingt langsam aus, es wird ein bisschen durchwachsen, das Wetter. Wir haben aber nochmal ein tolles Wochenende vor der Tür. Wir haben am Wochenende, was haben wir? Man kann natürlich auch durchs Maislabyrinth irgendwo gehen, Haus Wörmann, Hofhaus Wörmann, aber Pflicht ist natürlich, Leute, die Kulturnacht. Ja, das ist ja wirklich ein Dauerbrenner im Veranstaltungskalender. Es ist die 23. Runde durch den Niedersachsentag. War mal ein Jahr Pause. Deswegen hat man sich jetzt diesmal gesagt, volle Pulle. Es wird voll einer reingepattert, wie man in Osnabrück so sagt. Vor dem Wahlkampf Osnabrücker Kulturnacht am Freitag und Samstag. Da sind wieder Museen, Galerien, Kirchen, Theater, Ateliers und viele weitere Kulturhäuser geöffnet. Ne? Da kann ich eigentlich immer nur raten, den Prospekt runterladen oder irgendwo fischen. Den gibt es auch gedruckt natürlich. Und dann einfach losschießen. Das sind 100 Programmpunkte, 60 Stationen. Wer will das schon schaffen? Ne? Ein Highlight ist sicherlich auf dem Markt. Da spielen Leute von Cliff Barnes and the Fear of Winning, unter anderem Heinz Rebellius. Ja, da wird ein nachhaltig Song aufgeführt. Ne? Das brauchen wir, das brauchen wir. Drei Auftritte am Samstag, 18 Uhr, 10, 19 Uhr, 21 Uhr. Der nachhaltig Song. Grüner Finger, 350 Quadratmeter Rollrasen wird ausgebreitet. Leute, überall wird gezaubert. Lasst euch einfach treiben, macht euch auch nicht verrückt. Also man kann das ganze Jahr natürlich auch Kultur machen.
0: Und gleich gibt's noch mehr von Werner. Nach Musik unter anderem von Blur. Die gleich anfängt, das geht so ein bisschen leise los, ne? Ja. 3, 2, 1 und... OS Radio, guten Morgen.

0: Which one?
1: Elf vor 21.
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1: Es ist ja Kulturnacht jetzt, ne? Das haben wir jetzt aber gerade vorhin ausgiebigst thematisiert. Nochmal zur Erinnerung, heute Abend, 18 Uhr, kann jeder gern vorbeikommen bei OS Radio. Wir machen nämlich mit bei der Kulturnacht. Einfach mal hier im Studio vorbeischneien, gucken, wie eine Sendung geht, den ganzen Laden hier begucken. Eine tolle Sache ab 18 Uhr hier in der Osnabrücker Altstadt und die ganze restliche Kulturnacht natürlich auch. Und was geht sonst so bei der Kulturnacht, beziehungsweise was geht überhaupt veranstaltungsmäßig? Wir wollen ja jetzt nicht nur über die Kulturnacht reden, zum Beispiel unter anderem Theater.
0: So Leute, Kulturnacht, ne, wie gesagt, seht es entspannt und macht was draus. Das Theater, nicht nur der Theater Beach, der läuft auch noch eine Woche, ne, einfach, ne, notfalls an nächsten Abend nochmal fragen, was da los ist oder, wie gesagt, Internet nachschlagen, auch da gibt's Prospekte, kann man gar nicht alles aufzählen, lohnt sich aber einfach mal vor dem Theater zu verweilen und, über den Sinn des Lebens nachzudenken oder teilweise auch den Unsinn. Also es gibt einen sprachwuchtigen Auftakt im Theater und zwar am Sonntag, im Prinzip nach der Kulturnacht, da haben wir St. Falstaff unter anderem dabei, also Christian Schlüter inszeniert. Es ist ein Stück sozusagen Shakespeare im 21. Jahrhundert. Lasst euch überraschen. Also was ich gehört habe von einigen Darstellern, soll super sein. Unter anderem dabei William Hauff als Harry und Oliver Mestendahl als Falstaff. Da sind weiter dabei Kienast, Haschke, Monika Wivell, Michi Wischnowski und auch ein paar Neueinkäufe sind dabei. Ähnlich wie beim VfL ist beim Theater natürlich, sind auch mal neue Leute im Kader. Das macht es sehr spannend. Ne? Theater, ich mache gleich ein Interview mit dem Intendanten. Das ist ja auch so eine Reihe, mache ich schon seit 5 Jahren. Ich glaube, seit es den Theaterbeach gibt, mit dem Intendant im Sand. Das gibt es dann ein bisschen Werbung für die ON zum Sonntag, wie sie ja jetzt heißt, mit dem Intendant im Sand. Wird es am Sonntag zu lesen geben, unter anderem auch ein Interview mit Klaus Hoffmann und eins mit Dick Brave. 50 Jahre Hyde Park nicht vergessen, Leute. Wenn wir schaffen, nächste Woche hier auch OS Radio ein Interview. So, haben wir sonst noch was? Ich gehe zum Hauptzollamt, sehe ich gerade. Samstag, 10 Uhr bis 16 Uhr, Tag der offenen Tür. Das ist doch endlich mal eine muntere Veranstaltung. Der VfL hat endlich mal einen Aufbaugegner am nächsten Mittwoch. Das Fernsehen überträgt auch ARD, VfL gegen Bayern. Ne? Also hier ist die Faustregel in Stadt und Land. Wer den TuS Bersenbrück schlägt, der hat auch gegen Bayern München eine Chance. In dem Sinne, Leute, schönes Wochenende, schöne Kulturnacht und feiern schon mal im Hinterkopf oder träumen die großen Erfolge. Wunder gibt es immer wieder.
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1: Ja, Wunder gibt es immer wieder, besonders im DFB-Pokal. Ne? Kommenden Mittwoch Bayern gegen Osnabrück, beziehungsweise VfL gegen FC Bayern, das ist ja hier an der Bremer Brücke. Aber nach dem Spiel von Bayern gestern, ich habe es auch in Teilen gesehen, also das wäre schon ein ziemlich großes Wunder, würde ich sagen, wenn der VfL das gewinnt.

0: Es ist 11.30 Uhr.
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0: Bis zu 23 Grad heute und dazu heute überwiegend bedeckter Himmel ab nachmittags. Jetzt gerade scheint aber noch ein bisschen die Sonne, das ist schön. Das heißt, genießen wir das, bis das nachher vorbei ist. Regnen wird es erst heute Abend. Das heißt, das ist mehr oder weniger so ein Regenwolkenband, das von NRW kommt, aber erst heute Abend dann wirklich hier ist. Und deshalb ist es jetzt noch sonnig und später immer bedeckter und dann regnerisch. Ja, das mal zu der Erklärung. Morgen am Sonntag Temperaturen bis 20 Grad und dazu bedeckter Himmel, ein bisschen Regen damit bei. Und die neue Woche startet auch eher bei 20 Grad und bedeckt und ein bisschen regnerisch.
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0: Ja. Keine Staus, aber die Blitze am Landkreis, die stehen heute unter anderem in Bad Essen. Gute Fahrt.
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0: Mit Heiko Prinz, guten Morgen, der Samstagvormittag. Gleich in der nächsten halben Stunde die Kinotipps. Es gibt drei Kinofilme, die Ronny Thorau hier durchsortiert. One Night Only, Staatsschutz, also One Night Only heißt der eine Film, Staatsschutz der zweite und der dritte, Das Ende der Sterne. Eieiei, was die Filme können, klären wir gleich.

0: US-Radio 104,8, der Samstagvormittag. Es geht wieder in die Kinowoche rein. Ganz viele neue Filme sind am Donnerstag in den Kinos gestartet. Diesmal geht's um diverse Themen wie Justiz, die Wahrheit, Sex, die ganze Welt. Und Ronny Thorau sortiert das Ganze durch.
1: Heute ist die Nacht der Nächte.
2: Singles dürfen jetzt nur noch eine Nacht im Jahr Sex haben. Diese krasse Regel ist der Clou der romantischen Komödie One Night Only von den Machern von Wo die Lüge hinfällt.
1: Aber nur für eine Nacht werden die Beschränkungen aufgehoben.
2: One Night Only ist weder besonders sexy noch besonders politisch, was ich bei der Story ja durchaus angeboten hätte.
3: Ich bin Owen.
4: Ellie.
3: Wie wär's mit dir und mir?
4: Nein!
2: Aber dafür sorgt die chaotische Sexnacht für viel unterhaltsamen Slapstick und die Chemie der Hauptdarsteller passt perfekt, was bei einer Rom-Com ja eigentlich das Wichtigste ist.
4: Du willst doch nur dein Ding versenken.
3: Was willst du mit deinem Ding tun? Oder Dingern?
4: Dingern? Was denkst du denn, was da unten bei mir los ist?
3: Das weiß ich noch nicht.
2: Hochpolitisch ist der Thriller Staatsschutz, in dem nach einem rassistischen Anschlag eine Staatsanwältin gegen eine Justiz kämpft, die ihre Ermittlungen behindert.
5: Die Mittäter Röders, mindestens zwei, wie wir noch belegen werden, wurden nicht ermittelt. Es bestand und besteht Verdunklungsgefahr.
2: Ziemlich schwarz-weiß, aber aufrüttelnd warnt Staatsschutz vor der Gefahr für die Demokratie, wenn Polizei und Justiz auf dem rechten Auge blind werden.
6: Warum haben Sie denn kein Vertrauen in Ihre eigene Behörde? Auf wessen Seite stehen Sie eigentlich?
2: Ein erstaunlich ruhiger Endzeitfilm ist Das Ende der Sterne, zumindest dafür, dass der Regisseur Ridley Scott heißt.
7: Bevor die Welt unterging, habe ich meine Frau geküsst und mit meinem Hund gespielt.
2: Statt epischer Schlachten geht es hier nach einem weltweiten Grippeausbruch eher darum, wie die verbliebenen Menschen nach Nähe suchen.
7: Ich habe eine Stimme über Funk gehört.
2: Das bietet teilweise schön dystopische Landschaften und gute Schauspieler wie Jacob Elordi, Josh Brolin und Margaret Qualley.
7: Mein Name ist Hick.
8: Ich bin Seema.
2: Aber ein bisschen fehlt die wirklich spannende Geschichte. Fast hat man das Gefühl, eher eine Landschaftsdoku anzuschauen.
9: Die Welt von damals existiert nicht mehr.
2: Aber vielleicht muss die Apokalypse ja auch nicht immer voller Action sein.
8: Mir fehlt Musik.
7: Mir fehlt was einkaufen zu können.

Musik von Gracie Abrams, Look at my life. 11.52 Uhr, hier noch eine Warnmeldung von der Autobahn. Vorsicht auf der A30, Bad Oeynhausen Richtung Osnabrück. Zwischen Bissendorf und Kreuz Osnabrück Süd besteht Gefahr durch Gegenstände auf der Fahrbahn. Hier liegen Fahrzeugteile. In diesem Sinne, das war der Samstagvormittag. Danke fürs dabei gewesen sein. Den nächsten Samstagvormittag gibt's nächsten Samstagvormittag. Dann mit Ralf Hoffmann. Noch dran denken, heute Abend Kulturnacht. Das heißt, auch bei OS Radio geht das Ganze los. Wir machen den Tag oder den Abend des offenen Studios. Können Sie vorbeikommen hier in der Osnabrücker Altstadt, mal mitmachen und gucken, wie Radio geht. Heute ab 18 Uhr einfach eine voll tolle Sache. Heiko Prinz bin ich und raus und demnächst wieder da. In diesem Sinne, schönen Samstag und noch schönes Wochenende. Bis demnächst. Tschüss.

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1: Ich bin Diana Kramer. Bundesarbeitsministerin Bärbel Baas hat sich zu mehreren Vorhaben der schwarz-roten Regierung geäußert. In den Funke-Medien sprach sich die SPD-Chefin unter anderem dafür aus, bei der Abschaffung der sogenannten Rente mit 63 eine 5-jährige Übergangsfrist einzuräumen. Außerdem stellte sie die Einführung einer verpflichtenden Krankschreibung schon ab dem ersten Tag in Frage.
2: Begeistert von der Idee war die SPD noch nie. Es war ein Kompromiss, weil die Union woanders Zugeständnisse machte. Baas stellt trotzdem die Sinnfrage, schließlich soll es auch Ausnahmen für Unternehmen mit eigenen Regelungen geben. Und Baas fürchtet deutlich längere Ausfallzeiten, wenn Menschen auch mit leichtem Infekt schon am ersten Tag zum Arzt gehen. Aus Berlin, Thomas Brockt.
1: Bei einem russischen Drohnenangriff auf ein Munitionslager sind unweit der ukrainischen Hauptstadt Kiew nach Regierungsangaben mindestens 27 Menschen getötet worden. Es gäbe erhebliche Schäden, Wohnhäuser sowie ein Senioren- und Behindertenheim seien beschädigt worden, schrieb Präsident Zelensky bei Telegram. Außerdem soll es viele Verletzte geben. Heute hätten Norwegens König Harald und seine Frau Sonja ihren 58. Hochzeitstag gefeiert. Nach dem Tod ihres geliebten Mannes muss die Königin den Tag nun allein begehen. König Harald war gestern Morgen im Alter von 89 Jahren gestorben.
3: Das Wetter hier in Oslo passt zur Stimmung der Norweger. Seit dem Tod des geliebten Königs ist es grau und nass in der Hauptstadt. Trotzdem kamen bis in die Nacht noch Menschen zum Schlossplatz, um Blumen und Briefe für Harald den V. zu hinterlassen. Geschätzt 20.000 Menschen waren am Todestag des Königs hierher gekommen. Am Morgen sammelten Mitarbeiter des Hofs die durchnässten Nachrichten ein. In den kommenden Tagen sollen sich die Norweger am Sarg von König Harald noch einmal verabschieden können. Aus Oslo, Julia Weschenbach.
1: Zum Fußball. Der FC Bayern hat zum Start in die Bundesliga-Saison erneut seine Stärke demonstriert. Mit 5:1 besiegten die Münchner im Auftaktspiel den VfB Stuttgart. Vizemeister Borussia Dortmund empfängt im Topspiel heute Abend den HSV. Davor gibt die Spielvereinigung Ebersberg ihren Bundesliga-Einstand. Die Saarländer treffen ab 15.30 Uhr auf Bayer Leverkusen. Als zweiter Aufsteiger ist der SC Paderborn in Mainz gefordert.

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1: Ich bin Diana Kramer. Die abschlagsfreie Rente nach 45 Beitragsjahren soll nach den Plänen der schwarz-roten Koalition ja abgeschafft werden. Offen ist allerdings noch, ab wann diese Regelung gestrichen werden soll, die landläufig als Rente mit 63 bezeichnet wird. Bundesarbeitsministerin Bärbel Baas hat sich jetzt in den Funke-Medien für eine Übergangsfrist von etwa 5 Jahren ausgesprochen.
2: Die Menschen müssen Zeit haben, ihre Lebensplanung anzupassen, meint Baas. Heißt, wer kurz vor der Rente steht und damit rechnet, sollte nicht plötzlich mit einer neuen Regelung konfrontiert werden. Deshalb hält Baas 5 Jahre für einen guten Zeitraum für eine Übergangsfrist, bis die sogenannte Rente ab 63 dann gestrichen wird. Und auch Unionsfraktionschef Frei ist offen für eine Übergangsregelung, hat aber bis jetzt keine konkreten Zeiten dafür genannt. Thomas Thonfeld, Berlin.
1: Bei einem russischen Drohnenanschlag auf ein Munitionslager sind unweit der ukrainischen Hauptstadt Kiew mindestens 27 Menschen getötet worden. Dutzende weitere wurden verletzt. Wie Präsident Zelensky bei Telegram mitteilte, gäbe es erhebliche Schäden an umliegenden Gebäuden. Wohnhäuser sowie ein Senioren- und Behindertenheim seien beschädigt worden. Laut Zelensky wurden fast 400 Menschen evakuiert. Die Isländer entscheiden heute in einem Referendum über die Wiederaufnahme von EU-Beitrittsgesprächen. Es deutet alles auf ein knappes Rennen hin.
3: Es ist 13 Jahre her, dass Island aus den Verhandlungen über einen Beitritt zur EU ausgestiegen ist. Ob die wieder aufgenommen werden, wird wohl eine sehr knappe Entscheidung sein. Letzte Umfragen sprechen von einer hauchdünnen Mehrheit für neue Verhandlungen. Denn der Insel im Nordatlantik geht es wirtschaftlich nicht gut und es gibt Sorgen um die künftige Sicherheit, ganz ohne eine eigene Armee. Aber es gibt auch Bedenken, den lebenswichtigen Fischfang der EU-Kontrolle zu unterwerfen. Genaueres wird man am Sonntag wissen. Aus Brüssel, Dieter Ebeling.
1: Schlamm, Regen und unpassierbare Straßen. Die Rettungsteams in Nepal und China kämpfen sich auch Tage nach der Sturzflut im Himalaya-Gebirge weiter durch die Katastrophenregion. Die Zahl der Toten in beiden Ländern ist inzwischen auf mehr als 600 gestiegen. Mehr als 2500 Menschen gelten weiterhin als vermisst, darunter auch über 500 Ausländer.

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1: Ich bin David Büchner. Bei einem russischen Drohnenangriff auf ein Munitionslager gestern Abend sind in der Nähe der ukrainischen Hauptstadt Kiew mindestens 37 Menschen getötet worden. Im Umkreis um den Ort wurden fast 400 Menschen evakuiert.
2: Videos in sozialen Netzwerken zeigen Feuer und Explosionen in der Abenddämmerung, die auch Wohnhäuser, ein Senioren- und ein Behindertenheim erheblich beschädigt haben. Neben den Toten gibt es auch Dutzende Verletzte. Munition darf in der Ukraine eigentlich nicht neben Wohngebäuden gelagert werden. Deshalb ermittelt auch bereits die zuständige Staatsanwaltschaft wegen Fahrlässigkeit. Russland hat eingeräumt, dass ein Munitionslager Ziel des Angriffs gewesen sei. Thomas Thonfeld, Nachrichtenredaktion.
1: In Magdeburg hat sich die AfD-Nachwuchsorganisation Generation Deutschland zu einem Bundeskongress versammelt. Bei dem Treffen im Alten Theater am Messegelände will die AfD-Jugend ihre Position zur Europapolitik bestimmen und sich dabei auch vom strikten Anti-Euro-Kurs der Mutterpartei abgrenzen. Nach Angaben der Polizei wird im Laufe des Tages mit Gegendemonstrationen gerechnet. Die Rettungsteams in Nepal und China kämpfen sich auch Tage nach der Sturzflut weiter durch das Katastrophengebiet. Die Zahl der Toten ist inzwischen auf mehr als 600 gestiegen. Mehr als 2500 Menschen gelten weiterhin als vermisst.
3: Noch immer sind Regionen komplett abgeschnitten, teilweise liegen ganze Ortschaften unter Schlamm begraben. In einer Bergregion, in der Touristen, meist Pilger, weit abgelegen Ruhe suchen, ein schwieriges Unterfangen. Denn anders als in klassischen Urlaubsländern sind viele auf eigene Faust unterwegs. Wie viele Deutsche sich genau in der Region aufhalten, konnte das Auswärtige Amt nicht beziffern. Die Behörde spricht von einer hohen einstelligen Zahl. Eine vierköpfige Familie aus Deutschland konnte gestern mit einem Hubschrauber in Sicherheit gebracht werden. Diana Kramer, Nachrichtenredaktion.
1: Heute geht es für Island um Europa. In einem Referendum stimmen die Bewohner darüber ab, ob die EU-Beitrittsgespräche wieder aufgenommen werden. Alles deutet auf ein enges Rennen hin. Ein großer Streitpunkt in der Debatte um eine mögliche EU-Mitgliedschaft ist die Fischerei. Die Gegner befürchten, dass Island in dem Bereich die Unabhängigkeit verlieren könnte.
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2: Ich bin Babette Büchner. Kommt die Pflicht zur Krankschreibung ab dem ersten Tag? Bundesarbeitsministerin Bärbel Baas zweifelt jetzt an den Koalitionsplänen. Sie sagte den Funke-Medien, sie sei zwar koalitionstreu, aber man solle sich schon noch mal fragen, ob das sinnvoll sei. Ihre Sorge, einige könnten mit einem leichten Infekt am ersten Tag zum Arzt gehen und dann werde aus einem kurzen Ausfall am Ende eine ganze Woche Krankschreibung. Bei einem russischen Drohnenangriff auf ein Munitionslager gestern Abend sind in der Nähe der ukrainischen Hauptstadt Kiew mindestens 37 Menschen getötet worden. Fast 400 Personen wurden aus dem Umfeld des Unglücksorts evakuiert.
3: Videos in sozialen Netzwerken zeigen Feuer und Explosionen in der Abenddämmerung, die auch Wohnhäuser, ein Senioren- und ein Behindertenheim erheblich beschädigt haben. Neben den Toten gibt es auch Dutzende Verletzte. Munition darf in der Ukraine eigentlich nicht neben Wohngebäuden gelagert werden. Deshalb ermittelt auch bereits die zuständige Staatsanwaltschaft wegen Fahrlässigkeit. Russland hat eingeräumt, dass ein Munitionslager Ziel des Angriffs gewesen sei. Thomas Thonfeld, Nachrichtenredaktion.
2: Der neue norwegische König Håkon VIII. Wird sich noch heute in einer ersten öffentlichen Ansprache an das Volk wenden. Die Gedenkrede für seinen gestern verstorbenen Vater Harald V. wird um 19 Uhr im Fernsehen übertragen.
4: Das Wetter hier in Oslo passt zur Stimmung der Norweger. Seit dem Tod des geliebten Königs ist es grau und nass in der Hauptstadt. Trotzdem kamen bis in die Nacht noch Menschen zum Schlossplatz, um Blumen und Briefe für Harald V. zu hinterlassen. Geschätzt 20.000 Menschen waren am Todestag des Königs hierher gekommen. Am Morgen sammelten Mitarbeiter des Hofs die durchnässten Nachrichten ein. In den kommenden Tagen sollen sich die Norweger am Sarg von König Harald noch einmal verabschieden können. Aus Oslo, Julia Weschenbach.
2: Das von Russland besetzte ukrainische Atomkraftwerk Saporischschja ist abgeschaltet. Seine Reaktoren müssen aber gekühlt werden. Doch die Stromversorgung ist nach Angaben der Internationalen Atomenergiebehörde weiter sehr prekär. Die Anlage ist seit einer Woche ohne Strom von außen und auf Notfallgeneratoren angewiesen. Dabei habe der Dieselvorrat vor einer neuen Lieferung nur noch für 10 Tage gereicht.
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1: Ich bin Babette Büchner. Die Rettungsteams in Nepal und China kämpfen sich weiter durch das Katastrophengebiet. Die Zahl der Toten ist inzwischen auf mehr als 600 gestiegen. Mehr als 2500 Menschen gelten weiterhin als vermisst. In Nepal sind inzwischen auch ausländische Helfer eingetroffen.
2: Das Ausmaß der Katastrophe ist weiter noch schwer abzuschätzen. Am Beispiel des nepalesischen Orts Devigat in der an Tibet grenzenden Provinz Bagmati zeigt sich jedoch überdeutlich die tiefe Spur der Verwüstung. Der größte Teil des Orts versinkt in einem Meer aus grauem Schlamm und Trümmerteilen. Fast sämtliche Häuser des Orts, wo früher bis zu 1500 Menschen wohnten, sind jetzt praktisch unbewohnbar. Aus Nepal, Dirk Otto.
1: Kommt die Pflicht zur Krankschreibung ab dem ersten Tag? Bundesarbeitsministerin Bärbel Baas zweifelt jetzt an den Koalitionsplänen. Sie sagte den Funke-Medien, sie sei zwar koalitionstreu, aber man solle sich schon noch mal fragen, ob das sinnvoll sei.
3: Der Pflicht zur Krankschreibung ab dem ersten Tag habe die SPD nur zähneknirschend zugestimmt, obwohl die Partei sie inhaltlich für falsch hält, sagte Baas. In der Union gibt es jedoch keine Bereitschaft, das Thema noch einmal neu zu verhandeln. Dazu habe die Koalition eine Vereinbarung getroffen, die nun flexibel und praxistauglich gestaltet werden müsse, heißt es aus der CDU-CSU-Fraktion. Dauerkakophonie bringe weder das Land noch die Koalition nach vorne, sagte etwa der Chef des CDU-Arbeitnehmerflügels Radke dem Kölner Stadtanzeiger. Aus Berlin Dirk Zeitler.
1: Bei einem russischen Drohnenangriff auf ein Munitionslager gestern Abend sind in der Nähe der ukrainischen Hauptstadt Kiew mindestens 37 Menschen getötet worden. Es gibt außerdem viele Verletzte. Fast 400 Menschen wurden aus dem Umfeld des Unglücksorts evakuiert. Eigentlich soll in der Nähe von Wohngebieten keine Munition gelagert werden. Deshalb ermittelt nun die Staatsanwaltschaft. Und zum Fußball. In einer packenden Zweitligapartie hat Wolfsburg seinen zweiten Auswärtssieg gefeiert. Gegen Karlsruhe stand es am Ende 5:2. Den ersten Sieg in der neuen Saison gab es für Greuther Fürth mit einem 4:3 gegen Energie Cottbus. Und einen Befreiungsschlag hat auch Heidenheim geschafft. Die Mannschaft besiegte Dynamo Dresden mit 5:3.
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Wer bricht hier wem das Herz? Jerry Butler, der wird's wissen. Er hat den Song schon vor 65 Jahren geschrieben, aber inzwischen ist die Lage dann hoffentlich gar nicht mehr so akut. Sehr schön, dass wir die Aufnahme noch haben in unserem heutigen Vinylstapel, den ich mal wieder scheibenweise auf die Plattenteller lege. Und Sie daheim sind dazu wie immer herzlich willkommen. Das hier sind die Talks aus 67 und drumherum nur Liebe.

seelische Abstürze und auch im Quasimodo. Na, das reicht jetzt erstmal. Entspannung ist gefragt oder lieber schnell mal auf einen kleinen Irland-Ausflug mit den Dubliners. Within a Mile of Dublin.

alt und dennoch im Ohr, 1967, Michel Polnareff, der gehörte damals mal zu den Vorgruppen der Beach Boys. Mein Gott, ja. Und in der legendären Pariser Olympia Music Hall ist er aufgetreten. Und bei uns eröffnete er ein Konzert mit Marianne Faithfull. Und in Belgien trat er mit Jeff Beck auf. Also durchaus eine Nummer damals. Nicht mal eben so ein Pariser Schlagersänger. Markenzeichen von Michel Polnareff waren neben seiner Lockenfrisur, die hat er wahrscheinlich verloren, eine weiße Sonnenbrille. Vielleicht dem einen oder anderen Hörer noch ein Begriff. Inzwischen dürfte der französische Chansonnier 81 sein. Und wie man im Netz nachlesen kann, schreibt er immer noch an Songs herum. Sein erfolgreichster ist bis heute Love Me, Please Love Me geblieben. So, dann aber mal eben von Paris nach Wales in England. Es erklingt das erste Album von The Alarm, Declaration. Besser als der Titelsong ist für mich aber der hier. Where were you hiding when the storm broke?

Where you hiding when the storm broke? Wo haben sie sich versteckt, als der Sturm losbrach? Was? Sturm? Bei uns gibt's keinen Sturm. Klimawandel, alles irgend so eine Erfindung. Ja, liest man tatsächlich solche Zitate. Im gleichen Jahr, 1983 war das ja eben, spielte The Alarm auch als Vorgruppe von U2 und wurde so in den Staaten und in Europa bekannt. Beide Bands, The Alarm und U2, wurden dann sogar von vielen in einen Topf geworfen, obwohl das, da gehört schon was zu bei den verschiedenen Stilrichtungen. Auch aus Welsh stammt übrigens Dave Edmunds. Lang nicht aufgelegt, jetzt aber.

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Jimi Hendrix und sein Wachturm. Da saß ja aber eigentlich Bob Dylan drauf. Die Hendrix-Version erschien 6 Monate nach Dylans Originalaufnahme und wurde 68 eine Top 20 Single, erhielt 2001 einen Grammy Hall of Fame Award und belegte Platz 48 der 500 besten Songs aller Zeiten des Rolling Stone Magazine. Und eben auch deshalb wird das Stück eigentlich bis heute ein bisschen mehr mit Jimi Hendrix verbunden. Dafür hören wir aber natürlich Bob Dylan später, liegt nur etwas tiefer heute im Plattenstapel. So, mal ein Blick in die Zeitungen des Sommers, besonders im Süden. Überall Regenknappheit. Tony Childs hat das vor 37 Jahren vertont, wenngleich auch mit einer etwas anderen, tieferen Bedeutung. Let the rain come down.

It's gonna work out fine. Das hoffen wir alle. Ein irischer Folkmusiker und Singer-Songwriter, der bei uns immer mal wieder auftaucht. Und das nicht zufällig. Paul Brady. 17 Soloalben habe ich von dem gefunden. Und die erste davon erschien schon vor 47 Jahren. So viele Solokünstler heute. Wo bitte bleiben denn die melodischen, kraftvollen Rockbands, Matze? Die magst du doch so. Da hätte ich vielleicht Foreigner anzubieten. Mit Urgent, aber eilig. Wäre das okay?

Oh, oh, oh, diese Scheibe habe ich nun wirklich dutzendfach im Schrank und ausgerechnet. Die muss ich erwischen. Ganz schön kratzig. Ich würde mal sagen, die gebe ich zurück, oder? Ich wurde nicht dort geboren. Vielleicht werde ich dort sterben. Es ist kein Ort mehr übrig, an den ich gehen kann. San Francisco. Ja, und dabei ist ja Eric Burdon Engländer. Nicht nur eine Hommage an San Francisco. Es war Flower Power, Hippie-Zeit, 1967, San Francisco Nights. War aber auch ein Protestlied gegen den Vietnamkrieg. Eric Burdon sagte mal dazu, die Love Generation hat die Antikriegshaltung in den USA gestärkt. Sie hat sicherlich viele Soldaten zum Nachdenken gebracht und sie fragen sich, warum sie im Krieg kämpfen müssen, wenn zu Hause ihre Freundinnen herumtollen. Vielleicht hat es politisch gegenüber dem sogenannten Feind geholfen, ich bin mir da nicht sicher. Und dieses schöne Stück von R.E.M. fand genau 20 Jahre später statt. Blasse blaue Augen, Pale Blue Eyes. Sometimes.

So, dann hätten wir noch schnell Zeit für den angekündigten Bob Dylan-Song. Dabei geht es um Harry Kane aus 75, den zu Unrecht inhaftierten Boxer. Und wir hören uns nach diesem Song und den Nachrichten und Wetter dann gleich wieder zum zweiten Teil der Sendung.

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1: Ich bin Babette Büchner. In Nepal sind ausländische Helfer zur Unterstützung bei den Sucharbeiten im Flutkatastrophengebiet eingetroffen. Gelandet sei schon eine Rettungsmannschaft aus Indien, hieß es aus dem Außenministerium. Ein weiteres Team aus China werde bald erwartet. Die Zahl der Toten ist inzwischen auf mehr als 600 gestiegen. Mehr als 2500 Menschen gelten weiterhin als vermisst. Bundesarbeitsministerin Bärbel Baas zweifelt offen an der von der Koalition geplanten Pflicht zur Krankschreibung ab dem ersten Tag. In einem Interview mit den Funke-Medien warnte sie, dass es bei einem leichten Infekt durch die Neuregelung eine ganze Woche Krankschreibung geben könnte.
2: Der Pflicht zur Krankschreibung ab dem ersten Tag habe die SPD nur zähneknirschend zugestimmt, obwohl die Partei sie inhaltlich für falsch hält, sagte Baas. In der Union gibt es jedoch keine Bereitschaft, das Thema noch einmal neu zu verhandeln. Dazu habe die Koalition eine Vereinbarung getroffen, die nun flexibel und praxistauglich gestaltet werden müsse, heißt es aus der CDU-CSU-Fraktion. Dauerkakophonie bringe weder das Land noch die Koalition nach vorne, sagte etwa der Chef des CDU-Arbeitnehmerflügels Radke dem Kölner Stadtanzeiger. Aus Berlin Dirk Zeitler.
1: Norwegen trauert. Auch am Tag nach dem Tod von König Harald V. ist auf den Straßen der Hauptstadt Oslo eine bedrückende Atmosphäre zu spüren. Mit dem Tod seines Vaters wurde dessen Sohn Håkon zum König. Jetzt folgt die erste öffentliche Rede des neuen Monarchen.
3: Am Abend überträgt das norwegische Fernsehen die Rede von König Håkon VIII. Dabei soll es vor allem um seinen Vater gehen. Eine solche Ansprache hatte auch König Harald nach dem Tod seines Vaters gehalten. Für Håkon eine schwierige Aufgabe. Trotz der eigenen Trauer wartet viel Arbeit auf den neuen Monarchen. Währenddessen strömten den ganzen Tag über Menschen mit Blumen in den Händen zum Schlossplatz. Hier wird gerade deutlich, wie sehr Harald seinem Volk am Herzen lag. Aus Oslo, Julia Weschenbach.
1: Und zum Sport. In der zweiten Fußball-Bundesliga hat Wolfsburg seinen zweiten Saisonsieg gefeiert. Gegen Karlsruhe stand es am Ende 5:2. Den ersten Sieg in der neuen Saison gab es für Greuther Fürth mit einem 4:3 gegen Energie Cottbus. Und einen Befreiungsschlag hat auch Heidenheim geschafft. Die Mannschaft besiegte Dynamo Dresden mit 5:3.

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1: Gut, dass wir noch so viele Scheiben im Stapel haben, die sich zu spielen lohnen, stürzen wir uns ins Hörvergnügen aus den letzten 50 Jahren und beginnen Teil 2 der Sendung mit ihm hier, mit Tom Petty.

Into the Great Wide Open heißt diese legendäre Tom Petty LP aus 1991. Und natürlich gehört die Single zu den bekanntesten des Großmeisters, der nun auch schon 8 Jahre tot ist. Damals im Oktober 2017 sagten mir die Plattenhändler, wäre die Nachfrage nach Tom Petty sprunghaft durch die Decke gegangen. Aber das ist ja oft so nach Todesfällen. Red Skies Over Paradise ist ein Album von Fischer Z aus 81. Das letzte Album in der klassischen Besetzung um John Watts. Mit Songs über Politik und mit Bezügen zum Kalten Krieg. Insbesondere der Albumtitel und das Cover.

das sieht aber heute gar nicht gut aus für unsere Kaffeetrinker. Laut Hermanns Hermits kein Schluck Milch mehr zu haben heute. Das bedeutet dann aber auch für Gordon Lightfoot, dass er zumindest seine zweite Tasse Kaffee heute schwarz trinken muss.

So haben auch alle Coffee to Go's mal angefangen mit dem ersten und dem zweiten Becher. Schöner Titel aus dem frühen 72er-Album des kanadischen Folk-Großmeisters Gordon Lightfoot. Auf dem Originalcover steht Don Quixote. Ach, so ist das. Der Alte hat die Maschinen verwechselt. Wir brauchen eine KI hier. 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

Rockband Mink DeVille mit Gründer und Frontsänger Willie DeVille aus San Francisco. Allerdings mit spürbaren Querverbindungen in die New Yorker Punkszene und nach Lateinamerika. So sieht er ja auch zweifellos aus, der Willie. Einzigartig, exotisch und punkig, Markenzeichen, lockige Matte, Ohrringe, Goldzahn. Nur für den, der ihn sich optisch vorstellen will. Leider lebt dieser großartige Willie DeVille schon lange nicht mehr, aber über 25 Alben habe ich zwischen 1977 und 2015 von ihm ausgemacht, sei es solo oder mit seiner Band Mink DeVille. Zum Country Rock, den auch Weltstar Eric Clapton gepflegt hat. Gerade habe ich was von ihm gefunden aus den 70ern in dieser Richtung. Hello, old friend.

0: wie ich die damals verehrt habe. Und dann noch von dieser tollen Maxi-Single. Internationaler Durchbruch für Nanny Cherry in 1988. Buffalo's Dance. Platz 3 in den USA und England, auf der 2 bei uns in Deutschland und sogar eine 1 in Holland und Schweden, wo Nene Cherry herstammt. 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
0: 50-jähriges Bestehen feiert in diesen Tagen die Little River Band aus Melbourne, Australien. Heute dreht sich mal von innen It's Not a Wonder aus 1900 und

It's Not a Wonder und die Little River Band. Ich gebe zu, es gibt noch Bekannteres von den Lonesome Loser, zum Beispiel neulich gerade gespielt, oder The Night Owls. Ja, das sind einfach richtige Hits gewesen, auf die wir ja nicht unbedingt zurückgreifen müssen, wenn anderes fast genauso gut ist. Und auch das hier, ich gebe es gern zu, haben wir schon sehr oft gespielt. Kate Bush und ihre Wuthering Heights.

Every picture tells a story. Rod Stewarts drittes Studioalbum aus 71 mit schönem Hardrock, Folk und Blues. Es erreichte damals die 1 der britischen und US-amerikanischen Charts und landete auf 172 der Liste der 500 besten Alben aller Zeiten des Rolling Stone Magazine, das wir so gerne zitieren in dieser Sendung. Wir spielten den 6-minütigen Titelsong. Auch schon was kratzig. Die alte LP passt aber ganz gut zu Rod Stewarts Stimme. So, nun aber Maxi-Single von den Fine Young Cannibals. Gefällt mir fast besser als die A-Seite. She Drives Me Crazy. Was steht da drauf? Pull the Sucker Off. Nee, sowas übersetze ich nicht.

das ging aber ab, Leute. Die Fine Young Cannibals. Und so instrumental ist dann schon wieder Schluss heute. Nein, nicht ganz. Kann man Oldie sagen. 44 Jahre alt. Genesis mit Abacab. Schöne Schlussnummer. Genesis von ihrer populärsten und besten Seite.

Danke fürs Zuhören, liebe Windelgemeinde. Na, hoffentlich waren wir heute so vielseitig wie immer. Und wenn nicht, dann schimpfen Sie euch und packen Sie gleich Ihre Anregung dazu. Hauptsache, sie ist aus Vinyl. Bleiben Sie gespannt bis nächste Woche mit freundlichen Grüßen von Haus zu Haus. Ihr Matthias Welp.

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1: Ich bin Babette Büchner. Bundesarbeitsministerin Bärbel Baas zweifelt offen an der von der Koalition geplanten Pflicht zur Krankschreibung ab dem ersten Tag. Das kommt in der Union nicht gut an. Der Chef des CDU-Arbeitnehmerflügels Dennis Radke sagte dem Kölner Stadtanzeiger, was man gemeinsam entscheide, sollte man auch gemeinsam vertreten. In einem Interview mit den Funke-Medien hatte Baas davor gewarnt, dass es bei einem leichten Infekt durch die Neuregelung gleich eine Krankschreibung für eine ganze Woche geben könnte. Die islamistischen Taliban haben vorübergehend weiteres Personal nach Deutschland geschickt. Es soll dabei unterstützen, mehr Ausreisepflichtige nach Afghanistan abzuschieben.
2: Dafür müssen Dokumente ausgestellt werden, die die de facto Regierung anerkennt, heißt es dazu aus dem Auswärtigen Amt. Dafür müssten neben ausreichend Personal auch die technischen Voraussetzungen bestehen. Um diese zügig zu schaffen, ist jetzt kurzzeitig ein technisches Unterstützerteam eingereist. Kritiker, etwa aus den Reihen der Grünen, bemängeln, dass die Bundesregierung praktische Zugeständnisse macht, um Abschiebungen zu ermöglichen, obwohl sie die Taliban-Regierung nicht anerkennt. Aus Berlin, Dirk Zeitler.
1: Die Rettungsteams in Nepal und China kämpfen sich weiter durch das Katastrophengebiet. Die Zahl der Toten ist inzwischen auf mehr als 600 gestiegen. Mehr als 2500 Menschen gelten weiterhin als vermisst.
3: Das Ausmaß der Katastrophe ist weiter noch schwer abzuschätzen. Am Beispiel des nepalesischen Orts Devigat in der an Tibet grenzenden Provinz Bagmati zeigt sich jedoch überdeutlich die tiefe Spur der Verwüstung. Der größte Teil des Orts versinkt in einem Meer aus grauem Schlamm und Trümmerteilen. Fast sämtliche Häuser des Orts, wo früher bis zu 1500 Menschen wohnten, sind jetzt praktisch unbewohnbar. Einige Bewohner kommen von ihren Schutzunterkünften und versuchen, ihr Hab und Gut in ihren teils zerstörten Häusern zu retten. Aus Nepal, Dirk Otto.
1: Und zum Sport. Neuling Elversberg hat einen furiosen Start in die erste Fußball-Bundesliga hingelegt. Die Mannschaft gewann gleich zum Auftakt mit 3:2 gegen Bayer Leverkusen. Außerdem spielten Leipzig, Mönchengladbach 3:0, Mainz, Paderborn 0:0, Union Berlin, Frankfurt 3:3 und Köln, Hoffenheim 3:2.
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0: Hallo und guten Abend, liebe Hörende von OS Radio 104,8. Und herzlich willkommen, sagen wir, zu unserer Sendung. Wir machen Radio Spezial zur Kultur nach 2026. Ja, wir sind heute hier zu dritt in Studio 2 und senden live. Ich bin also nicht alleine. Ihr wisst natürlich auch noch gar nicht, wer ich bin, aber es wäre natürlich unhöflich, nicht erst die anderen beiden vorzustellen. Also im Studio für euch heute am Samstag, den 29.08. ab 18.03 Uhr. Claudia, hallo Claudia.
1: Ja, hallo Eike.
0: Brigitte.
2: Ich bin auch hier, ja.
0: Und ja, Eike, das bin ich. Und wir werden heute 2 Stunden für euch hier live Informationen preisgeben, sage ich mal, euch vermitteln und auch viel Musik spielen, beispielsweise auch von vielen Osnabrücker Bands. Und da fangen wir jetzt sofort mit dem ersten Song an. Wir hören uns die Dry Dudes an, die gibt es leider nicht mehr, aber es ist auf jeden Fall eine Osnabrücker Band und die hören wir mit Grow. Viel Spaß damit und dann sind wir wieder bei euch.

0: So, bis zur letzten Sekunde ausgekostet. Da sind wir wieder. Wir machen Radio anlässlich des, Kultur, Claudia sagt's,
1: Kultur der Kulturnacht 2026. Genau. Ja, und heute ist schon der zweite Abend der Kulturnacht. Denn in diesem Jahr gibt's das gleich zweimal. Gestern hat es angefangen. Ich glaube, das war auch ein sehr schönes Programm. Ich war leider nicht da. Und heute geht's weiter.
0: Genau. Ja, Claudia, bei dir sind wir ja jetzt ja auch schon an der richtigen Person, sage ich mal. Erzähl du doch mal, wie du zu OS Radio gekommen bist und welche Sendung du machst.
1: Ja, ich bin in erster Linie Hörerin gewesen, schon lange, lange, lange. Hab diesen Sender entdeckt und fand den pauschal gut. Zum einen, weil das sehr, ja, nicht unbedingt immer der Mainstream-Song war, der hier läuft, sondern es sind immer auch mal ein paar Songs, wo man denkt, oh wow, das hast du lange nicht gehört. Es gibt keine Werbung. Und das Besondere an diesem Sender ist, man kann hier eigene Sendung machen. Das war immer schon so ein kleiner Wunsch von mir. Keine Ahnung, das hat sich dann irgendwann bewahrheitet. Und ja, dann haben wir einfach mal nachgefragt, einen Radioführerschein gemacht. Und seitdem gibt es Radio 2 Plus. Und ich kann jetzt nicht genau sagen, was das für eine Sendung ist. Es geht nicht nur um Musik. Natürlich spielen wir Musik, aber wir machen auch mal thematische, inhaltliche Dinge. Alles Mögliche, von Miyawaki Wald bis Bienen oder irgendwelche Menschen, die Bücher geschrieben haben. Die haben wir mal interviewt, Leute, die hier auch in Osnabrück ansässig sind. Und so ist das ein buntes Potpourri aus Themen, die mich interessieren. Und mein Kompagnon, also mein Mitbestreiter Oliver, der ja auch immer mal eine eigene Sendung macht. Also wir wechseln uns da ab und ja, es ist halt, macht halt immer noch Spaß.
0: Okay, du kannst gleich noch mal ein bisschen genauer erklären, wie man Radiomacherin bei OS Radio werden kann. Ich stelle jetzt auch ganz kurz mich einmal vor. Ich mache das nicht.

0: wachsen natürlich nah, weil das auch schon seit Jahrzehnten mein Wunsch ist, diese Musik unter den Leuten zu verteilen, eine das eigene Radiosendung zu machen. Das ist nichts Verwerfliches. Nein, absolut nicht. Nein, nein. Das ist auch jetzt ein bisschen im Flux. Genau. Ja, und dann habe ich 2017 mit No Pop angefangen. Einmal im Monat läuft das Format samstags ab 18.03 Uhr, auch für 2 Stunden live. Und ja, ich gehe jetzt auf die 125. Sendung zu. Also es sind jetzt 120 durch.
1: Mhm. Wow.
0: Ja. Gratulieren erst bei der 125. Da rufst du mich dann live in der Sendung an.
1: Auf jeden
0: an.
1: Fall.
0: Genau. Okay, ja, wie kann man Radiomacherin werden, Claudia? Erzähl das doch nochmal ein bisschen genauer. Du hattest schon so ein bisschen was zum Radioführerschein erzählt,
1: also
0: aber vielleicht noch ein bisschen genauer.
1: Hier im Sender ist es ja so organisiert, dass man sich natürlich erstmal hier melden sollte. Und dann ist der Matthias Preis der Mann, den man dann ja anspricht. Und der Matthias ist hier derjenige, der sich sehr gut auskennt mit der ganzen Technik, und der macht einen Radioführerschein, so nennt er das oder so nennt der Sender das. Da kriegt man erstmal so die ersten Infos, wie so eine Sendung funktioniert. Also natürlich ist man für den Inhalt selbst verantwortlich, aber es gibt ja sehr viele technische Dinge, die man beachten muss und die man wissen sollte. Denn das eine ist, dass man ein Referat, quasi, ich sage das jetzt mal so flapsig, so eine Art Referat vorbereitet. Das andere ist, es muss ja auch on-air gehen, nicht online. Und es sollte ja gesendet werden. Und dazu braucht man die Technik, und da ist Matthias der erste Ansprechpartner. Aber darüber hinaus haben wir ja als Radiomacher-Redaktion mittlerweile auch so Technik-Workshops im Angebot. Also wenn das nach einem Mal hat man es in der Regel noch nicht komplett verstanden. Man braucht ein bisschen mehr Input. Und dann darf man also nochmal sich auch an uns wenden, an Eike und mich zum Beispiel. Das findet man auch auf der Internetseite. Da kann man uns kontaktieren. Und ja, ich denke, man findet dann Wege und man findet dann Step by Step die Möglichkeiten, wie man eine Sendung machen kann.
0: Genau. Ja, ein bisschen Bürokratie gehört auch immer dazu. Klar. Man muss eine Sendeanmeldung schreiben und, sag ich mal, sein Format auch ein bisschen beschreiben. Aber natürlich grundsätzlich ist man erstmal dann eigenverantwortlich tätig mit der Sendung, die man da dann in den Äther schickt. Ne?
1: Und der Vielfalt ist keine Grenze geboten. Also man kann Sendungen machen, was weiß ich, was immer man möchte. Wir haben die kuriosesten Sachen hier im Angebot. Ich habe das auch mal aufgeschrieben. Können wir später vielleicht noch mal vorstellen, die Vielfalt der Sendungen. Aber wir
0: auf jeden
1: haben
0: Fall.
1: Ja, heute auch noch einen Gast hier.
0: Genau, Brigitte ist bei uns. Und ich schlage vor, du stellst jetzt, beziehungsweise du betitelst jetzt mal die beiden nächsten Songs. Die hast du dir nämlich gewünscht. Und dann steigen wir in das kleine Interview mit dir ein.
2: Na klar, das mache ich gerne. Als nächstes habe ich mir ausgesucht von Eric Clapton, Forever Man. Und Heinz Rudolf Kunze, Alles, was sie will.
0: Und das hören wir uns jetzt hier an.

0: So, da sind wir wieder zurück. Ja, ein schöner Musikwunsch, Brigitte. Eric Clapton, Forever Man und Heinz Rudolf Kunze, der ja auch aus Osnabrück kommt, wenn ich das
1: Ja.
0: richtig weiß. Alles, was sie will. Und jetzt sind wir bei dir angelangt. Ja, Brigitte, erzähl doch mal, wie bist du zu OS Radio 104,8 gekommen? Und ich glaube, du machst eine Sendung, die querbeet heißt, oder machst sie mit? Und davon
1: Ja.
0: möchten wir auch ein bisschen was hören.
1: Ja, also bei mir war der Weg zum Radio eher ungewöhnlich. Ich bin ja Steuerfachangestellte und hatte vor einigen Jahren US-Radio als Mandanten. Dadurch habe ich die Geschäftsführerin Simone Wölfel kennengelernt und wir haben uns gleich gut verstanden und ich wusste bis dahin eigentlich so gar nicht, was Bürgerfunk ist. Und als ich dann einiges darüber erfahren hatte, habe ich mich zum sogenannten Radioführerschein auch angemeldet, den ihr eben beschrieben hattet. Und ja, das ist ja eine Technikeinweisung hier im Studio, die erst einmal so viel Wissen vermittelt, dass man anfangen kann, eigenständig eine Sendung so weit vorzubereiten, dass sie im täglichen Programm mitgesendet werden kann. Und dann hatte ich so die Idee, dass ich auf jeden Fall Sendungen mit den Themen Politik, Wirtschaft und Finanzen mache. Habe dann aber schnell festgestellt, dass es ganz schön aufwendig ist, circa eine Stunde Sendezeit mit so viel Text zu füllen. Denn mit zu viel Musik zwischendurch verliert der Hörer bei solchen Themen schnell den Faden. Und ich habe mir dann ein mobiles Tascam-Aufnahmegerät gekauft. Und damit kann ich jetzt ortsunabhängig Leute zu meinen Themen interviewen. Und dadurch wird so eine Sendung deutlich interessanter. Und es ist dann auch kein Problem, die Sendezeit spannend und unterhaltsam zu füllen. Ja, und ich bin dann noch zur Sendung Querbeet gekommen. Die machen wir zu dritt. Das war am Anfang auch ganz hilfreich, dass noch man zwei erfahrene Leute an der Seite hatte. Und diese Sendung läuft schon einige Jahre. Ich bin jetzt erst ein Jahr dabei, aber die läuft jeden dritten Dienstag im Monat um 18 Uhr und enthält ein paar feste Bestandteile. Wir machen immer ein Interview, einen Beitrag, dann die Kategorie, was ich noch sagen wollte. Und ein paar Veranstaltungshinweise. Und das ist so das Konzept. Und dadurch, dass wir zu dritt sind, ja, wird keiner überfordert, sage ich mal. Und es sind immer unterschiedliche Themen.
0: Was für Themen sind das beispielsweise?
1: Ja, wir hatten letztes Mal zum Beispiel Giftpflanzen bei Pferden und Eseln. Wir hatten auch mal Kindheit in den 60ern. Ach Gott, ja, was haben wir alles gehabt? Ach so, dann hatten wir vom Weißen Ring jemanden, den wir interviewt haben. Ja, also
0: Sehr spannend und abwechslungsreich.
1: Ja,
0: Ja.
1: genau. Ja, und dann habe ich noch eine Sendung, die ich alleine mache, die heißt Kompass, Politikmosaik. Da habe ich letztes Mal einen Finanzanlagenberater interviewt und in der vorletzten Sendung junge Kandidaten für die Kommunalwahl, die jetzt ansteht, junge engagierte Leute, weil ich finde das auch wichtig, dass die dann gehört werden. Ja, so war das bei mir so ein bisschen.
0: Ja, super Überblick. Okay, dann kannst du ja gerne jetzt die beiden nächsten Songs ansagen und dann hören wir die mal.
1: Ja, das ist dann Monsters and Men, einmal Little Talks und Sisters of Mercy, Temple of Love.

0: Ja, Temple of Rock. Sisters of Mercy, liebe Zuhörer, Sie sind hier bei OS Radio 104,8 und Sie hören unser Special zur Kulturnacht. Wir machen Radio. Hier im Studio sind mit mir Brigitte Finke-Borgelt und Alke Stolzenburg. Mein Name ist Claudia Wolfgramm und wir freuen uns, wenn Sie uns zuhören. Ja, und da wir in Osnabrück sind, haben wir uns gedacht, wir spielen auch mal ein paar Osnabrücker Künstler, Musiker. Einen hatten wir schon, Heinz-Rudolf Kunze. Und jetzt gibt es ein paar Songs zur Stadt Osnabrück, denn das gibt es auch immer wieder. Vielleicht erinnert sich der eine oder andere noch vor ein paar Jahren. Ich habe das mal recherchiert. 2003 muss es ungefähr gewesen sein. Da wurde Osnabrück in einem bundesweiten Ranking zur Lebenszufriedenheit im Vergleich von 97 Städten auf Platz 1 gewählt. Und die Frage war dabei, wie zufrieden sind sie eigentlich oder sind die Menschen mit ihren, ja, mit ihren Lebensbedingungen? Und da hat Osnabrück gut gepunktet. Im Moment ist das nicht mehr ganz so, aber Osnabrück-Songs gibt es immer noch und wir hören jetzt zwei. Der erste heißt Du bist Osnabrück von Jennifer Schotter und Jakob J. Lübcke, kenne ich leider nicht. Und dann hören wir Elektro Strothmann, komm doch mal in Osnabrück vorbei. Viel Spaß damit.
1: Und du bist Osnabrück, da steht sogar in Klammern noch hinter meine Lieblingsstadt. Ja, das ist doch groß,
0: ja,
1: oder?
0: Das geht ans Herz. Genießt es.

0: Vorbei. Genau. Ja, Brigitte, konntest du damit auch was anfangen? Das ist ja nicht ganz deine Musikrichtung, oder?
1: Das ist wohl wahr, aber fand ich total interessant. Also klasse. Ja. Toller Text, ne?
0: Genau, gerade Markus Strothmann ist ja hier echt in Osnabrück auch eine Institution und mit dem habe ich auch tatsächlich schon hier im Studio ein Interview gemacht vor einiger Zeit. Ja.
2: Sollten war wir wiederholen.
0: Finde ich auch. Der hat immer was zu erzählen. Genau.
2: Auf jeden Fall sehr interessant. Da sieht man aber auch, wie unterschiedlich man Osnabrück besingen kann. Ja. Das finde ich, ist dabei auch unser Anliegen, die Vielfalt darzustellen. Ja, Osnabrück, OS Radio 104,8, ein Sender der besonderen Art. Ich habe tatsächlich mal bei ChatGPT, darf ich das überhaupt sagen, also bei einer KI mal angefragt, was die denn über OS Radio wissen. Und da kam Folgendes heraus, was sich durchaus ganz positiv liest. Es ist kein klassischer kommerzieller Radiosender, sondern ein Bürgerradio. Der Sender ist werbefrei und wird von einem gemeinnützigen Trägerverein getragen. Genau, so ist es auch. Die Geschichte begann am 18. Oktober 1996. Ja, ein bisschen früher war es noch, als offener Kanal Osnabrück. Und aus diesem Projekt entwickelte sich 2002 das heutige OS Radio 104,8.
0: Und wann war das genau? Woher weißt du das Datum so genau, wann der Sender gegründet wurde?
2: Weiß die KI.
0: Ach, das weiß die KI.
2: Ja, genau. Ja, und dann weiß sie auch, und das wissen wir auch, dass in diesem Jahr auch noch ein besonderes Jubiläum stattgefunden hat, nämlich das 30-Jährige. Das haben wir auch gefeiert in der Lagerhalle am 3. Juli dieses Jahres. Aber wir können ja vielleicht erstmal noch ein bisschen Allgemeines so zu unserem Sender sagen. Ich sage jetzt mal unserem. Denn es gibt nicht nur das Bürgerradio, sondern es gibt ja auch eine Hauptredaktion. Und die fängt morgens um 6 an. Und sendet bis 18 Uhr und dann startet das Bürgerradio oder die Radiomacher. Dann ist das Programm von ehrenamtlichen Radiomachern zu hören. Und vorher bekommt man schwerpunktmäßig lokale Themen, natürlich auch Weltnachrichten zu jeder vollen Stunde und zu jeder halben Stunde dann Nachrichten, die eher unsere Region betreffen. Und Informationen aus allen Bereichen, Kultur, Politik, Sport, sonstige Veranstaltungen, immer auch Veranstaltungstipps von Werner Hülsmann. Und es gibt den Einwurf von Carla Wefel. Es gibt also eine ganze Menge und das Besondere ist eben, es ist werbefrei und man hat Informationen, die eben wirklich für die Stadt und den Landkreis, also Osnabrück und umzu, wie wir hier sagen, auch wirklich relevant sind. Und das findet sich nicht so schnell bei anderen Sendern. Das muss man schon erwähnen.
0: Genau, und ergänzt wird das ja, und das ist ja auch so wunderbar, durch Interviews mit allen möglichen Institutionen, mit Schulen, mit ehrenamtlichen Projekten und so weiter, sodass man also wirklich ein guten Überblick und auch ein sehr schönes, buntes Bild über das bekommt oder von dem bekommt, was in Osnabrück so vor sich geht. Ne? Also es ist wirklich eine bunte Gemengelage und nicht nur wirklich irgendwo fokussiert auf Politik oder Ähnliches. Und das macht es wirklich aus, dieses Programm.
2: Genau,
0: also
2: es ist spannend, das zu hören. Also es ist wirklich vom Gartentipp bis zum Kochtipp ist auch alles dabei. Wie gesagt, also vielleicht einfach mal anhören, wer es nicht schon macht, der wird vielleicht zum Fan. Ich kenne einige Leute, die das jetzt auch anwählen und sagen, ich höre lieber dieses Radio. Man kann uns tatsächlich über UKW empfangen, aber auch über DAB Plus in der Region Osnabrück, was ja auch ein Vorteil ist. Und natürlich im Internet streamen. Ich gebe jetzt mal an, ich habe das sogar schon mal in Tokio gehört. Übers Internet, also willst du mal einmal hören, was zu Hause los ist. Das funktioniert. Also
0: in einem Tokio-Hotel, oder?
2: Im Tokio-Hotel, ganz genau, im Tokio-Hotel habe ich das gehört. Also es funktioniert und ja, finde ich einfach immer wieder erwähnenswert und die Vielfalt der Radiomacher, das macht ja das Besondere dieses Senders aus. Das hat man selten. Du kannst also einfach, wenn du Bock drauf hast, eine Sendung zu machen, kommst du hier hin, machst den Radioführerschein, bereitest dich entsprechend vor, lernst was über Technik, muss aber nicht live sein, man kann auch vorproduzieren und dann bist du Radiomacher. Das ist doch toll.
0: Genau, und das, wie gesagt, auch eigenverantwortlich und ja, so bunt und vielfältig ist ja das Programm dann auch, neben den ganzen Musikmagazinen, die wir haben, ob das jetzt Blues ist, Jazz oder Heavy Metal, alles. Punk, ja. Alles, was wir haben. Wenn ich jetzt was nicht sage, ne, das ist mit gemeint. Nein. Auf jeden Fall. über ja, politische Sendungen wie du mit dem Kompass, Brigitte beispielsweise. Mhm. Oder auch kulturelle Sendungen haben wir ja viele dabei. Kirche ist auch mit dabei. Also,
2: genau, das um ist Gottes ja, Willen, Friedamer Ahrens, Hartmut Heil. Wir haben Platt. Wir haben eine Platt-Sendung, geplättet, auch mit Hartmut Heil. Wir haben Radio Kosovo. Wir haben Hallo Afrika mit Alpha Traoré. Wir haben Stereo Küsschen mit Bixi, Poesie und Prostata, Gila Gila. Popmusik macht gute Laune, Kopfkino, eine Sendung über Kinofilme oder über Kinofilmmusik, so muss ich es ja präzisieren. Wir haben den Podcast Echt Wir von der Heilpädagogischen Hilfe Osnabrück.
0: Genau, ein inklusiver Podcast. Ja.
2: Natürlich unendliche Musiksendungen zu allen Musikstilen, die man sich nur vorstellen kann. Also angefangen bei Eikes Sendung No Pop, Magazin für Grenzmusik, Peanuts, The House of Music. Und, also es ist endlos oder timeless, querbeet, wurde schon erwähnt. Ganz viele Informationssendungen, auch Sendungen zu Literatur. Gabis Blaue Stunde fällt mir ein, Buch, Buch und Kunst und Kuchen nennt sich das. Also ja, endlos eigentlich. VfL Podcast nicht zu vergessen. Ja, wie gesagt. Also
0: boah, ey. Da brauchen wir jetzt eine Musikpause, glaube ich.
2: Auf jeden Fall. Wir hören was Plattes. Also
0: ja. Platt. Platt hattest du ja auch eben angekündigt.
2: Richtig. Genau. Und wir hören Wipstert mit Dröftest richtig nicht natt werden. Ich hoffe, ich habe es richtig gesagt.
0: Auf jeden Fall.
1: Auf jeden Fall das Erik gerollt.
2: Ja, ich habe geübt. Und dann nochmal Wipstert. Zwei sehr unterschiedliche Songs dieser Band mit Mr. Hurley und den Pulveraffen. Und das Lied heißt Hackbolle. Viel Spaß.

0: das Headbang wieder einstellen. Ja. Das war Wipstert zusammen mit Mr. Hurley und dem Pulveraffen und Sie hörten Hackbolle. Sie sind hier live bei der Kultur nach 2026 im Sender OS Radio 104,8 und wir senden heute eine Sondersendung für Sie und stellen mal so ein paar Osnabrücker Bands vor. Und die Wipsterts, die kommen ja aus Alfhausen, da aus der Ecke kommt der Bruni. Und die sind aber mittlerweile auch weit über Osnabrück hinaus bekannt. Man sieht sie sogar im NDR-Fernsehen. Also das ist nicht mehr nur ein Geheimtipp. Ja, und US-Radio, da gibt es auch ein paar Neuigkeiten hier beim Sender. Wir haben im letzten Jahr gab es eine neue Webseite, die wurde ein bisschen aufgearbeitet. Es gibt ein neues Logo, das ist vielleicht schon dem einen oder anderen aufgefallen. Das sieht jetzt ein bisschen moderner aus, könnte man sagen.
1: Ja, ja, alles viel frischer, ne? So frischer, wie der Sender halt ist, auch frisches Radio und nicht so altbacken wie
0: Nein.
1: alten Sonnen aussahen.
0: Muss ja auch mal sein. Und was ein absolutes Highlight ist, ist die 7-Tage-Mediathek. Ja, was bedeutet 7-Tage-Mediathek, Eike? Willst du das mal darstellen?
1: Ja, na klar. Das heißt, wir transformieren sozusagen die Radiosendung in Podcasts. So kann man es einfach sagen. Also die 7-Tage-Mediathek sorgt dafür, dass die Radiosendungen in der Woche, nachdem sie gesendet wurden, noch abrufbar sind. Das heißt, ihr könnt dann auf unsere Website gehen. Da gibt es einen eigenen Menüpunkt 7-Tage-Mediathek und dann könnt ihr euch die Sendung oder eure Wunschsendung aussuchen und die dann nachhören. Oder natürlich am besten hört ihr alle Sendungen, ne? Denn die sind ja auch alle gut. Ja.
0: Genau.
1: Aus GEMA-rechtlichen Gründen müssen wir die dann nach 7 Tagen irgendwann doch, kappen. Einstampfen,
0: ja,
1: nicht, aber.
0: Nicht, aber nicht kappen, mehr zur Verfügung stellen, so müsste genau. man es eigentlich sagen.
1: Dann würden nochmal Gebühren fällig, aber ja, bis dahin sollte man doch alles einmal durchgehört haben können, denke
0: genau.
1: ich.
0: Genau. Denn wenn man was verpasst, ist immer ärgerlich und dann hat man da die Chance, dann zu einer besseren Zeit, für einen selbst besser passenden Zeit, das Ganze doch nochmal zu hören. Und das ist schon eine tolle Sache, ein tolles neues Angebot des Senders. Wir haben natürlich auch einen Programmkalender, da kann man immer gucken, was läuft überhaupt.
1: Ja,
0: der ist eigentlich immer gut gefüllt. So für einen Monat hat man da schon mal die Aussicht und da kann man sich vielleicht seine Sendung auch schon mal
1: das stimmt.
0: Kalender anstreichen.
1: Und wo wir so schon bei frisch sind, wir haben natürlich auch einen Instagram-Auftritt inzwischen als Wir machen Radio und der Programmkalender ist auch auf Instagram dann
0: genau.
1: zu finden. Ne? Dann
0: am Anfang der Woche oder am Ende findet man dann schon die Hörtipps für die kommende Woche.
1: Genau.
0: Wer das also abonniert, ist immer auf dem Laufenden.
1: Ja, im Regelfall findet das sonntags statt, dass es hochgeladen wird.
0: Genau, und dass man dann.
1: Wenn ich nicht lang schlafen muss.
0: Für die nächste Woche schon mal im Bilde ist, was da so auf einen zukommt, ja.
1: Ja.
0: Ganz spannende Sachen. Und ja, wir haben ja schon erwähnt, dass wir vorrangig in dieser Sendung Osnabrücker Musiker hier platzieren und ihre Songs spielen.
1: Genau, und dass wir anlässlich der Kulturnacht ja hier heute unterwegs sind.
0: Genau.
1: Und da haben wir auch noch einen. Ein Act entdeckt, beziehungsweise habe ich mit Heinz Rebellius geschrieben, der eine seiner alten Bands wieder ausgegraben hat, was allerdings natürlich positiv gemeint ist, hier, ne? Nicht von den Toten auferstanden oder ähnliches. Genau.
0: Wiederbelebt.
1: Wiederbelebt. So, ne? Anfang der 80er gab es eine Band hier in Osnabrück, Surplus Stock, bei der Heinz Rebellius auch Mitglied war. Gegründet wurde sie allerdings von Bob Giddens, der ursprünglich aus London stammt, jetzt aber auch im Nordkreis ansässig ist, in Quakenbrück. Ja, und die beiden haben sich gedacht, anlässlich der Kulturnacht können wir doch mal auf dem Rathausmarkt einen Song spielen, der 27 Miles, also 27 Miles heißt er natürlich auf Englisch, heißt und der 20 Minuten lang ist und der wird dreimal gespielt heute Abend.
0: Spielen wir aber nicht.
1: Genau, spielen wir nicht, weil das ist ja tatsächlich ein bisschen lang. 18.10 Uhr ist natürlich jetzt vorbei, 19 Uhr schafft ihr auch nicht mehr, aber vielleicht um 21 Uhr. Ja, wie gesagt, rein für die Kulturnacht auch komponiert. Und da gibt es dann noch diverse DJs in dem Bereich und Walking Acts. Ja, das ist auch eine gute, tolle Stimmung und ein kurzweiliger Abend. Wird. Und das Besondere daran, ne, jetzt kommt es endlich, es ist ein Song, der sich mit Nachhaltigkeit beschäftigt und den Strom, um diesen Song live spielen zu können, den müssen die Zuhörenden produzieren. Ja,
0: das nenne ich ja mal Engagement. Also genau. Wow.
1: Es gibt ein sogenanntes Pedal-Power-System, das heißt, Leute treten in die Pedale und erzeugen den Strom. Ja. Aus diesem Anlass haben wir natürlich auch einen Song von Heinz Rebellius, der mal eine Kollabo mit Luca hatte, rausgesucht. Why hören wir jetzt gleich und danach von der ausgegrabenen Band Surplus Stock, Take It. Und der Song ist schon von 1980. Also, ja, ich weiß nicht, wie alt der von Eric Clapton eben war, aber dieses ist dann auch einer der ältesten Songs. Und im Anschluss sind wir wieder für euch da.

0: Sprengstoffdrohne am Flughafen Leipzig-Halle steckt. Die Welt am Sonntag und das Portal Politico berichten jedoch, dass die Bundesregierung bald Russland dafür offiziell verantwortlich machen will. Darauf angesprochen sagte ein Regierungssprecher, man beteilige sich nicht an Spekulationen. Bundeskanzler Friedrich Merz hatte zuletzt in einem TV-Interview angekündigt, dass es bald eine Reaktion auf den Vorfall in Leipzig geben werde. Bundesarbeitsministerin Bärbel Baas zweifelt offen an der von der Koalition geplanten Pflicht zur Krankschreibung ab dem ersten Tag. In einem Interview mit den Funke-Medien warnte sie, dass es bei einem leichten Infekt durch die Neuregelung eine ganze Woche Krankschreibung geben könnte.
1: Der Pflicht zur Krankschreibung ab dem ersten Tag habe die SPD nur zähneknirschend zugestimmt, obwohl die Partei sie inhaltlich für falsch hält, sagte Baas. In der Union gibt es jedoch keine Bereitschaft, das Thema noch einmal neu zu verhandeln. Dazu habe die Koalition eine Vereinbarung getroffen, die nun flexibel und praxistauglich gestaltet werden müsse, heißt es aus der CDU-CSU-Fraktion. Aus Berlin Dirk Zeitler.
0: Norwegen trauert. Auch am Tag nach dem Tod von König Harald V. ist auf den Straßen der Hauptstadt Oslo eine bedrückende Atmosphäre zu spüren. Mit dem Tod seines Vaters wurde dessen Sohn Håkon zum König. Jetzt folgt die erste öffentliche Rede des neuen Monarchen.
2: Am Abend überträgt das norwegische Fernsehen die Rede von König Håkon VIII. Dabei soll es vor allem um seinen Vater gehen. Eine solche Ansprache hatte auch König Harald nach dem Tod seines Vaters gehalten. Für Håkon eine schwierige Aufgabe. Trotz der eigenen Trauer wartet viel Arbeit auf den neuen Monarchen. Währenddessen strömten den ganzen Tag über Menschen mit Blumen in den Händen zum Schlossplatz. Hier wird gerade deutlich, wie sehr Harald seinem Volk am Herzen lag. Aus Oslo, Julia Weschenbach.
0: Und zum Sport. Neuling Elversberg hat einen furiosen Start in die erste Fußball-Bundesliga hingelegt. Die Mannschaft gewann gleich zum Auftakt mit 3:2 gegen Bayer Leverkusen. Außerdem spielten Leipzig, Mönchengladbach 3:0, Mainz, Paderborn 0:0, Union Berlin, Frankfurt 3:3 und Köln, Hoffenheim 3:2.

So, da sind wir wieder zurück. Herzlich willkommen zur zweiten Stunde von Wir machen Radio anlässlich der Kulturnacht und im Studio 2 von OS Radio für euch heute am Mikrofon Claudia, Brigitte und Eike. Und wir konnten den letzten Song der ersten Stunde eben nicht hören und nicht mehr hören, weil wir ein bisschen zu viel geredet haben. Und den holen wir auf jeden Fall jetzt noch nach. Surplus Stock mit Take It von 1980.

0: Ja, wir hörten Heinz Rebellius mit seiner Band oder ehemaligen Band Surplus Talk Take It, war das von 1980. Wir haben gerade schon gemutmaßt, das waren so die Anfänge vielleicht der frühen Elektro-Beats, wenn man so will. Sehr minimalistisch das Ganze. So, Sie sind bei US Radio 104,8. Heute ist Kulturnacht, haben wir schon erwähnt. Und ja, wir haben es schon angedeutet, in diesem Jahr gab es ein besonderes Highlight hier beim Sender, denn US Radio ist 30 geworden, also endlich erwachsen quasi. Und aus diesem Grund gab es eine Feier in der Lagerhalle. Wir haben uns das natürlich nicht nehmen lassen und uns auch ein bisschen gefeiert. Und es wurde ein Radiopreis vergeben, der eine Auszeichnung für die Radiomacher darstellen sollte. Und diese Radiopreise, ja, und die Gewinner, das waren der erste Preis, na, der dritte, ich fange mal hinten an.
1: Genau.
0: Das war der Heiko Prinz, ne? Mit dem Samstagvormittag. Das ist auch ein Format, das hier läuft, also samstags vormittags.
1: Genau, das ist ja so halb redaktionell, ja, würde ich mal sagen. Würde ich auch sagen. Also eine Nachrichtensendung, die zusammengefassten News auch der Vorwoche und das Ganze so ein bisschen gewürzt mit lockerer Musik.
0: Ja, und Musik. Und das macht Heiko Prinz, aber das macht auch Ralf Hoffmann. Aber Heiko hat die Auszeichnung dafür erhalten. Und dann hatte Christian Paul den zweiten Platz mit seiner Sendung Planet Music, wobei Christian Paul eigentlich ein Urgestein hier ist im Sender.
2: Ja.
0: Der macht ganz viele Sendungen, der macht die Oldie Charts, der macht den Sonntags...
2: Plattenkiste.
0: Sonntagsmittags und Plattenkiste und. Also
1: Planet Music, sage ich mal, macht er auch noch. Hans Dampf in allen Gassen.
0: Auf jeden Fall, der ist auch heute hier. Den kann man also nicht trennen von US Radio, zusammen mit seinem Vater Frank Paul, der da natürlich auch ganz wesentlichen Anteil dran hat. Ja, und Platz 1 ging an Lars Riedesel. Die Sendung kenne ich tatsächlich nicht.
1: Tja, da kann ich leider auch nicht aushelfen. Hast du den Namen wenigstens?
0: Nee. Genau.
1: Die tolle Sendung von Lars Riedesel hat den ersten Preis
0: gewonnen. Ja. Ja, peinlich jetzt. Also
1: Mut zur Lücke, kein Thema.
0: Eine Sendung... Von den vielen, wir haben über 70 Radiomacher, also sehen Sie es mir nach. Vielleicht läuft er ganz spät abends, dann schlafe ich immer schon. Ja, und aber wir haben auch ein paar Radiomacher, die selbst auch Musik machen, Musiker sind. Und einer, der ist ganz frisch reingekommen, nämlich von Kirsten Schumann. Das ist auch kein unbekannter Name in Osnabrück. Sie macht ja nicht nur Musik, sie macht auch DJing, Sprecherin und. Eine Frau mit vielen Talenten. Und die hat uns diesen Song ans Herz gelegt. Das ist ein Blues von The Hoodoo Blues Club. Und der Song heißt Paint It On My Heart. Und das hören wir jetzt. Und anschließend hören wir Weckerhead. Eine Institution, würde ich sagen.
1: Absolut, in Osnabrück. Ein sehr bekannter Name.
0: Genau. Also die kennt man vielleicht auch von Hütte rockt und sowas. Da ist Kirsten natürlich auch ganz oft unterwegs. Und ja, das ist jetzt eins ihrer Projekte. Ansonsten macht sie ein Projekt, das heißt Back to School. Da covern die Songs von Supertramp. Vielleicht haben Sie das schon mal mitgekriegt. Ja, und ich glaube, wir hören jetzt einfach mal.
1: Das ist eine sehr gute Idee. Ich drück mal das Knöpfchen hier.

0: was für ein Outro. Richtig ja. Geil. Ja, das waren gerade The Voodoo Hoodoo Blues Club mit Paint It On My Heart, wo Kirsten Schumann dabei ist, die ja auch bei uns hier eine Sendung macht, nämlich Nimm 2 mit Reinhard Stiel zusammen. Ja. Und danach Weckerhead, eine Institution aus Osnabrück mit Luise Luise. Und wenn wir jetzt schon dabei sind, Songs zu spielen von Radiomacherinnen, dann können wir auf jeden Fall noch zwei dazu nehmen. Denn ja, es gibt viele Radiomacherinnen, die auch parallel Musik machen, klar. Genau. Ja, viele von denen sind einfach musikaffin und dann ist es natürlich auch so, dass sie in Bands spielen. Also eine Sendung, die immer sonntags läuft, heißt Feingeist und die wird gemacht von Akam Peter Steiner. Ja, danke Claudia, dass du mich da verbesserst. Beziehungsweise mir da auf die Sprünge hilfst.
1: Ich wollte dich nur unterstützen.
0: Akam Peter Steiner, ja. Genau. Von der hören wir jetzt einen sehr schönen Song von Kopftuch und Schürze. Und dann haben wir noch Thomas Wübker im Programm, a.k.a. Kiki Ring.
1: Ja. Muss man aufpassen, dass man es richtig ausspricht. Kiki genau. Ring.
0: Dass man auch nicht Ricky King sagt.
1: Genau.
0: Den es ja auch gab.
1: Wortspiel. Ja. Should I stay or should I go?
0: Genau. Und die Radiosendung Clash. Dazu, hattest du mir eben gezeigt, heißt...
1: Herr Wübka labert und macht, was er will.
0: Genau. Und dazu spielt er auch jede Menge exotische Gitarren.
1: So heißt die Sendung. Herr Wübka macht, was er will, Musik und Gelaber.
0: Ja. Und spielt sehr viele exotische...
1: That's it.
0: Gitarren-Songs dazu.
1: Was nicht anders zu erwarten ist. Viel genau. Spaß.
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1: So ja, wir machen Radio anlässlich der Kulturnacht 2026. Und das waren gerade zwei absolut konträre Songs. Ja, künstlerisch anspruchsvoll einmal und dann elektronische Gitarrenmusik von Radiomacherinnen, die auch Musik machen, genau.
2: Genau, Akam die hier Sendung machen und auch unterwegs sind als Musiker. Ja, genau. Und es geht auch gleich weiter mit Musikern aus Osnabrück, die zwar jetzt hier keine Radiosendung machen, aber die Musik machen und mehr oder weniger auch erfolgreich damit sind. Und der erste, den wir gleich hören, ist Herr Jan. Ein, ja, Musiker, der sagt von sich selbst, er macht elternaktive Kiddie. Nee, ich krieg's gar nicht auf die Reihe.
1: Kiddie-aktive Elternmusik.
2: Kiddie-aktive. Nee, elternaktive Kid-Indie-Mucke. So, jetzt habe ich's, ja. Und ich habe den neulich live gesehen hier am Theater Beach, war ganz fantastisch bei 36 Grad im Sand. Der hat alles gegeben. Das war wirklich ein tolles Konzert. Kann ich nur empfehlen, das ist nicht nur was für Kinder, aber Kinder natürlich in erster Linie, spricht er an. Der Song heißt Der Rand vom Butterbrot, warum sollte man nicht darüber mal singen? Und danach kommt noch ein Projekt, da weißt du mehr drüber, Alke.
1: Genau, Projekt ist auch das richtige Stichwort. Der Verein Exil e.V. hat im Jahr 2024, glaube ich, begonnen, ein Projekt an den Start zu bringen. Die sind in die Schulen gegangen und haben mit Kindern zusammen erarbeitet, wie sie sich so in Osnabrück finden oder welche Position sie so für sich in Osnabrück sehen. Und da geht es auch um die Themen, werden Kinder diskriminiert oder gibt es Gewalt, beziehungsweise halt natürlich genau das Gegenteil. Also wie kann man Integration an den Start bringen und wie kann man die Lebensräume, auch wenn die Lebensmodelle verschieden sind, so aneinander anpassen, dass alle gut miteinander klarkommen. Und dazu gab es dann auch einen Song und ein Video, das unter dem Namen Spürnosis gelaufen ist oder an den Start gebracht wurde im Jahr 2025. Lief auch beim VfL im Stadion vor 15.000 Zuschauern und ich sag mal, die Kiddies waren dann auch entsprechend bei Katharina Pötter am Rathaus und konnten ihr Projekt mal vorstellen und den Song hören wir dann auch gleich noch. Genau, fangen wir an mit Herrn Jan, Der Rand vom Butterbrot und dann Spürnoses mit Osnabrück ist unsere Stadt.
3: Hallöchen ihr Lieben, hier spricht der Herr Jan aus Osnabrück. Ich und meine Superband spielen alternative Kindimucke. Und wie sich das anhören könnte, hört ihr hier auf OS Radio 104,8. Extra für die Kulturnacht ausgewählt, unser Song Der Rand vom Butterbrot. Und damit grüße ich euch alle, ich grüße Eike und Claudia und ich wünsche euch alles Beste. Und vielleicht sehen wir uns ja mal auf einem Konzert, das würde uns freuen. Macht's gut. Tschüss.
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0: So, damit hätten wir ja die Songs für Kinder, naja, nicht nur für Kinder, jetzt auch gespielt. Herr Jan war ja auf jeden Fall schon mal ein bisschen was für die Kleineren. Ne?
1: Auf jeden Fall, aber nicht nur. Ja, Osnabrück ist unsere Stadt, nicht nur unsere Stadt, sondern natürlich auch die Stadt von vielen Musikern. Und vielleicht ist es sogar eine der aktuell erfolgreichsten Bands hier aus unserem Umkreis. Die kommen eigentlich aus Hagen, ATW.
0: Ja, das gehört ja zu,
1: auf jeden Fall,
0: zu Osnabrück auf jeden Fall dazu. Genau, ja, was du meinst, ist
1: die Band Spencer.
0: Spencer, richtig. Genau. Die haben ja kürzlich ein neues Album veröffentlicht, das heißt Immer Nie und tatsächlich...
1: Ist gerade mal eine Woche alt, ne?
0: Ja, ist ganz niegelnagelneu und heute habe ich es dann bei Instagram gesehen. Das ist auf Platz 3 der deutschen Charts.
1: Das ist ja sensationell.
2: Aus dem Stand?
1: Wahnsinn.
0: Aus dem Stand,
1: ja. Glückwunsch.
0: Genau.
1: Ja, Sven Benzmann ist bekannt, ne? Nicht nur als Sänger, sondern auch als Comedian oder wie nennt man das?
0: Ja. Das ist so, aber natürlich ist die Band auch qualitativ hochwertig.
1: Die sind
0: das
1: gut.
0: Hängt ja nicht nur an,
1: seiner
0: Comedian-Karriere und ja, ich habe ja mal gehört, dass man heutzutage, wenn man in die Charts kommen muss, ja anhand seiner Umsätze platziert wird. Und je mehr Bundles man so macht, ne, T-Shirt plus CD plus Album plus, keine Ahnung, noch irgendein Kinkerlitzchen dazu.
1: Merch.
0: Merch, genau. Merch führt dann einfach dazu, dass die Chartplatzierung hoch ist. Also wer die besten Bundles hat, hat das.
1: Ja, aber das haben die sicher auch, ganz klar. Aber die Songs sind auch gut. Also das kann man echt gut hören.
0: Ja, das stimmt.
1: Auch wenn der Song, den wir jetzt heute ausgewählt haben, ein bisschen, ja, so ein bisschen Abschied ist, ne, wenn der Sommer geht.
0: Ja, aber das, wir hatten ja heute zwar noch einen schönen Tag, aber es ist ja einfach so, dass der Sommer jetzt so langsam sich auch verabschiedet. Das passt doch sehr gut.
1: Ja.
0: Und von unserer Seite aus dann auch herzliche Glückwünsche an Hi Spencer zu dieser Chartposition.
1: Auf jeden Fall. Ja, die haben uns auch Grüße geschickt.
0: So, ja, genau.
1: Ja, genauso wie dann unser All-Time-Favorite Herr Strothmann, Elektro.
0: Ja. Dessen Grüße haben wir ja schon gehört.
1: Haben wir schon gehört. Der hat natürlich sich auch nochmal zum Thema Arbeit geäußert. Ja, hört euch das mal an.
0: Genau, auch in seinem letzten Album, das letztes Jahr erschienen ist. Teile hieß das. Genau, hören wir uns jetzt diese beiden Songs nochmal an. Beziehungsweise natürlich zuerst einmal den
1: Gruß von den Spencers.
0: Gruß, genau.
3: Liebe Gäste der Kulturnacht, liebe Leute, die jetzt gerade OS Radio hören, hier ist der Sven von der Band Hi Spencer. Wir freuen uns sehr, dass wir Teil sein dürfen dieser fantastischen Veranstaltung, dass unsere Musik hier gespielt wird, weil wir ja Osnabrücker Musikschaffende sind, wie so viele andere Tolle auch. Osnabrück ist ein toller Ort, Osnabrück ist unsere Hometown und wir freuen uns immer, wenn wir hier stattfinden dürfen. Wir spielen zum Beispiel am 19. Dezember unser Jahresabschlusskonzert in der Botschaft. Wer Bock hat, kann auch vorbeikommen. Und sonst viel Spaß beim Musik hören.
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2: Müssen wir aufs der Hängematte wieder hochkommen jetzt hier.
3: Das ist so, das war schon sehr groovy, chillig. Ne?
2: Ja.
3: Das stimmt. Aber jetzt haben wir ja auch noch etwas, womit wir das auf jeden Fall machen können, weil es ja jetzt doch etwas, na wie soll ich sagen, südländischer wird. Hm. Wir haben ja noch zwei Osnabrücker Bands jetzt auf der Playlist.
2: Ja. Die sollten auch nicht fehlen. Ombre di Luci heißt Schattenlicht oder so ähnlich.
3: Okay. Ich weiß aber dann nicht.
2: Falschen Italiener. Genau, das sind gar keine echten Italiener, das sind nämlich Osnabrücker, aber die nennen sich gerne so, die Falsi Italiani, und singen halt auf Italienisch, wie auch immer das entstanden ist, das habe ich leider nicht rausgekriegt, aber ich habe sie schon öfter live gesehen, ist auf jeden Fall sehr beschwingt, kann man sich gut anhören, ja.
3: Genau, und dann kommen wir noch zu einem Mundart-Song, der ja auch zeigt, wie vielfältig die Osnabrücker Musikszene ist.
2: Musiklandschaft ist Wahnsinn, also genau. Das ist der Bernd Niehenke aus Hasbergen, der ist von Haus aus Pottbäcker, also Töpfer, sagt man wohl. Der macht Töpfersachen aus Ton und hat in seinem Töpferstudio auch so ein kleines, wie soll man das sagen, Konzerthalle.
3: Musikstudio.
2: Ja, da treten Leute aus aller Welt.
4: Auf.
2: Da treten Leute aus aller Welt auf in seinem kleinen Tonstudio. Es riecht erdig und die spielen da Blues und alles Mögliche. Und er natürlich auch. Und er singt auf platt.
3: Ja, los. Lass uns mal gehen.
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0: So, das war doch nochmal schön beschaulich. Und jetzt haben wir gar nicht mehr so lange, noch ein paar Minuten. Das heißt, wir müssen uns so langsam schon verabschieden.
1: Ja, jetzt sind wir ja auch schon ein bisschen so runtergekommen.
2: Ja, jetzt haben wir schon Chill-Out-Lounge erreicht. Ja, liebe Zuhörer, wir müssen uns verabschieden von Ihnen. Aber das heißt nicht, dass es hier alles vorbei ist. Im Gegenteil, es geht hier noch weiter im Sender. Nochmal husten. Denn nach uns kommt die Hard Radio Show.
0: Genau, und das wird dann natürlich wieder etwas ganz anderes sein.
2: Zum Wachwerden.
0: Wird,
1: auf jeden Fall.
2: Genießen Sie die Ruhe.
0: Da wird es auf jeden Fall viel Krach geben. Ja, sehr schön, dass ihr alle zugehört habt. Und wir verabschieden uns dann jetzt hier mit einem Song aus der Sendung von Therapiezentrum Tanz im Teufelskreis. Den hören wir uns jetzt an und sagen tschüss.
2: Tschüss. Ciao.
0: Macht's gut.
2: Bis demnächst.

0: Jo, und jetzt sind sie da, die Jungs von der Hard Radio Show. Viel Spaß gleich bei eurer Sendung.
1: Jo, wir sind raus, ihr seid drin. Viel Spaß und noch eine schöne
2: Woche. Ja, moin schon mal. Ne? Wir machen gleich weiter, aber erstmal natürlich Radio. Ne?
1: Ciao.

0: Bundesregierung bald Russland dafür offiziell verantwortlich machen will. Darauf angesprochen sagte ein Regierungssprecher jedoch, man beteilige sich nicht an Spekulationen.
1: Unter anderem die Bild berichtet, die Bundesregierung bereite ein umfangreiches Maßnahmenpaket gegen Moskau vor. Sie beruft sich auf mit dem Vorgang vertraute Personen. Die Bundesregierung werde bald die Urheberschaft des Angriffs abschließend feststellen, sagte Bundeskanzler Merz vor kurzem in einem TV-Interview. Die Urheber hybrider Angriffe würden dafür bezahlen. Doch noch ist es offenbar nicht so weit. Die mit Sprengstoff präparierte Drohne war Anfang August im Sicherheitsbereich des Flughafens zwischen ukrainischen Frachtmaschinen entdeckt worden. Aus Berlin, Dirk Zeitler.
0: Die Rettungsteams in Nepal und China kämpfen sich weiter durch das Katastrophengebiet. Inzwischen sind auch ausländische Helfer zur Unterstützung bei den Sucharbeiten eingetroffen. Die Zahl der Toten ist inzwischen auf mehr als 600 gestiegen. Der Zustand der geborgenen Leichen macht es dabei schwer, die Opfer zu identifizieren. Vor der Bestattung werden daher DNA-Proben genommen. Mehr als 2500 Menschen gelten weiterhin als vermisst. Die Isländer entscheiden heute in einem Referendum über die Wiederaufnahme von EU-Beitrittsgesprächen. Dabei deutet alles auf ein knappes Ergebnis hin.
2: Es ist 13 Jahre her, dass Island aus den Verhandlungen über einen Beitritt zur EU ausgestiegen ist. Ob die wieder aufgenommen werden, wird wohl eine sehr knappe Entscheidung sein. Letzte Umfragen sprechen von einer hauchdünnen Mehrheit für neue Verhandlungen. Denn der Insel im Nordatlantik geht es wirtschaftlich nicht gut und es gibt Sorgen um die künftige Sicherheit, ganz ohne eine eigene Armee. Aber es gibt auch Bedenken, den lebenswichtigen Fischfang der EU-Kontrolle zu unterwerfen. Aus Brüssel, Dieter Ebeling.
0: Und zum Fußball. Traumstart für Bundesliga-Neuling Elversberg. Die Mannschaft gewann zum Auftakt der Saison mit 3:2 gegen Bayer Leverkusen. Für Mitaufsteiger Paderborn gab es gegen Mainz ein 0:0. Außerdem spielten Leipzig Mönchengladbach 3:0, Union Berlin Eintracht Frankfurt 3:3 und Köln Hoffenheim 3:2.

0: Ja, moin moin. Hier ist die Hard Radio Show heute in der Kulturnacht bei OS Radio 104.8 mit ganz vielen Leuten um uns rum. Ja, Sendeverantwortlich sind immer noch jetzt gerade Frank Thiemann und
1: Julian Jansen.
0: Ja, was haben wir heute vor?
1: Also, viel.
0: Genau, viel. Wird wahrscheinlich auch ein bisschen wuselig werden. Also wir haben heute hier quasi offenen Sender und es laufen ganz viele Menschen hier rum, die alle Interesse haben, mal zuzuhören. Und wir haben 3 Bands im Studio, eine Band präsentieren wir noch. Wir haben 2 Gastmoderatorinnen, die zwischendurch mal mit übernehmen. Also wird eine sehr bunte Sendung.
1: Aber wir haben einen super Zeitplan. Also wir haben uns das alles total gut ausgedacht. Es wird total gut funktionieren. Es wird überhaupt nichts schief gehen, technisch und auch vom Ablauf her. Wir haben Sebe noch als Special Guest, der nicht in der Sendeverantwortung steht. Deswegen weiß ich nicht, ob ich ihm das Mikro geben soll.
2: Das darfst du gerne tun. Hi auch von mir, Sebe, Sebastian Lübbers. Der eine oder andere hat mich ja vielleicht schon mal gehört. Aber ich überlasse hier den Profis mal.
1: Frank, das letzte Mal haben wir uns gesehen am 8. August, ne?
0: Genau, kurz vor dem Hütte-Rock-Festival. Ne?
1: Ja.
0: Und da haben wir uns auch gesehen.
1: Auf dem Hütte-Rock-Festival.
0: Das war ja das Festival.
1: Ja, genau, auf dem Hütte-Rock-Festival. Und das war eine fabelhafte Veranstaltung. Da können wir auch nochmal 3 Sätze zu sagen.
0: Ja, war jetzt so, wir wollen eben damit anfangen und dann kommt gleich die erste Band. Ich war zum ersten Mal da. Du auch länger nicht mehr, hast du gesagt, glaube ich. Ne?
1: Länger nicht. Ich war sonst immer bei Hütte-Rock Kids am Donnerstag. Was mit meinem Sohn, damals 5, jetzt 6. So ein riesen geiles Ding, wenn man Kinder an Festivals ranführen möchte. Mit Heavy-Saurus. Ja, Wahnsinns-Band. aber wenn man Kinder ans Festival ranführen möchte, ist das Hütte-Rock Kids jedem ganz warm ans Herz gelegt. Das ist wirklich eine ganz, ganz, ganz wunderbare Veranstaltung.
0: Auf jeden Fall.
1: Genau, ja. Also waren am Samstag wieder da.
0: Ja, ich war zum ersten Mal da, wir waren auch nur Samstag da und wir sind angefangen, also ich bin gekommen gegen 14 Uhr und da war eine Ramones Coverband da, die quasi ein Sofa-Konzert gegeben.
1: Ja, genau.
0: Die Romane und die haben quasi die Songs gecovert mit 3 Kinder-Keyboards oder 4. Das war sehr interessant.
1: Also das war ganz großes Tennis. Also ich habe selten ein Sitzpogo gesehen, der passender war. Sitz-Circle-Pit habe ich nachher gesehen. Das war ganz groß. Sitz-Stage-Diving. Also das war wirklich großartig. Die Stimmung war wirklich gut. Die Hütte rockt ist gut warm gewesen schon um 14 Uhr nachmittags.
0: Definitiv, ja. Doch, eine mega Veranstaltung. Mir hat es auch richtig Spaß gemacht. Auch sehr, sehr gut organisiert, muss man sagen. Also wirklich gutes Essen. Getränke waren gut. Location ist geil. Die Orga war super, die Bands sagten auch, ich habe mit 1-2 Bands gesprochen noch, auch eine von den Bands, die noch kommt, war ja quasi, hat da gespielt und sagte, man wird so herzlich und freundlich willkommen geheißen von den Veranstaltern und auch die Bands haben riesig Spaß daran gehabt und ich bin einmal kurz durch einen Backstage-Bereich gegangen und da saß auch schon Royal Republic, die waren quasi vom Tag davor noch etwas late to the party und lagen alle in Sitzsäcken und waren am Dösen in der Sonne.
1: Hat man abends nicht mehr gemerkt übrigens, ne?
0: Nee. Hat man überhaupt nicht gemerkt. Und das wäre jetzt auch mal einmal kurz noch so ein kleiner Update zum Festival. Und zwar würde ich ganz gerne noch mal einen Song von denen spielen, damit ihr euch einen Eindruck machen könnt.
1: Und ich gebe noch einen Tipp vorher ab. Also wenn jemand noch, mich eine Band da auch echt überraschend überzeugt, zwar Elwood Stray, kannte ich vorher nicht, außer vom vorher mal ein bisschen reinhören, war richtig geil. Metalcore mit einer Blues-Kante, Einschlag im Solo. Wenn ich das richtig.
0: Ja, gab es einige Überraschungen.
1: War geil.
0: Montreal fand ich auch gar nicht schlecht. Also waren wirklich viele gute Sachen bei, aber alles spielen können wir nicht jetzt. Dann können wir wieder eine Stunde machen. Deswegen spielen wir jetzt nur einen noch von Royal Republic und dann kommt gleich die erste Band.
1: Exakt.

0: Wie gesagt, was bekommt man denn bei Kopfkino?
1: Ja, bei Kopfkino kriegt man echte handgemachte Musik, wie du es gerade eben schon gesagt hast. Ist von allem ein bisschen drin. Rock, Punk mit Metal-Einflüssen teilweise. Also genau kann man unsere Musikrichtung, glaube ich, nicht in irgendein Genre schieben. Also wir versuchen immer uns Mühe zu geben, das Ganze möglichst abwechslungsreich zu gestalten und mit ja, guten Texten zu versehen, die ja, zum Nachdenken anregen und ja auch zum Mitmachen.
2: Einfluss ist ein gutes Stichwort. Wir stellen ja oder werden ja allen Bands Fragen stellen und eine der Fragen ist auch immer am Anfang, was sind eure Einflüsse? Könnt ihr irgendwie so ein paar Bands nennen, wo ihr sagen, ja, die hört man bei uns wahrscheinlich wohl ein bisschen raus oder die haben uns zumindest geprägt?
3: Da habe ich ehrlich gesagt noch nie drüber nachgedacht. Ich würde es jetzt spontan mit Broilers, Hosen und Ärzte umschreiben, aber das trifft sicherlich auch überhaupt nicht.
2: Ja, wir werden da gleich ein bisschen rein und kann sich ja jeder ein eigenes Bild vormachen.
3: Ja, denke ich auch, ist das Beste.
0: Ja, ich würde das auch jetzt erstmal tun, nachdem ihr euch, also erstmal, wer seid ihr eigentlich und was macht ihr eigentlich in der Band? Vielleicht fangen wir damit erstmal an.
3: Ja, ich bin der Frank, ich spiele Bass und mache so ein bisschen, das Booking, wenn es schwierig ist. Ist
0: Management.
3: Ein hartes Brot.
1: Management.
3: Ja, Management, genau.
1: Unser Manager, ja. Ja, und ich bin Basti und ich spiele Gitarre und versuche mich ein bisschen im Hintergrundgesang.
3: Und Bierwart.
1: Genau, Bierwart bin ich auch in der Band.
0: Ja, ist immer wichtig, sowas zu haben.
2: Feel Good Manager in der Band.
0: Gerade wenn man sich professionalisiert, braucht man auch irgendwie möglichst viele Stabstellen. Wir hören an, und zwar den ersten Song von eurer gerade vor drei Tagen, glaube ich, zwei, drei Montag releaseden EP. Gibt es zu hören bei Spotify und vielleicht auch überall anders. Ich weiß nicht, macht man ja heutzutage so, ist ja immer überall. Wir hören den ersten Song und der heißt DGVAE.

0: Ja, DGVAE.
1: Fragezeichen.
2: Genau.
0: Warum?
1: Warum? Ja. Heißt das Gehirn von Albert Einstein. Ist unser anderer Gitarrist draufgekommen. Ich weiß nicht, was da gerade los war, aber ja, handelt von Albert Einstein und über diese Geschichte, dass das Gehirn wohl mal geklaut worden ist und was dann jetzt in dem Song verarbeitet wird, ist, was mit dem Gehirn passiert ist, passieren soll. Es soll halt explodieren und soll auf die Menschen regnen, um Gehirn zu verteilen.
2: Wäre in der heutigen Zeit gar nicht mal so schlecht.
1: Genau, ein bisschen sozialkritisch.
0: Also bei deutschen Texten, bei Deutsch, Punk, Rock, nenn es wie du willst, aber bei deutscher Musik ist immer meine erste Frage, wie kommt man auf die Texte, schreibt ihr aus persönlichen Erfahrungen nach der Story natürlich. Habt ihr das geklaut, das Gehirn?
1: Leider nein.
0: Okay.
1: Ich hätte es auch für mich behalten, aber wir waren es nicht. Also wichtig.
3: Vielleicht der andere Gitarrist, vielleicht hat er ein bisschen abbekommen, ich weiß es nicht.
0: Wirkt er denn sehr schlau oder sehr zerstreut?
1: Absolut.
0: Aber ist ja wirklich so. Also wie kommt man drauf? Also wie kommt ihr auf das, was ihr der Welt sagen müsst?
3: Da sitzen tatsächlich jetzt die falschen Leute vor dir. Die meisten Ideen stammen tatsächlich von unserem Gitarristen, der heute nicht da ist. Wir steuern zwar auch manchmal ein bisschen was dabei und im Proberaum wird der Song auch mal ein bisschen umgebaut, umgestellt, aber primär ist tatsächlich unser Bacher.
2: Der ist ja wieder Parallele zu den Hosen dann, ne?
0: Klassische Situation, der Sänger schreibt die Texte, singt irgendwas, der Rest der Band weiß eigentlich gar nicht was und das ist ihm eigentlich auch egal. Ich kenne viele Bands, da ist es fast genauso. Ja, cool. Wie lange gibt's euch schon?
3: In der Besetzung seit März letzten Jahres. Aber es gab ein Vorleben in einer anderen Band und da war ich am Ende der einzige Aborigine, der einzige, der das Ding mit gegründet hatte. Alle anderen waren dann weg, aus unterschiedlichsten Gründen.
2: Da habt ihr auch viel gecovert live. Macht ihr das jetzt immer noch oder jetzt nur noch eigene?
3: Gar nicht mehr, nein. Und dann haben wir das ganze Konzept eben umgestellt. Zum einen, dass wir dann die Cover weggeschmissen haben. Wir haben die englischen eigenen Songs sein gelassen und wir haben dann auch uns einen neuen Namen ausgedacht, uns einen neuen Namen gegeben.
1: Und uns auch dazu entschieden, tatsächlich nur noch Deutsch zu machen.
2: Mhm. Also. Ja, bevor wir noch einen Song hören, was mich immer und natürlich auch die Zuhörer interessiert, habt ihr irgendwie ein lustiges oder besonderes Erlebnis, was ihr mit der Band verbringt, was ihr erzählen dürft oder wollt? Gibt bestimmt genug Erlebnisse, die mir vielleicht auch nicht erzählt, aber könnt ihr irgendwas Besonderes erzählen oder mal ein schönes Erlebnis?
1: Also so richtig wiederkehrende schöne Erlebnisse, die wir regelmäßig haben, haben wir nicht, außer den Bandproben. Die sind immer lustig tatsächlich, also wir haben eine Menge Spaß dabei und natürlich generell immer bei Auftritten, ne? Also wenn wir die Möglichkeit haben, Gigs zu spielen, das schweißt uns schon zusammen, da haben wir richtig Bock drauf und da sind wir auch immer auf der Suche nach Auftrittsmöglichkeiten und ja, das sind so die Dinge, die uns da bewegen.
2: Habt ihr denn schon einen Gig gehabt, wo ihr gesagt habt, der war für uns was Besonderes oder wartet ihr jetzt drauf, was für Angebote kommen nach der Sendung?
3: Wir warten auf Angebote, die kommen nach der Sendung, definitiv. Aber das Allergeilste momentan, was wir eigentlich hinter uns hatten, ist das die Veranstaltung New Names im Jofel.
0: Ja, cool.
1: Rare Guitar.
3: Rare Guitar haben wir auch mal gespielt.
1: War auch gut.
3: Aber für die Veranstaltung im Jofel, da kann man nur Werbung machen, dass sich die Bands da melden. Die veranstalten jeden ersten Donnerstag, glaube ich, im Monat, holen die drei Bands auf die Bühne. Das ist super getaktet, super Equipment, du hast eine riesen Bühne für dich. Also das war eigentlich so der Knaller.
1: Unglaublich professionell und das war wirklich ein Wahnsinnserlebnis. Ja.
2: Wollt ihr die Kontaktdaten nochmal eben nennen für Bands, die jetzt sagen, oh cool, dann würden wir uns auch gerne bewerben?
1: Ja, also das kann man ganz einfach recherchieren. New Names in Münster, das ist unter Schirmherrschaft von Steffi Stefan. Der stellt da seine Räumlichkeiten zur Verfügung, hat ein ganz tolles Team, die diese ganze Organisation machen. Und da kann man sich halt bewerben als Band, cool. New Names Münster.
2: Ja.
1: Und,
2: also wer Steffi Stefan nicht kennt, ist der Gitarrist von Udo Lindenberg. Also der Bassist, Entschuldigung, Bassist.
1: Ja, genau, der Bassist.
2: Der Bassist.
1: Und nettes Gimmick dazu ist noch, dass man tatsächlich dann die Aufnahmen auch wirklich in einer unfassbar guten Qualität bekommt, also schon abgemischt und alles.
3: Und auch Videos.
1: Und Videos und nachher noch ein dreiviertelstündiges Briefing mit Steffi Stefan persönlich. Also der sagt einem dann, was er so gut fand. Und also das ist wirklich eine total coole Sache. Und jede Band, die da Bock drauf hat, sollte die Gelegenheit wahrnehmen, um da mal versuchen, auf die Bühne zu kommen.
0: Das ist übrigens ein Azubi-Projekt von den Azubis von Pool Music aus Essen. Aus Emstetten.
2: Aus Emstetten, ja.
0: Ja, so die machen da mit und die organisieren quasi die Technik und so weiter. Das ist für die cool. Ein Ausbildungsbaustein, sage ich mal so. Und das
2: machen die auch bei Konzerten in Emstetten
0: öfter. Ja, also das ist wirklich, sehr, sehr geil und da kann man sich wirklich immer bewerben. Also wie ihr schon sagtet, geht mal auf die Jovel-Homepage, da gibt es New Names, da kannst du eine E-Mail hinschicken und dann wirst du eingeladen oder nicht. Ich weiß nicht, wie viele Bewerbungen die kriegen, aber es ist auf jeden Fall geil und das ist, kann ich auch allen nur... Ich habe selber leider noch nicht gespielt, ich hoffe, ich kann es auch irgendwann, aber...
3: Aber auch für alle Leute, die vielleicht selber nicht Musik machen, einfach mal hingehen.
0: Ja.
3: Das ist total schön, kostet keinen Eintritt, die Getränkepreise sind moderat und du hast einen schönen Donnerstagabend. Geil ist, wenn du Freitag nicht arbeiten musst, aber es ist einfach eine ganz tolle Sache. Mega, sehr abwechslungsreich.
0: Ja. Bevor wir jetzt zum letzten Song kommen, eine Frage noch. Vielleicht jeder einen Satz. Und zwar Kopfkino in 5 Jahren. Ihr seid wo?
1: Weltstars natürlich. Nein, Quatsch. Schön wär's. Nee, also ich hoffe, wir bleiben unserer Linie so treu. Die Besetzung bleibt die gleiche, weil in der Besetzung, die wir jetzt für uns gefunden haben, macht unfassbar viel Spaß. Und mehr Auftritte also und mehr die Welt sehen auf Bühnen, das wäre so mein Wunsch.
0: Okay.
3: Ja, tatsächlich. Das sehe ich genauso. Wäre schön, wenn wir öfter mal uns zeigen könnten. Es ist insbesondere durch Corona, glaube ich, viel kaputt gegangen in der Veranstalterszene. Und am Ende des Tages bleibt das bei uns Bands und Künstlern, wie auch immer, hängen, dass wir keine Möglichkeiten mehr haben oder weniger Möglichkeiten.
2: Eine Frage habe ich auch noch zum Ende. Und zwar, ich habe mir vorgenommen, jetzt jede Band mal zu fragen, so, wenn ihr mal Fragen gestellt bekommt, gibt es irgendwas, was ihr immer schon mal antworten wolltet, wo aber die Frage noch nie zu passend war? Irgendwas, wo ihr sagt, das wollten wir unbedingt mal loswerden, aber keine Sau fragt uns das. Muss nichts sein, aber vielleicht gibt es ja irgendwas, wo ihr sagt, ey, das würden wir gerne einfach mal jetzt über den Äther senden.
1: Ich würde sagen, Leute, schnappt euch Instrumente und macht Musik.
3: Und gebt nicht so schnell auf, bleibt dabei.
1: Ja.
2: Gut.
0: Gutes Statement.
2: Gutes Statement.
0: Dann hören wir jetzt Ruhrpott-Mädchen.
3: Ja.
0: Ja, viel Darf Spaß. Darf
3: ich noch einen Satz zu?
0: Ja, gerne.
2: Klar.
3: Da gibt es noch eine zweite Folge von und die könnt ihr bei einem von unseren Konzerten vielleicht mal hören, wenn ihr kommt.
0: Ah, Cliffhanger. Danke.
2: Cliffhanger, sehr gut.
0: Viel Spaß.
2: Ja, dann sagen wir schon mal, ne? Wir werden uns gleich kurz verabschieden, aber wir spielen erstmal den Song jetzt. Ja. Ne?

0: Jo, das war der letzte Song von euch. Dann sagt nochmal ganz kurz vielleicht, wo man euch buchen kann, wo man Musik von euch findet. Wer jetzt sagt, boah, finde ich total cool, will ich unbedingt nochmal reinhören.
1: Ja, www.kopfkino-band.de. Da sind unsere ganzen Kontaktdaten hinterlegt. Wenn jemand Interesse hat, uns live zu hören, dann kommen wir gerne. Und ansonsten, wie ihr schon gesagt hattet, die Stücke sind auf allen gängigen Streaming-Diensten.
0: Seid ihr bei Bandcamp auch vertreten?
1: Bei Bandcamp sind wir aktuell noch nicht.
0: Ah, okay.
1: Aber sonst...
2: Aber ab morgen.
0: Das ist immer ganz schön, weil die Bands da ja, das Geld bleibt ja fast alles bei den Bands dann. Ne? Deswegen... Ja. Machen wir doch immer gerne Werbung für, wenn einer hat, ne?
2: Live spielen wir in der November im Triptychon.
3: Ja, das gibt's noch?
2: Das gibt's noch,
3: das gibt's. Geil.
2: Und am 5. Dezember in Rheine im
1: Roten Hirsch.
2: Roten Hirschen als Appetizer, als Warm-up für eine Karaoke-Show.
0: Cool. Ja, alles klar. Ja, dann.
3: Wir sehen uns.
0: Danke fürs
1: vielen
0: Kommen.
1: Dank. Vielen Dank. Vielen Dank.
0: Wir machen dann mal einen kleinen flotten Übergang zur nächsten Band, die dann gleich kommt, Chiffre. Und zwar spielen wir mal ein bisschen was Punkiges von Normal.
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0: Jo, fliegender Wechsel, nächste Band ist da. Ich würde mal sagen, der Song passt jetzt nicht zwingend als Intro für eure Musik, aber war für uns mal, ich habe es auch schon ewig nicht mehr gehört, sehr normal mit Fraggles, war, wollte ich unbedingt mal wieder spielen.
1: Sehr erfrischend, also sehr vielen Dank dafür, vielen Dank für diese grandiose Musikauswahl.
0: Ja, jetzt haben wir Chiffre aus Osnabrück, ne? Also wirklich lokale Band. Ich glaube, ihr kommt auch alle aus Osnabrück, ne?
2: Ja, so im großen
0: so ziemlich,
3: ne? Im Dunstkreis, ja. Im
0: größeren Dunstkreis. Vielleicht stellt euch auch mal ganz kurz vor, wer seid ihr, was macht ihr in der Band, wie gerade auch, ne?
3: Ich bin Fabian, ich bin Bassist, kümmere mich um die Technik, Finanzen, Booking, Webseite, was auch immer.
0: Ja, und du musst ein bisschen näher ans Mikro.
3: Ich bin der Fabian, ich kümmere mich um die Finanzen, um die Technik, ich spiele Bass bei uns in der Band und ja.
0: Also wie gerade vorher auch ein bisschen weniger.
2: Ja, und dann mache ich mal weiter. Ich bin Pascal, ich singe bei Chiffre und bin irgendwie hauptverantwortlich für das Thema Songwriting bei uns.
0: Ah, okay. Jo. Da haben wir den Songwriter mit. Letztes Mal war ja, gerade bei der Band war der Songwriter verhindert.
1: Der Text
0: haben wir quasi
1: zumindest nicht. Ja? Also Texte machst du auch?
2: Ja.
1: Ah, cool.
0: Ah, okay.
1: All in. Dann hast du gut zu tun bei Chiffre. Also nicht von den Texten, aber das Songwriting an sich.
2: Auf der Ebene schon, ja. Bei dem anderen halte ich mich geflissentlich raus.
0: Vielleicht kannst du auch ganz kurz mal erklären, wir hatten ja gerade schon gefragt, auch bei der anderen Band, so, wie seht ihr eure Musik, wie beschreibt ihr die, was habt ihr für Einflüsse oder welche Bands, würde ich sagen, fließen so ein bisschen in unseren Sound mit ein? Könnt ihr das, ist das für euch ein bisschen klarer oder auch sehr diffus zu erklären?
2: Ich glaube, das ist ultra diffus, weil wir alle sehr unterschiedliche Geschmäcker haben. Also es geht über wirklich Metalcore, klassischen Metal aus den frühen 90ern, bis hin zu Pop, Jazz, Klassik, eigentlich alles. Ich habe aktuell ein ganz großes Ding mit alten Tokio-Hotel-Sachen. Das mag man gar nicht glauben, aber da sind richtige Perlen auf den Platten. Und ja, ich glaube, das beschreibt es eigentlich ganz gut.
0: Also
2: das
0: davon hast du aber nichts mitgebracht gleich, ne?
2: Davon habe ich nichts mitgebracht.
0: Okay, dann.
1: Ist immer witzig, wenn dir so ein Typ gegenüber sitzt, Bart, Tattoos, stämmiger Typ, und der sagt, da sind richtige Perlen auf den alten Tokio-Hotel-Platten. Das finde ich immer ganz wunderbar.
2: Ja?
1: Diese Momente, weil es stimmt.
0: Ja, wollen wir auch erstmal einen Song hören von euch, damit die Leute mal sich einen Eindruck machen können, was ihr für Musik macht?
2: Absolut gerne.
0: Ich glaube, ihr habt mitgebracht, wie spricht man den Song am besten aus, bevor ich mich jetzt hier verhunze?
2: Das ist das, was ich gerade schon
0: angekündigt habe. Mangijala oder?
2: Einfach Nangijala. Das
0: Nangijala,
2: ist
0: okay.
2: Tatsächlich ein Begriff aus einem Astrid Lindgren-Roman, aus dem Brüder Löwenherz.
0: Ah, sehr schön. Ja, dann spielen wir das erstmal und dann quatschen wir weiter.

0: Jo, der erste Song. Ja, also finde ich auch vom Greifen her gar nicht so einfach. Habe ich auch gerade beim ersten Mal hören gedacht. Okay, ist nicht so klassisch und sagt genau die Richtung. Viel auch Elektro drin.
1: Ja.
0: Habt ihr das generell, dass ihr gesagt habt, der Elektropart ist uns sehr wichtig oder ist das, wechselt das? Ich kenne ja nicht alle Songs von euch, wir haben jetzt ein bisschen nur zwei gehört.
1: Ja, also für uns ist das schon sehr wichtig, so eine Corporate Identity zu haben. Mhm. Das heißt, wir haben schon in jedem Song sehr viele elektronische Elemente, bedienen uns da ganz gerne an so 80er-Synthesizern, an Analog-Sachen, also Emulation von analogen Synthesizern. Haben auch jetzt noch eine Single bald, die noch released werden muss. Die ist nahezu nur elektronisch mit ein bisschen Gitarre drunter. Der wird auch nicht gebrüllt. Also wir probieren uns da schon so ein bisschen aus, aber Synthesizer schon wichtig.
0: Habt ihr oder hast du einen musikalischen Hintergrund? Hast du irgendwie Musik studiert oder hast du irgendwas oder einfach Interesse?
1: Einfach Interesse.
0: Okay. Ja, seit wann gibt's euch? Also
2: uns gibt's tatsächlich schon seit Mitte, Ende 2018 in der aktuellen Besetzung. Band an sich schon deutlich länger, aber in der aktuellen Besetzung sind wir seit 2018 unterwegs.
0: Ah, okay.
3: Ihr seid ja durchaus auch also erfolgreich, wenn man das so mal nennen kann. Also ich als Musiker in Osnabrück, der irgendwie immer mit dem Wasserclub durch die Gegend getingelt ist und eigentlich nie weiterkam als das, habe immer gedacht, ey, Alter, wie machen die das eigentlich so, ne? Was ist euch das bewusst? Also habt ihr das auch das Gefühl, dass das gut ankommt? Wie denkt ihr darüber? Haltet ihr euch für erfolgreich oder denkt ihr so, eigentlich nicht?
1: Boah, das ist eine tricky Frage. Also wir wissen natürlich schon, dass es Menschen gibt, die nicht in Osnabrück wohnen, die uns gerne hören. Also man schaut natürlich auf Spotify-Statistiken, man spielt Shows auch nicht im Dunstkreis, sondern mal in Hamburg oder in Kiel. Oder wir waren auf kurzer Tour, da haben wir in Wien gespielt und in Stuttgart und solche Sachen. Also es ist uns schon bewusst, dass uns mehr Leute hören als unsere Freunde. Aber ob das jetzt erfolgreich ist oder nicht, das mag ich nicht beurteilen, muss ich gestehen.
3: Ist ja auch fair.
0: Ne? Wir hatten gerade ja schon die andere Band gefragt, gibt es ein besonderes Erlebnis? Habt ihr jetzt, wenn ihr irgendwie auf Tour wart, mal eine Geschichte, wo ihr sagt, wow, das war wirklich entweder was besonders Lustiges oder was besonders Abgefahrenes oder Peinliches? Oder irgendwie ein Venue, wo ihr sagt, boah, mit dem Headliner zu spielen, mal war absolut irre.
1: Also meine persönliche Lieblingsgeschichte ist eigentlich, dass wir durch einen Zufall, durch einen Freund unserer Band mit Born of Osiris in Hamburg spielen durften. Der Club war ausverkauft, das ist eine unserer Lieblingsbands, also von vielen aus der Band. Das war ein richtig großes Ding für uns. Und da gehen wir auf die Bühne und dann stehen da Menschen im Chiffre-T-Shirt, die wir nicht kennen. Das war ein absolut harter Moment. Die dann nach der Show zu uns gekommen sind und gesagt, ey, wir sind extra irgendwie aus Kiel angereist, aus der Ecke von Kiel, um euch zu sehen und haben da irgendwie 40 Euro Eintritt bezahlt oder so. Das ist komplett unweltlich, sowas zu erleben. Also das ist für mich so ein Ding, wo ich halt sage, das ist...
0: Habt ihr mit dem Headliner eine gute Erfahrung gemacht? Also es gibt ja auch, ich habe schon mit Bands gesprochen, die gesagt haben, boah, immer einmal ein Traum ist, mit der Band zu spielen und dann lernt man die persönlich kennen und denkt,
1: Ich würde sagen, ja.
0: Mist.
1: Die waren total angenehm.
0: Okay.
2: Ja, also auf jeden Fall. Also es war super entspannt mit denen. Ich würde die Show auch als eine der krassesten Shows irgendwie betiteln, die wir gespielt haben. Einfach weil es ist halt, ich habe halt eine Gitarre von dem Gitarristen von denen und das ist so mit Unterschrift jetzt drauf. Und das ist schon irgendwie ein krasses Erlebnis gewesen. Für mich aber die persönlich... Ja, bedeutendsten Auftritte waren eigentlich die, wo meine beiden Söhne zugucken konnten.
0: Ah, okay.
3: Cool. Ja, das ist mal geil, ne?
2: Ja. Das ist schon anders stolz, wenn die vorne stehen bald, ne? Und mitsingen. Schon.
3: Der ist halt 6, also es dauert vielleicht noch ein, zwei Jahre. So.
2: Meine sind 5 und 7.
1: Ja, gut. Sagen, meiner ist 4, der war neulich auch auf seiner ersten Show, als wir mit Emil Wulz gespielt haben, auf dem Mosh & May Festival.
3: Ah, okay, cool.
0: Können die Musik schon greifen oder ist es einfach nur, weil Papa das cool findet?
2: Meiner kann die Texte auswendig.
0: Na. Das ist schwer. Weil ich kenne das, ein Kumpel von mir, der hat auch, spielt in einer Death-Metal-Band und das Kind fand das erst toll und dann, nee Papa, ich höre jetzt andere Musik und dann kam der mit diesem ganzen modernen Krams und Pop-Krams und Kindermusik und so, Mist. Die Phase ging auf einmal dann rapide, nee, jetzt mag ich die Musik doch nicht mehr so und... Er hat auch gesagt, ich habe gehofft, dass das Kind ein bisschen bei der Stange bleibt, kommt vielleicht auch noch wieder, aber für den Moment habe ich den erstmal so ein bisschen aus dem Metal-Bereich verloren, leider.
3: Aber das ist doch cool, ihr macht nicht nur gute Musik, ihr sorgt auch noch dafür, dass das nicht ausstirbt, sondern dass das auch weitergeht, so, ne? Also ja, das ist immer wichtig in dem Moment.
0: Vielleicht bei euch auch noch mal ganz kurz, so, ihr habt ja jetzt schon durchaus ein bisschen Erfolg, was wo soll es noch hingehen? Was habt ihr so? Habt ihr ein mittelfristig, langfristiges Ziel, wo ihr sagt, das wäre nochmal was wir anstreben? Oder lasst ihr es auf euch zukommen?
1: Ich mache mal eben kurz, wenn ich darf. Also wir haben halt tatsächlich Stand jetzt noch 3 Singles in der Pipeline, die wir releasen müssen oder wollen. Eine mit Musikvideo auch, das ist schon abgedreht, das ist schon fertig. Das heißt, da wird jetzt in den nächsten Monaten auf jeden Fall noch was passieren. Wir spielen noch ein paar Shows dieses Jahr. Es war jetzt aber alles in allem aus privaten Gründen ein bisschen ruhiger in diesem Jahr bei uns. Und ich hoffe einfach, dass wir so im nächsten Jahr wieder ein bisschen angreifen und wieder ein paar mehr Shows spielen. Und genau. Also ja, große Zukunftspläne schmieden mag ich da gar nicht. Dafür ist das Business zu hart und auch zu unvorhersehbar, aber ja.
0: Was für neue Singles ist ja ein gutes Stichwort wahrscheinlich jetzt dann auch, ne? Wenn wir mal überleiten dürfen. Ja. Vielleicht sagt ihr was dazu, ist glaube ich einfacher, ne?
1: Ja, also wir haben heute einen Track mitgebracht, den wir in naher Zukunft releasen werden. Der heißt Barricades und ist, würde ich aus meiner Sicht sagen, einer unserer härtesten Songs eigentlich.
2: Ja, auf jeden Fall.
1: Für uns ungewöhnlich hart eigentlich, der Breakdown. Einfach mal reinhören und wirken lassen im Kontrast zu Nangijala.
0: Und ihr müsst beachten, das ist das erste Mal, dass der quasi jetzt gespielt wird.
1: Absolut.
0: Im Radio oder
1: Premiere.
0: Irgendwo. Ne?
1: Weltpremiere. Nirgendwo zu hören, weder bei Spotify noch bei einem anderen Streamingdienst.
0: Ja, ja, wir sind stolz erfüllt, dass es bei uns macht. Total super. Wir hören aber jetzt mal rein dann, ne?

0: Jo, Weltpremiere heute hier bei OAS Radio, bei der Hard Radio Show, super. Ne?
1: Ja. Wann kommt der raus?
2: Ach, ich habe noch kein genaues Datum, aber das ist nicht mehr lange.
1: Ah, okay. Released ihr DIY oder seid ihr über eine Plattenfirma dran?
2: Wir machen das über das digitale Vertriebsnetzwerk von Bloodblast.
1: Ah, okay.
2: Genau. Und die unterstützen uns da ganz kräftig so bei Playlist-Patches und sowas.
1: Cool. Ja, nicht schlecht.
0: Wo kann man euch sonst finden? Also wie, vielleicht mal so Homepage etc. oder Facebook, Insta oder wo kann man euch am besten finden?
3: Überall. Ja. Also wir haben eine Webseite, die nennt sich ganz einfach chiffreband.com. Da sind Links zu allen unseren Socials, Musikvideos, E-Mail-Adressen, Kontakt, falls man uns buchen möchte. Einen Merch-Shop haben wir da angebunden, also wenn ihr uns unterstützen wollt, kauft ein bisschen Merch von uns. Und da findet man auf jeden Fall alles von uns.
1: Cool.
0: Okay. Dann bei euch auch noch, ihr habt ja schon wahrscheinlich ein, zwei mehr Interviews auch gemacht. Habt ihr auch irgendwas, wo ihr sagt, ey, das wollten wir immer schon mal loswerden, aber es gab noch keine Gelegenheit. Aber uns, irgendwas liegt uns doch am Herzen, was wir mal sagen möchten.
2: Ja, und das Wort ist, oder der Ausdruck ist Giraffa Reticulata. wir haben seit Jahren auf unserem Tech Rider, immer um zu überprüfen, ob die Veranstalter unsere Rider wirklich lesen, ein Bällebad und eine Giraffe drin stehen, dass wir die gerne Backstage hätten. Und uns hat noch nie einer gefragt, welche Art von Giraffe.
1: Ah.
2: Und das wäre in dem Fall die Antwort Giraffa Reticulata, die Netzgiraffe.
0: Das okay.
3: Wir haben aber schon zwei Giraffen im Bällebad bekommen.
4: Das stimmt.
1: Das ist natürlich geil, aber war es denn die richtige Art? Haben die richtig geraten?
2: Es waren, glaube ich, Giraffa Gamelopardalis. Die Giraffe.
1: Das geht natürlich gar nicht.
0: Oh, Bällebad war auch groß genug zum drin schwimmen.
2: Absolut.
0: Ja, wir haben Bällebad auf dem Festival mal gehabt, im Zelt. Da hat einer gesagt, hast du Bock auf Bällebad? Und er hat gesagt, hä? Dann hat er das Zelt aufgemacht, das ganze Zelt war voll mit Bällen und da konntest du dann Dosen suchen drin und dann, wenn du die Dose gefunden hast, durfst du sie behalten und auftrinken. Das fand ich auch sehr geil, auf dem Wacken oben mehrmal.
1: Das ist eine geile Idee.
0: Bällebad ist super.
1: Ja. Gut.
0: Ja, cool. Dann ganz, ganz herzlichen Dank, dass ihr da wart.
1: Euch. Vielen Dank.
0: Wann ist das nächste Gig bei euch?
3: Morgen.
0: Morgen. Okay. In Köln. Okay.
1: Wo in Köln?
2: Im Helios 37 zusammen mit Beyond the Breach und Akuma 6.
1: Cool. Dann
2: am 10.10. noch, sorry, dann breche ich noch schnell. Am 10.10. spielen wir noch in Osten am Westwerk mit Dead Phoenix.
1: Cool.
2: Und Lost the Bands, wenn ich das richtig weiß.
1: Und Lost the Bands, okay.
2: Genau. Das erstmal.
1: Ja. Das ist sehr cool, den streiche ich mir mal an. 10.10. Lost the Bands finde ich nämlich auch ziemlich cool. Schreibe ich mir mal im Kalender. 10.10. Aber da waren ich habe da schon ein Date. Ich guck mal.
0: Ja. Dann vielen Dank fürs Kommen. War uns eine Ehre, dass ihr hier wart. Ich hoffe, dass ein paar Leute jetzt auf euch noch aufmerksam geworden sind. Also, wie viel genau jetzt zuhören, wissen wir leider auch nicht so hundertprozentig. Aber ich denke, ich habe zum Beispiel zwei Leute, die euch noch nie vorher gehört haben, die gerade neben euch stehen. Absolut. Und sagen, ob die es jetzt hören werden, schauen wir mal. Aber zumindest habt ihr schon mal zwei neue Gesichter, die euch vorher nicht kannten. Ja, und alles Weitere wird sich ergeben. Vielleicht haben wir die Chance nochmal, wenn ihr nochmal jetzt sagt, wir haben eine Single und würden die vielleicht auch nochmal gerne irgendwie über einen Äther senden. Wir haben alle vier Wochen hier eine Sendung und präsentieren auch immer lokale Bands. Und wenn ihr sagt, ach, wir hätten nochmal wieder eine Single, die auch noch nicht oder die wir jetzt veröffentlichen wollen oder gerade ist und die dürft ihr gerne im Radio auch spielen, fühlt euch gerne frei, uns zu kontaktieren. Wir freuen uns auch immer, wenn wir irgendwas spielen dürfen hier aus der Region. Weil wir sind ja auch Lokalradio und ja, Amon am Mars etc. spielen, machen genug. Und wenn wir die Chance haben, was Lokales zu machen, machen wir das gerne.
2: Ja,
0: also
2: sehr,
0: da
2: sehr gerne. Danke für das
0: meldet euch gerne. Dann wünsche ich euch noch einen schönen Tag.
1: Viel Erfolg.
0: Ihr dürft noch bleiben, wenn ihr wollt. Ihr könnt auch nach Hause gehen, müsst da gucken.
2: So einen kurzen Moment bleiben wir noch.
0: Ja, ja, super. Dann, wir machen wieder einen Song nochmal dazwischen. Jetzt ein bisschen was ganz anderes wieder. Und zwar, den wollte ich immer schon mal spielen, habt ihr noch nie gespielt. Und zwar von Death Angel. Eine Ballade mehr oder weniger, aber ich finde einen der wunderschönsten Songs, die ich von denen kenne. Und das ist Room with a View.

0: Ja, ein bisschen Kontrastprogramm zu dem, was davor war. Ist ein bisschen ruhiger, ne? Aber
1: wunderschöne Gitarren.
0: Ich mag das total gerne. Also Death Angel ist eine Band, die ich auch total gerne mache. Wundert euch nicht, wenn ihr im Hintergrund noch Stimmen hört und Grummel. Also es sind jetzt nicht noch mehr Bands da, sondern wir haben ja hier Kulturnacht in Osnabrück. Das heißt, der Sender ist offen und jeder kann quasi hier reinkommen. Wir haben auch die Tür offen und zwischendurch stehen hier auch immer Menschen, die einfach mal zuhören.
1: Ja.
0: Und es kann durchaus passieren, dass einer gleich mal anfängt zu quatschen. Also dann nicht wundern.
1: Total viel los. Normalerweise, wenn wir hier donnerstags abends Show machen, sind wir hier total alleine in dem Sender und alles ist dunkel und so weiter und so fort. Und jetzt sind überall Menschen. Das ist irgendwie ein bisschen irritierend.
0: Ja, ist ungewöhnlich auf jeden Fall. Schon, ne? Auch ein bisschen komisch.
1: Aber man fühlt sich auch gut.
0: Ja, es ist ganz schön mal. Am besten wäre, wenn die noch applaudieren würden oder so. Das wäre noch viel geiler. Ja. Aber na, mal gucken. Wir haben noch eine Stunde.
1: Wir haben jetzt gleich in knapp 2 Minuten gibt es die Nachrichten. Und danach geht es noch ein bisschen weiter, ne?
0: Genau, wir haben gleich eine Gastmoderatorin, die Vivian, die wird ja so 2-3 Songs auch mitbringen und die dann anmoderieren. Die wollte immer schon mal irgendwie im Radio mal quatschen und hatte noch nie die Chance. Und wir haben heute gesagt, okay, es können Bands kommen, es können aber auch Menschen einfach mal ausprobieren, eine Modi zu machen. Und ja, danach haben wir noch Lichterfeld, die wollten eigentlich auch kommen. Wir waren schon uns einig und haben gesagt, wunderbar, wir freuen uns drauf, dann das Datum angekündigt und haben dann festgestellt, Mist, da haben wir ja ein Konzert. Das heißt, die haben jetzt quasi uns Musik geschickt. Die Fragen habe ich denen vorab geschickt und werde dann gleich quasi mich selber interviewen und das dann kundtun, was die Band gesagt hat.
1: Ich kann dich auch interviewen.
0: Oder du kannst mich interviewen. Das kriegen wir. Können wir gleich spontan gucken. Und ja, dann haben wir meine Frau, die früher auch hier Moderatorin war, schon lange nicht mehr bei uns war, hat gesagt, ach, ich hätte auch wohl Bock, mal wieder mitzukommen. Und die wird dann am Ende nochmal Neon Circus interviewen und auch vielleicht nochmal 1-2 Songs spielen. Also haben wir noch was sehr Interessantes vor, denke ich, in der zweiten Stunde. Jetzt haben wir noch eine halbe Minute. Also wenn ihr jetzt sagt, boah, das ist ja voll cool mit dem Radio und ihr möchtet auch mal gespielt werden, wir sind bei unter www.hart-radioshow.de zu finden oder auch bei Facebook. Insta ist noch nicht so unser Ding, kommt vielleicht noch.
1: Die Socials sind wir, es ist auch alles suspekt.
0: Ja, wir sind alle oldschool.
1: Das Internet weiß ich auch nicht ganz genau.
0: Ich glaube, das setzt sich auch nicht durch.
1: Schreibt einen Brief an Sender mit Hart Radio Show drauf, der kommt auch.
0: Oder eine Brieftaube an mich. Ne? Ja. Genau, aber wenn ihr Bock habt, schickt uns gerne mal Songs. Und wenn ihr sagt, wir wollen auch unbedingt beim Radio sein, hätten wir mal tierisch Bock zu, fühlt euch frei, das zu machen. Und wir verabschieden uns jetzt, sendeverantwortlich Frank Thiemann.
1: Und Julian Jansen.
0: Und viel Spaß gleich mit der zweiten Stunde.
1: Sehen wir uns gleich.

0: rührenden Worten an seinen gestorbenen Vater König Harald erinnert. Danke, dass du so ein guter Papa warst, sagt er in einer Ansprache im Fernsehen und Radio. Mit Blick auf seine neuen Aufgaben kündigte er an, gemeinsam mit seiner Frau immer zu versuchen, die Lebenssituation unterschiedlicher Menschen zu verstehen. Er glaube an ein Norwegen, in dem es Platz für alle gebe. Die abschlagsfreie Rente nach 45 Beitragsjahren soll nach den Plänen der schwarz-roten Koalition abgeschafft werden. Offen ist jedoch noch ab wann. Bundesarbeitsministerin Bärbel Baas hat sich jetzt im Interview mit den Funke-Medien für eine Übergangsfrist von etwa 5 Jahren ausgesprochen.
1: Die Menschen müssen Zeit haben, ihre Lebensplanung anzupassen, meint Baas. Heißt, wer kurz vor der Rente steht und damit rechnet, sollte nicht plötzlich mit einer neuen Regelung konfrontiert werden. Deshalb hält Baas 5 Jahre für einen guten Zeitraum für eine Übergangsfrist, bis die sogenannte Rente ab 63 dann gestrichen wird. Aus Berlin, Thomas Thonfeld.
0: Wer steckt hinter der Sprengstoffdrohne am Flughafen Leipzig-Halle? Mehrere Medien des Springer Verlags berichten, dass die Bundesregierung bald Russland dafür offiziell verantwortlich machen will. Darauf angesprochen sagte ein Regierungssprecher jedoch, man beteilige sich nicht an Spekulationen.
2: Unter anderem die Bild berichtet, die Bundesregierung bereite ein umfangreiches Maßnahmenpaket gegen Moskau vor. Sie beruft sich auf mit dem Vorgang vertraute Personen. Die Bundesregierung werde bald die Urheberschaft des Angriffs abschließend feststellen, sagte Bundeskanzler Merz vor kurzem in einem TV-Interview. Die mit Sprengstoff präparierte Drohne war Anfang August im Sicherheitsbereich des Flughafens zwischen ukrainischen Frachtmaschinen entdeckt worden. Aus Berlin, Dirk Zeitler.
0: Und zum Fußball. Borussia Dortmund ist mit einem souveränen Sieg in die Bundesliga-Saison gestartet. Die Mannschaft gewann gegen den Hamburger SV mit 2:0. Zuvor hatte Bundesliga-Neuling Elversberg Leverkusen mit 3:2 besiegt. Für Mitaufsteiger Paderborn gab es gegen Mainz ein 0:0. Außerdem spielten Leipzig Mönchengladbach 3:0, Union Berlin Eintracht Frankfurt 3:3 und Köln Hoffenheim 3:2.

0: Ja, moin moin, da sind wir wieder, die Hard Radio Show bei US Radio 104.8, heute in der Kulturnacht, live mit Publikum und mit Gastmoderatorin und Band. Also wir haben in der ersten Stunde schon zwei Bands gehabt und haben jetzt quasi eine Moderatorin, die sagte, ich hätte mal Bock was zu machen. Und wir haben gleich auch noch ein bisschen, also zwei Bands haben wir noch, aber erstmal, Vivian, stell dich kurz vor.
1: Hi, ich bin Vivian, bin 29 Jahre alt und habe die Option bekommen, heute mal ein paar Sachen vorzustellen, ein paar Bands, ein paar Songs und dachte, ich nehme die Chance ganz gerne einmal an. Ja, dankeschön.
0: Ja, dann würde ich sagen, moderiere einfach mal den ersten Song an, dann sag mir gleich, welchen ich spielen soll. Ich würde dann, Technik würde ich machen, aber dann kannst du ein bisschen was erzählen zu der Musik, ne?
1: Ja,
0: warum ausgesucht und so weiter, ne?
1: Ja, soll ich jetzt einfach mal reinstarten?
0: Mach einfach mal.
1: Sehr gern. Also genau, die Band, die ich ausgewählt habe, ist Slope. Für die Leute, die dich kennen, ich berichte ein bisschen. Das ist eine Band, die macht interessanten Rock, würde ich sagen. Also eine Mischung aus, ja, so ein bisschen Metal, bisschen Rock, bisschen Funk. Und ich glaube, das macht die auch aus. Genau, ich habe die vor 2 Jahren auf dem Free For All Festival gesehen und dachte direkt so, wow, ich war direkt geflasht. Und habe die dieses Jahr auf dem Fairytale in Osnabrück auch gesehen. Genau, und da dachte ich dann, wow, ich bin spätestens jetzt der größte Fan. Und habe den Song Talk Big mitgebracht, der auf der Platte Freak Dreams drauf ist und ich bin auf jeden Fall ganz großer Fan von unserer Band und dachte, die müssen doch mehr Leute kennenlernen, auf jeden Fall.
0: Ja, dann werden wir den Song jetzt erstmal spielen, ne? Und dann erzählen wir gleich noch ein bisschen mehr.

0: es wahrscheinlich so langsam aus, ne? Ja, cool. Bass zieht sich heute so ein bisschen durch. Also wir hatten gerade ja schon zwei Livebands im Studio, wo jeweils der Bassist hier saß. Jetzt haben wir eine Gastmoderatorin und hat einen Song mitgebracht, der erstmal sehr basslastig ist.
1: Ne? Bass ist das Thema, ganz
0: irgendwie
1: genau.
0: Zieht sich heute Bass durch, zieht Zufall. Keine Ahnung, ob es so weitergeht. Ne? Vielleicht kannst du noch mal kurz was dazu sagen jetzt. Wie genau heißt die Band? Oder weißt du, seit wann gibt es die überhaupt? Oder wie findet man die? Weil ich habe die vorher noch nicht gehört, den Namen. Ich weiß gar nicht, wie bekannt sind die? Sind die noch sehr underground oder so mittel-underground?
1: Also sind auf jeden Fall so unbekannt, dass sie noch kostenlos auf dem Fairytale in Osnabrück aufgetreten sind.
0: Ah, okay.
1: Und sie waren, glaube ich, vor ein, zwei Jahren auf dem auf einem größeren Festival auch unterwegs. Also ich glaube, super unbekannt sind sie nicht, aber sind noch weit unter dem, was sie erreichen könnten, glaube ich. Weil ich glaube, sie würden eine große Fanbase erreichen, auf jeden Fall. Ich denke, da wird noch was gehen. Aber so super bekannt sind sie, glaube ich, noch nicht. Kommen aus Duisburg. Habt ihr schon erwähnt? Weiß ich gar nicht. Glaube nicht.
0: Nee.
1: Genau, aus Duisburg und sind da vielleicht in dem Raum ein bisschen bekannter. Hatten schon mal so eine Live-Show in Dortmund. Da gibt es auch ein Live-Set und so bei Spotify. Also so ein bisschen hier und da, vielleicht kennt man sie, wie man in der Rock-Szene.
0: Sind die Songs alle so dieses leicht funkig angehauchte oder ist das jetzt eine Ausnahme eher?
1: Also auf dem Album Freak Dreams auf jeden Fall sehr funky und die Bassline ist da auch sehr präsent, aber auf den aktuelleren Releases ein bisschen mehr so Metal, ein bisschen mehr so eine andere Richtung, aber ich persönlich bin großer Fan von einem funkigen Bass, deswegen habe ich das so ausgewählt, genau.
0: Ja, dann sag nochmal vielleicht abschließend, wie hieß die Band jetzt nochmal genau?
1: Slope aus Duisburg.
0: Slope, genau.
1: Slope, ganz genau.
0: Wenn ihr, also gibt's die, wahrscheinlich gibt's eine Seite von denen, hast du mal geguckt, haben die eine Homepage oder findet man die bei Bandcamp oder wo kann man die finden, wenn man sagt, würde ich unterstützen?
1: Also ich weiß, ich habe eine Webseite, sie sind bei Spotify und ich habe am Stand beim Fairytale Festival von dem Bassisten, glaube ich, erfahren, dass sie auch ein Newsletter haben, also man kann sich da anmelden
0: und
1: ein paar Infos bekommen, ja, ganz
0: genau. Dann guckt mal unter, wisst ihr, wahrscheinlich www.slope.de oder slope-band.de. Aber ich denke, wenn ihr Slope, also S-L-O...
1: Slope Gang hilft vielleicht. Slope Gang, so wird es immer genannt. So
0: Slope Gang Duisburg sollte man finden können.
1: Und
0: Slope ist wahrscheinlich S-L-O-P-E dann, ne?
1: Richtig, ja.
0: Ja.
2: Ich hab die übrigens schon mal auf dem Reload gesehen.
1: Ah, nice.
0: Gucke. Aber du weißt auch nicht, ob die jetzt irgendwie... Gut, dann such trotzdem

0: ist Welcome to the DCC, so heißt auch das Album. Und ich finde, das ist deren Peak musikalisch. Also ich bin ein bisschen tief drin in der Diskografie und ich finde, das ist ein ganz tolles Album, genau.
1: Ja.
0: So Rock, rockig.
1: Sollen wir erst mal reinhören und du erzählst dann noch ein bisschen was dazu?
0: Ja, sehr gern.
1: Dann machen wir das.

0: So, wenn ihr jetzt gerade eingeschaltet habt, wundert euch nicht, ihr seid immer noch bei der Hard Radio Show, auch wenn das jetzt vielleicht Musik ist, die normal nicht in der Hard Radio Show läuft. Aber wir haben ja heute unsere Sondersendung hier im Rahmen der Kulturnacht in Osnabrück und wir haben Vivian hier im Studio und die hat ein bisschen Musik mitgebracht. Vielleicht kannst du noch ein bisschen was zu der Band erzählen. Ganz kurz noch, was wir nachreichen müssen. Wir hatten ja als ersten Song von dir Slope und haben gesagt, wir müssen ja noch die Homepage nachreichen. Also wer gesagt hat, boah, Slope war mega. Es ist unter www.slope-gang.com kann man das Ganze finden. Danke JJ für Suchen, ne? Okay. Ich wollte dich nie unterbrechen, Entschuldigung, aber musste jetzt, bevor es vergessen, nochmal raus.
1: Alles gut, solche Infos sind auch wichtig, denke ich. Genau, also zu Nothing But Thieves wolltest du noch ein paar Infos haben, ja. Auf jeden Fall, ganz genau. Ja, wie gesagt, also die haben eine weite Range musikalisch, die haben ruhigere Songs und auch viel rockigere und die bringen aktuell auch neue Sachen raus, die auch wieder viel rockiger sind.
0: Weil du sagtest gerade so ein bisschen Metal und ich dachte so, naja, so viel Metal war da jetzt nicht unbedingt drin.
1: Das gerade war, ja, es war ein ruhigerer Song auf jeden Fall, aber mir gefiel der Vibe sehr gut und genau, aber die haben auf jeden Fall eine Range von rockiger bis ruhiger und ich dachte, ich bringe mal so Mittel Ding mit und genau, was mir ganz gut gefällt. Und live sind die auch sehr, sehr cool.
0: Aber, wo kommen die her? Aus England hast du gesagt,
1: aus England? Ich kann dir aus dem Stegreif leider nicht sagen, aus welcher Stadt, aber aus England.
0: Ich glaube, ist auch nicht so wichtig.
1: Ist auch nicht so wichtig, genau.
0: Die findet man, glaube ich, ein bisschen einfacher im Netz als Slope, ne?
1: Ganz genau. Ich glaube, die haben auf jeden Fall mehrere Millionen Hörer und sind

0: nicht so underrated, wie ich vielleicht auch denke. Oder so unterbekannt, aber genau, die sind wirklich sehr cool.
1: Also Nothing But Thieves kenne ich auch, obwohl es nicht, glaube ich, meine primäre Musik ist, aber den Namen kenne ich zumindest auch. Und wenn ich den schon gehört habe, werden den wahrscheinlich der eine oder andere auch hören und kennen. Ne?
0: Ja, das kann sehr gut sein auf jeden Fall. Es gibt auch einen Song, Amsterdam, da wird man mal auch hier und da gespielt. Der ist auch ein bisschen rockiger, vielleicht kennt man den. Der ist richtig bekannt von denen auf jeden Fall, genau.
1: Wie heißt der genau?
0: Amsterdam quasi.
1: Ah, Amsterdam.
0: Ja.
1: Amsterdam. Hm. Genau. Okay, gleich mal reinhören. Wenn wir jetzt nicht mehr schaffen. Du hast noch eine dritte Band, glaube ich, mit. Oder ist das, das ist die eine von den Bands mit einem anderen Song, ne?
0: Ganz richtig. Das ist auch von Slope, wieder von der Slope Gang. Und der Song heißt Fury Funk. Und genau, der ist ein bisschen mehr auf die Fresse, sag ich mal, wie der erste Song von Slope. Und ja, der ist auf jeden Fall auch richtig cool. Die machen live auch richtig Bock. Die Info wollte ich unbedingt rausgeben. Und genau, das dazu.
1: Ja, dann hören wir den auch nochmal an.
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0: Ah, interessantes Ende. Danke, hört sich an, wie wer noch Kassetten kennt von euch. Das ist so, wenn so eine Kassette irgendwann anfängt, sich so ein bisschen aus der Führung zu rubbeln, dann kommt auch so dieses. Hat man heute bei CDs nicht mehr so, aber das Bandsalat ist von früher noch. Da musste ich gerade dran denken.
1: Tolles Wort auch, ja.
0: Ja, super. Dann ganz herzlichen Dank, dass du hier warst. Hast du noch was, wo du jetzt sagst, boah, das würde ich unbedingt mal loswerden wollen noch, jetzt wo ich im Radio bin?
1: Jetzt,
0: wo
1: ich diese
0: willst du noch Mama und Papa grüßen oder deine Freundin oder sonst irgendwas?
1: Grüße gehen raus an die. Ich habe ein paar Infos an Freunde gegeben, dass sie jetzt zuhören. Also die jetzt hören, ganz liebe Grüße gehen raus an euch. Und sonst, eigentlich habe ich gar nicht mehr so viel zu sagen tatsächlich. Ich bin eigentlich ganz happy, dass ich jetzt hier war. Und hoffe, dass ihr Westlob und auf jeden Fall Thieves reinhört. Genau.
0: Ja, dann wünsche ich dir noch einen wunderschönen Abend.
1: Danke. Würde ich dir auch.
0: Und wir machen jetzt weiter dann mit dem fiktiven Interview zu Lichterfeld, wo ich quasi die Band bin und du wirst mir ein paar Fragen stellen, JJ, ne?
2: Ja, ich bin der Moderator jetzt in diesem Fall und schön, dass du hier bist, Frank, in Form von Lichterfeld oder Lichterfeld, wie auch immer.
0: Nein, Lichterfrank.
2: Lichterfrank. Das können wir aber gut machen. Du bist wie immer sehr professionell vorbereitet. Meine Augen nicht, aber das weiß auch nur der Augenarzt, was damit los ist.
0: Du darfst mir die Antworten aber nicht alle wegnehmen. Du musst in der Mitte
2: liegen.
0: Achso,
2: du musst ja die Antworten auch lesen. Gut, aber dann steigen wir ein Lichterfeld. Erstmal, Lichterfeld hast du auf dem Hütte Rock quasi aufgegabelt, hätte ich jetzt fast gesagt.
0: Ja, ich habe quasi mit, ich war ja über die Hard Radio Show bei Hütte Rockt und wir waren im Backstage-Bereich und ich habe dann quasi meinem Ansprechpartner vom Hütte Rock gesagt, dass wir heute diese Sendung haben und ob er nicht vielleicht, das ist ja, der Hütte Rockt ist ja ein Verein, ein gemeinnütziger und da sind ja auch ganz viele Bands vertreten. Ich habe gesagt, hast du nicht vielleicht noch irgendwie eine Band auch in deinem Dunstkreis, die Bock hätte mal hier mitzumachen? Und dann hat er gesagt, ja, muss ich mal gucken und sagte, ich habe eine gefunden, Lichterfeld, die haben da voll Bock drauf. Und dann habe ich Lichterfeld kontaktiert und wir haben geschrieben und die haben auch gesagt, mega, machen wir gerne, finden wir total cool. Und ja, da waren wir schon mit Songs, alles fertig und dann sagten die, wann war das nochmal? Und dann habe ich das Datum genannt und dann kam, ah, schade, da haben wir ja ein Konzert. Und dann habe ich gesagt, okay.
2: So ist das,
0: wenn jetzt dann aber schon die Songs und alles da sind, dann würde ich sagen, dann schicke ich euch die Fragen so und ihr beantwortet die Fragen und dann machen wir es einfach so, dass wir eure Songs spielen, ich lese eure Fragen vor und dann seid ihr quasi auch im Radio, nur nicht eben direkt live, sondern indirekt über mich.
2: Gut, dann schießen wir mal los. Ne? Dann lese ich lese jetzt die erste Frage vor.
0: Okay.
2: Beschreibt eure Musik in eigenen Worten. Was sind eure Einflüsse?
0: Genau, also Lichterfeld macht in ihren Worten deutschen Indie-Punk mit sehr bunten, emotionalen Blumenstrauß. Die haben meine Meinung jetzt wieder, wenn ich reingehört habe, es ist schon etwas poppiger, also jetzt nicht extrem punkig. Aber Texte waren interessant, also ich fand es gut, die Songs, die ich gehört habe, waren wirklich gute Texte, auch gute Melodien, gute Hooks. Und ja, die haben auch gesagt, so ein bisschen unsere Einflüsse sind Turbostart, Jupiter Jones, Heiß-Kalt, Kind kaputt, Paramore, Love A und so die Richtung ist quasi das, was die Band ausmacht. Und ja, so viel quasi so zur Band und zu den Einflüssen.
2: Ja, also es kommt auch gerade die nächste Band rein. Also wenn unflätige Ausdrücke im Hintergrund gehört werden, dann könnt ihr, fragen wir die Jungs gleich mal, was das soll. Zu Lichterfeld kurz, ich habe mir das heute versucht beim Training anzuhören. Das war super gut, hat gut geklappt, bis es richtig schwer wurde. Dann musste ich Metalcore hören. Aber was mir aufgefallen ist bei Lichterfeld, also ich fand schon Punk, weil für mich gehört immer ein Gefühl in den Punk und das ist Wut. Und ich habe das schon rausgelesen aus dem Gesänger, muss ich jetzt mal so sagen. Aber die nächste Frage an Lichterfrank, wann wurdet ihr gegründet?
0: Doch gar nicht so lange her. Und zwar 2022 war noch eine andere Besetzung und ich soll ganz lieb grüßen auf jeden Fall dann noch die ehemaligen Mitgliederinnen und Mitglieder Toni und Sina, Tom und Sina. Und ja, würde jetzt einfach sagen, wir spielen mal den ersten Song von denen und das ist Dünen.

0: Ein sehr schöner Song übrigens.
1: Ja, den finde ich auch richtig gut, ja.
0: Vielleicht da hat man am Ende auch ein bisschen gemerkt, was ich mit der Wut meinte.
1: Ja, ja, ja, definitiv.
0: Erzähl mal von einem besonderen Erlebnis mit der Band.
1: Also die Band hat, glaube ich, also in erster Linie, so wie ich es jetzt auch mit denen gesprochen habe, ist es so, dass die gesagt haben, eigentlich freuen wir uns immer auf der Bühne zu stehen, andere Bands kennenzulernen, also sie sind ja noch relativ frisch. Und da ist noch so diese Aufregung, überhaupt mal live auf der Bühne zu stehen, mit anderen Bands zu quatschen, Zeit mit der Band verbringen. Also sie haben auch gesagt, wir sind jetzt mittlerweile wie so eine kleine Familie. Wir sind gerne zusammen unterwegs, was als Band ja prinzipiell von Vorteil ist, wenn man sich auch ein bisschen mag. Ne? Ist ja nicht bei allen Bands so. Ne?
0: Guter Vorteil. Ja.
1: Aber kann manchmal hilfreich sein. Und ja, was sie so als Höhepunkt genannt hatten, war jetzt auch wirklich Hütte Rockt, wo die gespielt haben, weil sie gesagt haben, da hat die Band so zum ersten Mal so gesagt, wir haben immer mal so kleine Patzer und kleine Aussetzer und das war so ein Gig, der lief einfach komplett rund. Wir hatten alle Bock, wir waren alle gut drauf, wir haben uns nicht verspielt, also es lief alles einfach, die Leute hatten Bock und ja, die haben so ein bisschen sich wirklich, sagst du, Hütte Rock war bisher so unser Highlight, was wir gemacht haben.
0: Cool. Was sind eure musikalischen Ziele und Visionen?
1: Ja, da musste ich lachen über die Antwort. Also das große Ziel der Band ist, eine Langspielplatte aufzunehmen.
0: In Vinylform.
1: In Vinylform, genau, für die Nachbrut. Also die möchten eine Schallplatte haben, die sie dann weitergeben können, auch an andere und die in die Generationen übergreifend vielleicht wieder noch weiterhin in deren Bestand bleiben.
0: Es wird so ein bisschen belächelt, ich kann das gut nachvollziehen, weil eine Vinyl zu pressen ist so sauteuer, wenn man das Independent und DIY macht. Das kann man sich überhaupt nicht vorstellen. Also wenn man eine Auflage macht von 50 bis 100 Stück oder sowas, ist das eigentlich nicht zu bezahlen. Und deswegen kann ich das gut nachvollziehen, dass das eine Vision ist. Ich habe schon eine von einer Band, die kann sich aber keiner anhören, weil die so scheiße aufgenommen ist, dass ich die nicht abspielen möchte. Aber ich hätte das auch gerne. Eine gut produzierte Vinylschallplatte von meiner Band im Regal kann ich total...
1: Produziert haben sie ja nicht mehr dabei stehen, wer weiß.
0: Ja, das aber...
1: Aber ich fand die Antwort einfach ganz scharf. Ich habe die auch nicht belächelt, sondern ich fand es einfach lustig zu sagen, unser Ziel ist erstmal eine Langspielplatte aufzunehmen, die auch dann die Nachwelt noch hören darf. Das fand ich fand es total witzig. Also die Antwort, cool. Die meisten sagen ja, wir wollen noch bekannter werden, wir wollen dies machen und jenes machen und da ist so das Ziel, eine Schallplatte aufnehmen, fand ich wirklich mal sehr liebenswerte Antwort.
0: Super, dann kommen wir jetzt zur letzten Frage und danach hören wir noch einen Song, glaube ich, ne?
1: Wir können den ersten Song hören und dann die letzte Frage machen.
0: So rum?
1: Ja, wir machen heute mal total was Verrücktes.
0: Alles klar. Wie heißt er? Willst du das verraten?
1: Ich muss erstmal gucken, weil du hast noch hier erstmal die Nachfolgeband noch im Display. Also, was wir hören sollen jetzt noch, ist Alles zu verlieren.
0: Super.

0: Jo, das war der zweite Song von Lichterfeld. Also schon professionell gemacht. Also
1: absolut.
0: Fand ich auch wirklich gut. Sind auch, glaube ich, also ich habe einen Freund, der hört so ein bisschen Deutsch-Punk-Rock auf viel. Und sagt, ah, Lichterfeld habe ich auch schon mal gehört. Die kenne ich. Die sind schon mittlerweile ein bisschen bekannter. Und ich so, möglich. Ich kannte sie vorher nicht, aber es ist in der Szene sind die doch mittlerweile schwierig aus dem Begriff.
1: Ja. Und wir machen jetzt nämlich noch einen Stunt hier. Also nachdem wir mit Lichterfeld fertig sind. Ja? Kommen wir jetzt zu einer nächsten Band, die hier im
0: Spiel ist. Nee, du musst erst mal eine Frage stellen.
1: Ach, die
0: Frage letzte Frage haben wir da noch.
1: Die allerletzte entscheidende Frage. Was wolltet ihr immer schon einmal antworten? Es gab nur noch nie die passende Frage dazu.
0: Also was die Band loswerden möchte, ist, passt auf euch auf, verteidigt eure Werte, geht respektvoll miteinander um, lasst euch nicht den Mund verbieten, supportet Menschen, die Support brauchen und steht auf für eure Rechte. Jawohl.
1: So nämlich.
0: Ja, schönes Schlusswort.
1: Schönes Schlusswort
0: für die Band.
1: Und ich werde jetzt um diesen Moderatorentisch einmal rumgehen.
0: Genau, du bist
1: die
0: jetzt
1: andere
0: die
1: Seite,
0: Band.
1: Weil ich bin jetzt Teil der Band. Wir haben da noch ein paar mehr und ich mache das Mikro jetzt schon mal auf. Für
0: genau, und ich lade jetzt mal meine Frau ein, die so ein bisschen jetzt mit in die Moderation geht dann, ne?
2: Ja, hallöchen, hallo, da ist es schon. Hi, hier ist Andrea Thiemann. Ja, ich darf heute etwas hier wieder mitspielen in der Bande. Ich war ja schon mal hier am Start vor, ich weiß nicht wie vielen Jahren, ist schon ein Zeitchen her, aber mich gibt's noch und ja, ich freue mich heute hier zu sein und genau, und ich werde gleich mal ein bisschen hier die Jungs hier interviewen. Na, jetzt haben die wirklich einmal die Seiten gewechselt, ist mal ganz witzig und ja, wir gucken mal, was gleich passiert. Ich freue mich. So, was haben wir? Sollen wir direkt anfangen? Oder
0: ja, du kannst die Band ja einfach mal vorstellen.
2: Ja, also wir haben hier die Truppe von Neon Circus.
3: Moin.
2: So, und da ist einmal der Ali dabei, ne? JJ ist dabei und Paddy ist dabei. Ja, und euch ne, wollen wir gleich mal ein bisschen löchern.
0: Witzigerweise sind zwei von den Jungs auch Moderatoren hier, ne, muss man auch dabei sagen.
2: Genau.
0: Aber
1: das hat aber nichts zu sagen. Wir haben uns ganz normal beworben, wie jede andere Band auch.
0: Genau.
2: Genau.
4: Ja, aber schön, dass wir hier sein dürfen. Vielen Dank.
1: Wir können es ja ein bisschen spielen wie bei den anderen Interviews. Ne? Also ich bin JJ, ich spiele Bass und ich kümmere mich auch ums Booking.
2: Ja, so weit sind wir noch nicht.
1: Schade.
2: Auch nicht vordrängeln.
0: Aber es ist witzig, dass heute der ganze Abend sehr basslastig ist. Und die Basser immer die Nebenaufgaben noch übernehmen müssen in ganz vielen Bands.
4: Ja, die machen ja sonst nichts.
0: Genau. Wir haben ja nur 4 Seiten zu bedienen. Dann haben wir ja noch Zeit für alles andere nebenbei.
2: Ja, so sieht's aus. Ja, also dann fangen wir doch mal wieder an mit dem schönen Fragekatalog. Und zwar, wir stellen ja auch wieder die Fragen, die wir gerade auch schon in anderen Bands gestellt haben. Und die erste Frage wäre hier, beschreibt eure Musik in eigenen Worten und was sind eure Einflüsse?
4: Oh, ja. Ja, ist nicht so ganz einfach. Wir bezeichnen unsere Musik als Rockmusik.
0: Das ist ja ganz was Neues.
4: Ja, ja, also wir haben für uns tatsächlich noch keine richtige Schublade gefunden. Das Ganze ist, uns ist wichtig, dass die Songs auf den Punkt kommen und dass sie ein bisschen Hitcharakter haben. Ich hoffe, dass die Menschen, die das hören, das ähnlich bewerten, aber tatsächlich ist es einfach, es ist Rockmusik und wir finden, dass das relativ zeitlos ist. Einflüsse kommen von überall, also du hörst im Prinzip alles raus, du hörst ein bisschen Guns N' Roses raus, du hörst manchmal sogar ein bisschen Sunrise Avenue vielleicht auch raus, du hörst alles Mögliche raus. Was fällt euch noch ein?
5: Na, ich war gerade bei Metallica eher nicht.
0: Nein. Habt ihr auch alte Tokyo Hotel wie die Band davor?
1: Also wir haben irgendwann mal, weil wir keine Schublade gefunden haben, haben wir tatsächlich das Ganze irgendwann mal Neon Rock genannt. Ich glaube, nach irgendeiner bierschwangeren Nacht am Tresen ist dieser Begriff irgendwie durch die Gegend gegeistert und den haben wir dann auch irgendwann aufgeschrieben und ich finde den eigentlich auch sehr geil.
5: Ja.
4: Genau. Also Neon Rock, das ist es dann jetzt.
0: Ja, dann würden wir sagen, hören wir mal einen ersten Song von euch, ne?
2: Ja, genau. Was haben wir da? Kann ich doch nicht lesen, ihr sagt doch mal. Meine Güte.
0: Ja, Neon Ride.
1: Neon Ride hören wir.
0: Wenn wir schon Neon Rock haben, dann machen wir jetzt Neon Ride.
1: Das ist übrigens der erste Song, den wir, glaube ich, hier geschrieben haben. Stimmt's, Paddy?
5: Ja, das ist tatsächlich richtig. Ja, das ist der erste Song, den wir auch zusammen komponiert haben so, und geschrieben haben.
0: Wie Ali sagen würde, die erste Hitsingle, ne?
5: So. Kann man so sagen, ja.
0: So nämlich. Dann spielen wir den mal einfach.
5: Ab dafür.

0: Wow, ja, tipptopp. Wir haben hier Publikum, die Bude ist voll hier, mega, finde ich super. Macht total Spaß und ja, genau, das war der Song, was hatten wir jetzt?
1: Neon Ride.
0: Neon Ride von Neon Circus, genau.
1: Ja, mit Applaus haben wir auch selten. Ja, wenn ihr Bock habt, ne, also jeden, wir machen das einmal im Monat am Donnerstag von 20 bis 22 Uhr, dürft ihr gerne immer kommen und jubeln. Ist für uns immer super.
2: Wir müssen aber auch immer Neon Circus gespielt werden wahrscheinlich.
1: Ja, die kann ja auch bei anderen Sachen jubeln. Okay. Die
3: sind wahrscheinlich nur reingekommen, weil sie gehört haben, oder?
0: So. Ja, heute ist ja hier Tag der offenen Tür, das ist ja nun mal so. Dann darf das ja auch gerne so sein. Super. Ja, jetzt gehen wir mal weiter mit unserem Fragekatalog. Und zwar die nächste Frage, die ich stellen darf, ist, wann wurdet ihr gegründet?
2: Vor 3 Jahren. Im März 23.
0: Ach, das ist ja noch ganz frisch.
2: Ja, wir sind noch ganz frisch. Deswegen sehen wir auch noch so frisch aus.
0: Ach
2: so. So unfassbar.
0: Ach, deswegen.
2: Unfassbar.
0: Mensch.
2: Ja.
0: Hätte ich auch selber drauf kommen können, ne?
2: Ja, genau. Aber wir haben uns gedacht, heute ist Radio, dann...
1: Machst du dich mal hübsch.
2: Dann, ja, genau. Dann können wir auch in Turnzeug kommen.
0: Okay, ja, dann erzählt doch mal einem von einem besonderen Erlebnis mit der Band.
2: Ach, die besonderen Erlebnisse, die sind eigentlich jede Woche bei der Probe. Letzte Woche haben JJ und ich uns fast, glaube ich, Backsteine an den Kopf geworfen, weil wir unterschiedlicher Auffassung waren, wo wir am besten eine Pause machen sollten, weil... du musst ja auch ein bisschen was einproben, wenn du live spielst und so. Und dann sind wir halt nicht immer ganz gleicher Auffassung. Das war schon hart. Wie gut, dass Mikrofone zwischen uns standen. Oder, JJ?
4: Ja, aber das passiert ja immer, wenn mein Herzblut bei der Sache ist, dass es da auch mal zu Reibung kommen kann. Also ich fand,
1: Reibung erzeugt ja auch Wärme, ne?
4: So nämlich. Ganz besondere Momente fand ich in unserem Auftritt am Hunteburger Open Air. War super geile Organisation, also Hunteburger Open Air, immer hingehen, der Sound war gut. Und Live-Konzerte sind für mich generell gute Erlebnisse, sage ich mal so.
1: War Hunteburg das Größte, was ihr gemacht habt bisher?
4: Das mit eins der Größten, ja.
3: Schon, ja. Ja. Wir haben letztes, ich weiß gar nicht, dann sprechen wir rein, genau. Das weiß ich jetzt gar nicht mehr so genau. Ich glaube, letztes Jahr war das in Listrup, da haben wir auf dem Open Air, das war nicht Open Air, das war ein Benefits-Konzert, haben wir gespielt im Emsland. Das ist auch tatsächlich echt erwähnenswert, weil wir dort als, ja klar, uns kennt halt keiner, als Newcomer, wenn man so will, Band dort gespielt haben. Und dann relativ schnell, also das klingt jetzt nach Eigenwerbung, ne, aber relativ schnell das ganze Publikum da abgeholt haben und wie die da mitgefeiert haben, Emsland, das war schon sehr respektabel. Also, und das ist natürlich, wenn du als Band irgendwie keiner kennt dich und spielst da und dann dauert das keine 2 Songs und die Menge flippt aus, das war schon ziemlich geil. Ja,
0: ja, aber das möchte man dann doch auch eigentlich. Das ist doch super, wenn das so läuft, oder?
3: Ja, absolut. Machst du dir natürlich trotzdem vorher Gedanken, irgendwie, wie kommt das an? So, keiner kennt dich und da haben wir mit ein paar Größen, Toni Rasenkante haben wir da gespielt. Klabusterbernd hat da gespielt, so, das waren natürlich dann die Headliner. Und also können wir uns schon ein bisschen selber auf die Schulter klopfen, was wir da dann irgendwie abgerissen haben und wie die Leute mitgegangen sind. Und liegt ein bisschen auch an der Bühnenpräsenz, glaube ich, von Ali und der restlichen Band. Wir haben ja relativ viel Spaß, live da alles abzureißen. Gehen dann auch gerne mal in die Menge mit dem gesamten Mikroständer und vergessen den auch mal ab und an so wieder und wundern sich dann, wo kann ich das Mikro denn jetzt hinlegen? Gut, das ist ein anderes Thema. Aber genau, von daher, das war schon auch so eins meiner Highlights. Neben dem Hunteburger Open Air dieses Jahr, das war auch wirklich grandios. Da haben die auch voll abgefeiert.
0: Schön.
3: Kann man auch immer sagen, so, wenn ich noch so viel Sprechzeit habe, weiß ich nicht, haben jetzt einmal einen Song, den haben wir heute nicht mit Sonnenaufgang, was in Deutsch probiert.
1: Doch, den haben wir mit.
3: Hatte, ja, das,
1: wir sind ja vorbereitet.
3: Ja, aber ich glaube, wir haben einen anderen Plan.
1: Ja, wir können den nachher vielleicht noch spielen.
3: Ja. Das war auch ganz geil. Da geht es auch ein bisschen um Maxi, das Getränk. Und da sind wir nachher ins Publikum gegangen, haben mit den Leuten da ein bisschen was getrunken. Also das war auch schon... sehr cool.
0: Ja, im Emsland ist das ja auch nicht so ganz ungewöhnlich, ne, dass man da mit den Leuten was trinkt, oder?
2: Ja, die haben ja sonst nichts.
3: Das war ja Hunteburg jetzt in dem Fall.
0: Ja, sorry.
1: Bevor wir weitermachen, wir haben ja wieder Zuhörer hier, auch ganz junge Zuhörer. Wenn ihr Bock habt, dürft ihr gerne auch mal irgendwie Freunde von euch grüßen oder so, wenn ihr spontan Lust habt, mal ins Mikro zu quatschen. Wenn ihr sagt, oh Gott, bloß nicht, dann nicht. Aber ansonsten habt ihr gerne mehr Chance jetzt mal kurz, mal Freunde zu grüßen aus der Schule oder habt ihr Lust? Ja, dann mach mal. Stell dich kurz vor, wer du bist. Ne?
5: Hi, ich bin Jana. Bin 11 Jahre alt und ja.
1: Und wen möchtest du grüßen?
5: Weiß ich nicht.
1: Hast du eine beste Freundin oder ja. Oma, Opa oder sonst wen?
5: Lena aus meiner Klasse. Ja.
1: Ja.
5: Super. Ich weiß zwar gerade nicht, ob sie Radio hört, aber ja.
2: Bestimmt.
1: Also zumindest kannst du ihr morgen erzählen, dass du im Radio warst und sie gegrüßt hast.
5: Ja.
1: Hat die bestimmt noch nie gehabt vorher, dass sie jemand im Radio gegrüßt hat. Gut, dann haben wir noch eine junge Dame. Möchtest du auch?
6: Okay. Ich bin Finja, 9 Jahre alt.
1: Ja.
7: Und? Wen möchtest du grüßen?
6: Und ich grüße Lala S. Ich weiß aber nicht, ob sie gerade Radio hört.
1: Dann wollte ich vorher sagen müssen, dass sie die einmal anschreiben sollte oder irgendwo kontaktieren sollte. Aber jetzt das war ja spontan jetzt. Okay, vielen Dank.
0: Sehr schön, sehr schön.
1: Das sind die jüngsten Fans von Neon Circus, die jetzt dabei sind.
0: Ja, genau. Muss ja auch sein, ne? Muss ja weitergehen.
1: Okay, sollen wir erst noch einen Song hören von euch, wenn wir jetzt viel gequatscht haben?
8: Da müssen wir allerdings kurz was zu sagen, zu dem, der kommt.
2: Welcher kommt denn jetzt?
8: Broken Wings.
2: Ach so, ja, muss man sagen, das ist tatsächlich haben wir das noch nicht geschafft, im Studio aufzunehmen. Das haben wir einfach auf dem Hunteburger Open Air live mitgeschnitten. Und deswegen hört sich das noch ein bisschen rumpelig an. Aber der Song ist gut genug, finden wir, dass man den einfach mal rausholen sollte. Also, Broken Wings, ne?
1: Hier ist aber jetzt drin nicht. Neon Circus. Ich würde mal behaupten, das ist wahrscheinlich ein falscher Song reingekommen. Ne? Wenn dann Broken Wings, müssten wir wahrscheinlich den hier reinziehen.
2: Ja, da hat JJ wahrscheinlich, also...
1: Passt doch. Gut, ich dachte nur, weil da irgendwie steht nur Neon Circus, also bevor der Herrn Falscher läuft. Wir hatten ja auch schon mal alle, dass du gesagt, jetzt kommt ein Song, der geht richtig ab und zack, falschen Knopf gedrückt und lief eine Ballade und dann ist immer so...
2: Ja, genau.
1: Okay, dann spielen wir den Song jetzt.

0: Wieder Applaus zieht sich heute durch bei euch, ne?
1: Ja.
2: Ja. Yay, jetzt war noch ein echt Juhu.
1: Ja, geil. Dankeschön. Ihr müsst unbedingt kommen, wenn wir spielen. Wenn ihr irgendwo seht, ne? Also ich spreche gerade zu den Zuschauern, die hier stehen im Radio. Zuschauer, das gibt es auch nicht alle Zeit. Also, ne? Wenn wir irgendwo spielen, wenn ihr irgendwo seht, Neon Circus spielen, dann...
3: Ist das, wenn ich mal fragen darf, ist das nächstes Wochenende eigentlich öffentlich?
4: Also nächstes Wochenende... Achso, das ist nicht... okay, ja, dann hat
0: es... Privat, ihr könnt aber alle kommen.
4: Ja,
5: ja, ja. Nee, leider nicht. Wir spielen auf so einer halb öffentlich, privat, nur mit Einladung Party. Aber wenn ihr uns wenn ihr einen Club habt und uns buchen wollt, ne, dann macht das doch einfach neoncircus.de. Das ist richtig, ne? neoncircus.de.
3: Ja, richtig. Ja. Oder und halt nächstes Wochenende die Party crashen.
5: Ja, auch ganz ist ein Bramsche irgendwo. Ja, Bramsche, glaube ich. aber auf jeden Fall neoncircus.de, da sind Kontaktdaten drauf, schreibt uns gerne an. Live funktionieren wir einfach gigantisch, ohne zu übertreiben.
1: Genau, und, deswegen, wo wir schon bei der Werbetrommel sind, die wir hier kräftig rühren, also schaut gerne mal rein auf bei YouTube findet ihr unseren Kanal, ihr findet uns bei Insta unter neon-circus-band und da gibt es auch ganz viele Live-Eindrücke zu sehen, das finde ich total wichtig, wie JJ schon gerade sagt, weil live schon echt was geht bei uns.
0: Wo wir jetzt schon dabei sind, wenn ihr jetzt schon sagt, wir haben das, wo soll es noch hingehen? Also außer die Weltherrschaft.
1: Am liebsten soll es hingehen aufs Hütte rockt, auf die Maiwoche und so weiter. Also wir haben hier so viele wunderschöne Veranstaltungen in und um Osnabrück, die auch sehr häufig jungen Bands, also jung gegründeten Bands, muss man dazu sagen, weil wir halt leider Gottes häufig durchs Altersraster fallen. Das muss man leider auch Gottes auch mal sagen. Das ist beim Booking häufig so, gerade bei öffentlichen Veranstaltungen. Da werden Bühnen hingestellt für Bands mit Musikern bis 25 Jahre alt und da, wenn du halt Ü50 bist, dann bist du halt ein alter Sack. Und dann taucht die Musik offensichtlich nicht mehr viel. Also das finde ich ein bisschen schade. Von daher würden wir da wirklich gerne spielen. Also wie gesagt, bei diesen ganzen wunderschönen Veranstaltungen hier rund um Osnabrück.
0: Gut.
1: Jo.
0: Letzte Frage wäre ja, was wolltet ihr immer schon mal sagen? Hast du jetzt ja quasi schon vorweggenommen. Du durftest jetzt mal sagen, dass es blöd ist, dass ihr altersdiskriminiert werdet als Band und ihr wünscht euch, dass das natürlich jetzt dann
1: ja, ich möchte nicht, dass ich möchte uns nicht hier als Opfer hinstellen. aber nee, was wir immer schon mal sagen wollten, das haben wir in einem Song verpackt, der heißt Zeit. Ich weiß nicht, ob wir den noch spielen können.
0: Nee, wirklich? Da haben wir keine Zeit mehr für, weil jetzt ist Andrea noch dran mit einem Song.
1: Ah, siehst du. Ja.
0: Aber die könnt ihr alle hören
1: das,
0: dann.
1: Das
0: ne?
1: wäre schön gewesen, heute ich den auf jeden Fall mal an, weil da geht es darum, immer schön bunt zu bleiben, immer schön offen zu bleiben und ja.
0: Gut, dann
1: ganz wichtiger Song.
5: Ich würde irgendwann gerne mal gefragt werden auf die Frage, wie ich denn auf die Textzeile in meinem Mega-Hit gekommen bin, der in der Heavy Rotation ist, würde ich gerne mal antworten können, da kann ich mich nicht dran erinnern.
0: Gut, haben wir das auch. Gut, dann vielen Dank an Neon Circus. Dann Andrea, jetzt ein Song noch, den du speziell mitgebracht hast, ne, bevor ja, genau. gleich der Tag rum ist.
2: Ja, wenn ich schon mal am Start sein darf, dann habe ich jetzt auch einen Song mitgebracht. Ja, ein bisschen verwunderlich, weil sonst war ich ja auch immer so hier hau drauf, Lady, aber bin ich jetzt nicht mehr so ganz so viel. Und ich habe jetzt einfach mal mitgebracht von Disturbed, The Sound of Silence, weil ich den einfach so mega, mega geil finde. Es gibt ja so viele schöne... gute oder auch nicht so gute Cover-Songs.
0: Du darfst jetzt nicht mehr zu viel quatschen, sonst ist der gleich vorbei.
2: Ja, ich weiß, das ist mein...
0: Dann ist egal. Sendeverantwortlich also. Heute Frank Thiemann, JJ und quasi jetzt Andrea Thiemann ja, genau. und alle, die mit im Studio waren, auch so ein bisschen.
2: Ganz herzlichen
0: und
2: Dank, hat Spaß gemacht.
0: Wir verabschieden uns mit Sound of Silence.
3: Danke euch.

0: gestorbenen Vater König Harald erinnert. Danke, dass du so ein guter Papa für meine Schwester Märtha und mich warst, sagte Håkon in einer Ansprache im norwegischen Fernsehen und Radio.
1: Viele Norweger dürften während der Rede Tränen in den Augen gehabt haben. Warm und gefühlvoll erzählt der neue Monarch von seinem gerade erst gestorbenen Vater. König Harald habe die Menschen zum Lachen gebracht, sei ein guter Zuhörer gewesen und habe es immer geschafft, dass alle sich wohlfühlen. Als Håkon seiner Mutter Königin Sonja zum Hochzeitstag gratuliert, den sie am Tag nach Haralds Tod allein begehen musste, bricht ihm kurz die Stimme weg. Auf den neuen König wartet nun eine große Aufgabe. Aus Oslo, Julia Weschenbach. Rund 3000 Menschen werden

0: Mehr als 36 Jahre nach dem Mauerfall sehen viele Menschen noch einige Distanz zwischen Ost- und Westdeutschland. Dennoch stellen wenige die Wiedervereinigung in Frage. Das geht aus einer Umfrage des Instituts YouGov hervor.
1: Ungefähr zwei Drittel betrachten Mauerfall und Wiedervereinigung als Glücksfall für Deutschland, doch Unterschiede zwischen Ost und West bleiben spürbar. Die Aussage, seit der Wiedervereinigung sind die Deutschen zu einer Nation zusammengewachsen, lehnten 57% der Ost- und 45% der Westdeutschen ab. Zugleich denkt jeder Zweite in Ost und West, dass Unterschiede in Medien und Politik übertrieben dargestellt werden. Dirk Zeitler, Nachrichtenredaktion.
0: In der Fußball-Bundesliga ist Borussia Dortmund mit einem Sieg in die neue Saison gestartet. Der BVB gewann am Abend gegen den Hamburger SV mit 2:0. Zuvor hatte es einen Traumstart für Neuling Elversberg gegeben. Die Saarländer schlugen Bayer Leverkusen mit 3:2. Außerdem spielten Leipzig-Mönchengladbach 3:0, Mainz-Paderborn 0:0, Union Berlin gegen Frankfurt 3:3 und Köln besiegt Hoffenheim mit 3:2.

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1: Ich bin Thomas Brockt. Nach der Sturzflut im Himalaya ist die Zahl der Todesopfer in Nepal auf mehr als 600 gestiegen. Einige tausend Menschen konnten nach Angaben der nepalesischen Behörden bereits gerettet werden. Allerdings werden in Tibet und Nepal zusammen noch mehr als 2500 Menschen vermisst, darunter auch ausländische Touristen.
2: Das Ausmaß der Katastrophe ist weiter noch schwer abzuschätzen. Am Beispiel des nepalesischen Orts Devigat in der an Tibet grenzenden Provinz Bagmati zeigt sich jedoch überdeutlich die tiefe Spur der Verwüstung. Der größte Teil des Orts versinkt in einem Meer aus grauem Schlamm und Trümmerteilen. Fast sämtliche Häuser des Orts, wo früher bis zu 1500 Menschen wohnten, sind jetzt praktisch unbewohnbar. Einige Bewohner kommen von ihren Schutzunterkünften und versuchen, ihr Hab und Gut in ihren teils zerstörten Häusern zu retten. Aus Nepal, Dirk Otto.
1: In seiner ersten Rede als neuer norwegischer König hat Håkon der Achte sich mit berührenden Worten an seinen gestorbenen Vater König Harald erinnert. Danke, dass du so ein guter Papa warst, sagte er in einer Ansprache im Fernsehen und Radio. Mit Blick auf seine neuen Aufgaben kündigte Håkon an, gemeinsam mit seiner Frau immer zu versuchen, die Lebenssituation unterschiedlicher Menschen zu verstehen. Er glaube an ein Norwegen, in dem es Platz für alle gebe. Die Bundesregierung will sich weiter nicht öffentlich dazu äußern, wer für den versuchten Anschlag mit einer Sprengstoffdrohne am Flughafen Leipzig-Halle verantwortlich ist. Auf Berichte von Medien des Springer Verlags angesprochen, Russland stecke hinter der Attacke, sagte ein Sprecher, die Regierung beteilige sich nicht an Spekulationen.
3: Unter anderem die Bild berichtet, die Bundesregierung bereite ein umfangreiches Maßnahmenpaket gegen Moskau vor. Sie beruft sich auf mit dem Vorgang vertraute Personen. Die Bundesregierung werde bald die Urheberschaft des Angriffs abschließend feststellen, sagte Bundeskanzler Merz vor kurzem in einem TV-Interview. Die Urheber hybrider Angriffe würden dafür bezahlen. Dirk Zeitler, Nachrichtenredaktion.
1: In der Fußball-Bundesliga ist Borussia Dortmund mit einem Sieg in die neue Saison gestartet. Der BVB gewann am Abend gegen den Hamburger SV mit 2:0. Zuvor hatte es einen Traumstart für Neuling Elversberg gegeben. Die Saarländer schlugen Bayer Leverkusen mit 3:2. Außerdem spielten Leipzig-Mönchengladbach 3:0, Mainz-Paderborn 0:0, Union Berlin gegen Frankfurt 3:3 und Köln besiegt Hoffenheim mit 3:2.
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1: Ich bin Thomas Brockt. Bundesarbeitsministerin Baas stellt die Pläne der schwarz-roten Koalition zur Einführung einer verpflichtenden Krankschreibung ab dem ersten Tag in Frage. Kurz nach der Kabinettsklausur in Neu-Hardenberg sagte die SPD-Chefin der Funke Mediengruppe, sie sei koalitionstreu, aber man sollte sich schon nochmal fragen, ob das sinnvoll sei.
2: Der Pflicht zur Krankschreibung ab dem ersten Tag habe die SPD nur zähneknirschend zugestimmt, obwohl die Partei sie inhaltlich für falsch hält, sagte Baas. In der Union gibt es jedoch keine Bereitschaft, das Thema noch einmal neu zu verhandeln. Dazu habe die Koalition eine Vereinbarung getroffen, die nun flexibel und praxistauglich gestaltet werden müsse, heißt es aus der CDU-CSU-Fraktion. Dirk Zeitler, Nachrichtenredaktion.
1: Rund 3000 Menschen werden nach der Flutkatastrophe im Himalaya noch vermisst, darunter mehrere Deutsche. Retter suchen unter schwierigsten Bedingungen im Schlamm. Inzwischen sind auch ausländische Helfer zur Unterstützung bei den Sucharbeiten eingetroffen. Die Zahl der Toten ist inzwischen auf mehr als 600 gestiegen. Der Bundesnachrichtendienst will auf der Computerspielmesse Gamescom IT-Nachwuchs gewinnen. Die Behörde stellte an ihrem Messestand in Köln das Upgrade eines Spiels vor, mit dem das Interesse an der Arbeit der Auslandsspione geweckt werden soll.
3: BND-Legenden Operation Blackbox heißt das Spiel, bei dem die Gamer ein Datenpaket stehlen und in Sicherheit bringen müssen. Dabei müssen sie am Controller möglichst schnell Muster erkennen und reagieren. Entscheidend dabei höchste Konzentration. Gamer sind technikaffin und schlüpfen gerne in andere Rollen, so die Behörde. Und das macht sie für den BND interessant. Die Hoffnung, über das Spiel soll der Nachwuchs aus der Gaming-Szene Lust auf den BND-Job bekommen. Thomas Thonfeld, Nachrichtenredaktion.
1: In der Fußball-Bundesliga ist Borussia Dortmund mit einem Sieg in die neue Saison gestartet. Der BVB gewann am Abend gegen den Hamburger SV mit 2:0. Zuvor hatte es einen Traumstart für Neuling Elversberg gegeben. Die Saarländer schlugen Bayer Leverkusen mit 3:2. Die weiteren Ergebnisse: Union Berlin gegen Frankfurt 3:3, Leipzig Mönchengladbach 3:0, Mainz Paderborn 0:0 und Köln gegen Hoffenheim 3:2.

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2: Ich bin Thomas Brockt. In seiner ersten Rede als neuer norwegischer König hat Håkon der Achte sich mit berührenden Worten an seinen gestorbenen Vater König Harald erinnert. Danke, dass du so ein guter Papa für meine Schwester Märtha und mich warst, sagte Håkon in einer Ansprache im norwegischen Fernsehen und Radio.
3: Viele Norweger dürften während der Rede Tränen in den Augen gehabt haben. Warm und gefühlvoll erzählt der neue Monarch von seinem gerade erst gestorbenen Vater. König Harald habe die Menschen zum Lachen gebracht, sei ein guter Zuhörer gewesen und habe es immer geschafft, dass alle sich wohlfühlen. Als Håkon seiner Mutter Königin Sonja zum Hochzeitstag gratuliert, den sie am Tag nach Haralds Tod allein begehen musste, bricht ihm kurz die Stimme weg. Auf den neuen König wartet nun eine große Aufgabe. Aus Oslo, Julia Weschenbach.
2: Rund 3000 Menschen werden nach der Flutkatastrophe im Himalaya noch vermisst, darunter mehrere Deutsche. Retter suchen unter schwierigsten Bedingungen im Schlamm. Inzwischen sind auch ausländische Helfer zur Unterstützung bei den Sucharbeiten eingetroffen. Die Zahl der Toten ist inzwischen auf mehr als 600 gestiegen. Mehr als 36 Jahre nach dem Mauerfall sehen viele Menschen noch einige Distanz zwischen Ost- und Westdeutschland. Dennoch stellen wenige die Wiedervereinigung in Frage. Das geht aus einer Umfrage des Instituts YouGov hervor.
4: Ungefähr zwei Drittel betrachten Mauerfall und Wiedervereinigung als Glücksfall für Deutschland, doch Unterschiede zwischen Ost und West bleiben spürbar. Die Aussage, seit der Wiedervereinigung sind die Deutschen zu einer Nation zusammengewachsen, lehnten 57% der Ost- und 45% der Westdeutschen ab. Zugleich denkt jeder Zweite in Ost und West, dass Unterschiede in Medien und Politik übertrieben dargestellt werden. Dirk Zeitler, Nachrichtenredaktion.
2: In der Fußball-Bundesliga ist Borussia Dortmund mit einem Sieg in die neue Saison gestartet. Der BVB gewann am Abend gegen den Hamburger SV mit 2:0. Zuvor hatte es einen Traumstart für Neuling Elversberg gegeben. Die Saarländer schlugen Bayer Leverkusen mit 3:2. Außerdem spielten Leipzig-Mönchengladbach 3:0, Mainz-Paderborn 0:0, Union Berlin gegen Frankfurt 3:3 und Köln besiegt Hoffenheim mit 3:2.

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1: Ich bin Thomas Brockt. Nach der Sturzflut im Himalaya ist die Zahl der Todesopfer in Nepal auf mehr als 600 gestiegen. Einige tausend Menschen konnten nach Angaben der nepalesischen Behörden bereits gerettet werden. Allerdings werden in Tibet und Nepal zusammen noch mehr als 2500 Menschen vermisst, darunter auch ausländische Touristen.
2: Das Ausmaß der Katastrophe ist weiter noch schwer abzuschätzen. Am Beispiel des nepalesischen Orts Devigat in der an Tibet grenzenden Provinz Bagmati zeigt sich jedoch überdeutlich die tiefe Spur der Verwüstung. Der größte Teil des Orts versinkt in einem Meer aus grauem Schlamm und Trümmerteilen. Fast sämtliche Häuser des Orts, wo früher bis zu 1500 Menschen wohnten, sind jetzt praktisch unbewohnbar. Einige Bewohner kommen von ihren Schutzunterkünften und versuchen, ihr Hab und Gut in ihren teils zerstörten Häusern zu retten. Aus Nepal, Dirk Gottorf.
1: In seiner ersten Rede als neuer norwegischer König hat Håkon der Achte sich mit berührenden Worten an seinen gestorbenen Vater König Harald erinnert. Danke, dass du so ein guter Papa warst, sagte er in einer Ansprache im Fernsehen und Radio. Mit Blick auf seine neuen Aufgaben kündigte Håkon an, gemeinsam mit seiner Frau immer zu versuchen, die Lebenssituation unterschiedlicher Menschen zu verstehen. Er glaube an ein Norwegen, in dem es Platz für alle gebe. Die Bundesregierung will sich weiter nicht öffentlich dazu äußern, wer für den versuchten Anschlag mit einer Sprengstoffdrohne am Flughafen Leipzig-Halle verantwortlich ist. Auf Berichte von Medien des Springer Verlags angesprochen, Russland stecke hinter der Attacke, sagte ein Sprecher, die Regierung beteilige sich nicht an Spekulationen.
3: Unter anderem die Bild berichtet, die Bundesregierung bereite ein umfangreiches Maßnahmenpaket gegen Moskau vor. Sie beruft sich auf mit dem Vorgang vertraute Personen. Die Bundesregierung werde bald die Urheberschaft des Angriffs abschließend feststellen, sagte Bundeskanzler Merz vor kurzem in einem TV-Interview. Die Urheber hybrider Angriffe würden dafür bezahlen. Dirk Zeitler, Nachrichtenredaktion.
1: In der Fußball-Bundesliga ist Borussia Dortmund mit einem Sieg in die neue Saison gestartet. Der BVB gewann am Abend gegen den Hamburger SV mit 2:0. Zuvor hatte es einen Traumstart für Neuling Elversberg gegeben. Die Saarländer schlugen Bayer Leverkusen mit 3:2. Außerdem spielten Leipzig-Mönchengladbach 3:0, Mainz-Paderborn 0:0, Union Berlin gegen Frankfurt 3:3 und Köln besiegt Hoffenheim mit 3:2.
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